0: Schiffe, die in der Straße von Hormuz festsitzen, zu befreien. Trump zufolge haben Länder aus der ganzen Welt angefragt, ob die Vereinigten Staaten helfen könnten. Er habe ihnen mitgeteilt, dass sich die USA bemühen werden, die Schiffe und Besatzungen sicher aus der Meerenge herauszuholen. Es gehe um Schiffe aus Ländern, die nicht in den aktuellen Nahostkonflikt verwickelt seien. Die Ministerpräsidentin von Mecklenburg-Vorpommern, Schwesig, hat Bundeskanzler Merz aufgefordert, alle an einen Tisch zu holen, um die aktuellen Probleme zu lösen. Dazu gehörten nicht nur die Bundesminister, sondern auch die Ministerpräsidenten, die Sozialpartner, Unternehmer und Gewerkschaften, sagte sie im ZDF. Viele Menschen machten sich derzeit große Sorgen. Die Bürger würden die notwendigen Reformen aber schon mittragen, wenn man sie abhole. Schwesig sagte weiter, sie erwarte, dass sich jetzt alle zusammenraufen. Inter Mailand ist zum 21. Mal italienischer Fußballmeister. 3 Tage vor Saisonende machte das Team den Titel mit einem Sieg über Parma Calcio klar. Die Treffer gegen Parma erzielten der Ex-Gladbacher Markus Thuram und der frühere Dortmunder Henrik Mkhitaryan. Inter hat noch die Chance aufs Double. Das Pokalfinale gegen Lazio Rom findet am 13. Mai statt. In der Champions League ist das Team dagegen überraschend in der Playoff-Runde fürs Achtelfinale ausgeschieden. Das Wetter für Deutschland. In der Nacht im Norden und Nordwesten viele Wolken, örtlich Schauer und Gewitter. Sonst teils wolkig, teils locker bewölkt und nur vereinzelt Schauer. Tiefstwerte 14 bis 7 Grad. Am Tag im Südosten freundlich und meist trocken, sonst wechselnd bewölkt und gebietsweise Schauer und Gewitter. Maximal 13 bis 25 Grad. Morgen ganz im Norden und Süden zunächst sonnig, sonst bewölkt und teils kräftige Gewitter. 2.03 Uhr.
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2: Die A656 Heidelberg Richtung Mannheim ist zwischen Mannheim-Seckenheim und Kreuz Mannheim nach einem Unfall gesperrt. Die B469 Stockstadt Richtung Wörth am Main ist zwischen Aschaffenburg-Großostheim-Mitte und Niedernberg-Großostheim-Süd, Sulzbach-Leidersbach nach einem Unfall gesperrt. A5 Kassel Richtung Frankfurt am Nordwestkreuz Frankfurt ist die Verbindung zur A66 Richtung Frankfurt wegen einer Baustelle bis 18. Mai gesperrt.
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3: Mit Dennis Tienert, hallo Deutschland, hallo Welt. Nachdem ihr Deutschland Dart ja direkt in der ersten Spielrunde geknackt habt, obwohl ich dafür immer eine Stunde einplane, schreibt Marc aus Wilhelmshaven hier gerade an die 0722211. Moin Dennis, wenn Deutschland Dart so schnell gelöst ist, schiebt doch den Popnacht-Bürgermeister dazwischen oder 2 Hörer, 3 Gedanken. Okay Leute, wir machen schnelles Voting. Mit was wollen wir jetzt weitermachen? Einer neuen Runde Popnacht-Bürgermeister, 2 Hörer, 3 Gedanken oder Schnipseljagd? Schick das kurz mal rüber hier an die 0722 1 20 11.
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0: Okay, das Voting ist entschieden. Die meisten Stimmen gab es für den Popnacht-Bürgermeister. Ja, da haben sehr viele Leute geschrieben hier. Dean, Thorsten, der Dirk, der Bakerman, Danny, Lars aus Thorsten. Alle wollen sie den Bürgermeister spielen. Unter anderem auch Marc aus Wilhelmshaven. Hallo Marc.
1: Ja, hallo Dennis.
0: Du hast dich auch dafür stark gemacht und schreibst hier Votum Popnacht-Bürgermeister, der ich sein möchte.
1: Ja, das ist richtig.
0: Geht ja gar nicht mehr. Du bist ja jetzt verbrannt, Marc. Ich habe doch vorhin, also eben gerade schon nach den Nachrichten gesagt, Marc aus Wilhelmshaven, wie wollen wir das denn machen? Ja.
1: Genau, das wird natürlich jetzt schwierig. Dann würde ich sagen, gebe ich den Titel einfach weiter.
0: Aber suchen wir jemand anderen. Aber du kannst mir ja mal sagen, warum du den so gut findest, den Bürgermeister, warum du dafür gestimmt hast.
1: Genau, ich hatte letzte Woche schon dir geschrieben, dass ich Deutschland da ein bisschen kompliziert finde. Und du sagtest, Bürgermeister wird mehr nachgefragt. Ich hatte dich ich glaube sogar gebeten, eine Umfrage zu machen, welche deiner Rubriken am beliebtesten sind. Du erinnerst dich bestimmt, du hast mir auch noch geantwortet.
0: Ja, aber die Nächte sind ja lang. Das heißt, ich kann mich ja nicht auf eine Sache oder auf zwei festlegen. Wenn die Nächte so 5 Stunden sind, dann brauche ich ja auch ein paar Rubriken. Und gerade am Wochenende mit den 6 Stunden, ne, da brauchen wir auch ein bisschen mehr. Aber wir sind da eigentlich ganz gut aufgestellt. Und ich kann nicht ganz nachvollziehen, warum du sagst, Deutschland da ist zu kompliziert. Wir haben es ja gerade innerhalb von einer Spielrunde gelöst. So kompliziert kann es nicht sein.
1: Ja. Nein, also das ging auch schon mal lange, aber ich finde das total klasse.
0: Okay.
1: Aber ich finde alle deine Spiele super.
0: Ach, guck mal, das ist doch schön. Das wollte ich doch hören, Marc. Dankeschön. So, jetzt spielen wir also, weil ihr es unbedingt wollt, den Popnacht-Bürgermeister. Und jetzt brauchen wir dafür wieder einen Menschen aus Deutschland oder gerne auch woanders auf diesem Planeten. Also es gibt ja auch viele, die uns im Ausland gerade zuhören. Es ist alles erlaubt, die ganze Welt. Meldet euch an der 0722211, stellt euch zur Verfügung und sagt nicht, wie Marc, aus welchem Ort ihr kommt. Denn das soll ja Deutschland und der Rest der Welt rausfinden mit geschickten Fragen. Ja, Marc. Ich danke dir erstmal soweit, dass du dich dafür stark gemacht hast und dass du vor allem dabei bist. Und vielleicht hören wir dich ja gleich als Rater und Tippgeber oder so im Spiel.
1: Alles klar. Ja? Ich habe einen Fehler gemacht. Ich muss ja aber meinen Ort schreiben, weil es musst du ja wissen.
0: Ja, theoretisch schon. Das stimmt schon. Vielleicht klappt es irgendwann anders mal. Wir vergessen dich jetzt erstmal wieder ein paar Monate und dann starten wir vielleicht nochmal neu mit dir, okay?
1: Alles klar, super, Dennis.
0: Mach's gut.
1: Danke dir.
0: Also. Bis dann. Ihr da draußen, ruft an für euren Ort 07221 2011, wenn ihr euch als Bürgermeister für euren Ort zur Verfügung stellen wollt, weil wir lernen auf diese Art und Weise auch wieder tolle Ecken von diesem Land kennen und das macht eine Menge Spaß. 07221 2011.

0: Ladies and Gentlemen, ich stelle vor unseren heutigen Popnacht-Bürgermeister Alois aus. Wissen wir noch nicht. Guten Morgen.
1: Guten Morgen.
0: Alois, du bist gerade quasi aus dem Bett gefallen, kann man das so sagen?
1: Kann man so sagen.
0: Ja, ja, eigentlich schon geschlafen, aber dann wach geworden, weil du bist ein bisschen krank, hast du gerade erzählt. Husten, wir wünschen natürlich gute Besserung. Ne? Und dann hast du natürlich aber das einzig Richtige gemacht. Du hast dein Radio angeschaltet und hast genau in diesem Moment den Aufruf mitbekommen zum Popnacht-Bürgermeister. Deswegen habe ich mich dir direkt geknallt. Du kommst aus einem Ort, den wir jetzt noch nicht kennen werden. Du bist der wichtigste Repräsentant dieses Ortes heute Nacht, weil der richtige Bürgermeister schläft ja. Deswegen trägst du den Titel Nachtbürgermeister ganz offiziell. Und der Rest von Deutschland muss jetzt rausfinden, aus welchem Ort du denn kommst. Mit geschickten Fragen. Ne? Und die sammeln wir jetzt ein, die Fragen. Also Leute, wenn ihr jetzt Fragen an Alois habt, wir haben jetzt natürlich noch nicht so viel verraten. Es gibt auch nicht wirklich viel zu verraten. Oder kannst du noch ein paar Hinweise geben, jetzt schon vielleicht? Nee, ne? Alois, das wollen wir ja nicht.
1: Wir warten auf die Fragen.
0: Genau, wir warten auf die Fragen. Alois hat das Spiel total verstanden. Lässt sich auch nicht aus der Reserve locken. Also, ihr stellt jetzt Fragen an Alois, die ihr gerne rüberschickt, jetzt an die 072212011, um Hinweise rauszukriegen von Alois, aus welchem Ort er denn kommen könnte. 5 von diesen Fragen, die ihr schickt jetzt innerhalb der nächsten Viertelstunde, ziehe ich blind raus hier aus dem Postfach, stell die Alois live im Radio und dann bekommt ihr quasi mit den Antworten 5 Hinweise auf dem Ort. Und danach habt ihr 2 Songs Zeit rauszufinden, aus welchem Ort er kommt. Schafft das einer von euch, dann bekommt er oder sie eben das Popnacht-Goodie. Schafft es keiner rauszufinden, aus welchem Ort der Alois kommt, bekommt er das Goodie und ist natürlich dann auch wichtigster Repräsentant. Das heißt, du musst dann auch ein bisschen Werbung machen für deinen Ort, Alois. Ne? Kannst du schon mal überlegen, was du da so Tolles erzählst, warum es da so schön ist. Ja? Aber nicht einschlafen jetzt am Telefon. Du bist so still.
1: Nein,
0: okay. Du bist hellwach, okay. Ich sorge noch ein bisschen dafür. Also Leute, wir brauchen ganz viele Fragen. 072212011 und sind gleich wieder da mit Alois.

0: 2.32 Uhr ist es.
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2: Heute gibt es zunächst eine trockene Mischung aus Sonne und Wolken. Am Nachmittag ist es häufiger stark bewölkt und hier und da kommt es zu Schauern. Im Norden wird es am häufigsten nass und vor allem dort entwickeln sich örtlich auch Gewitter, die Starkregen bringen können. Die Höchstwerte reichen von 18 bis 23 Grad, auf den Bergen 16 bis 19 Grad.
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3: Vorsicht bitte auf der B49 Gießen Richtung Limburg. Zwischen Lönberg und Nehrenberg West liegt ein Reh. Die A656 Heidelberg Richtung Mannheim ist zwischen Mannheim-Seckenheim und Kreuz Mannheim nach einem Unfall gesperrt. B469 Stockstadt Richtung Wörth am Main. Zwischen Aschaffenburg-Großostheim-Mitte und Niedernberg-Großostheim-Süd, Sulzbach-Leidersbach ist wegen Bergungsarbeiten die rechte Spur gesperrt.
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0: Ja, wenn du Ahnung.
1: Naja. Den Knopf hier gedrückt. Falscher Knopf. Wir sind immer noch mit Alois hier unterwegs, um 2.40 Uhr in der Popnacht. Guten Morgen nochmal, Alois.
2: Einen wunderschönen guten Morgen.
1: Unser Popnacht-Bürgermeister hier, der euch jetzt Rede und Antwort steht. Ihr habt die letzten paar Songs hier Fragen geschickt an ihn, um Hinweise zu entlocken, aus welchem Ort er kommt. Und jetzt läuft es wie immer. Ich habe 5 dieser Fragen ausgewählt, die sind jetzt hier vor mir und die wird der Alois jetzt nacheinander beantworten und euch Hinweise geben auf seinen Ort. Deswegen ganz genau zuhören. Nach diesen 5 Antworten ist das euer Arbeitsgerät, da müsst ihr dann rausfinden, welcher Ort das ist. Alois, erste Frage kommt hier von Frank. Er fragt, hat die Stadt eine Mannschaft in der ersten Fußball-Bundesliga der Männer?
2: Leider nein.
1: Leider nein. Okay. Dann haben wir hier eine Sprachnachricht.
0: Ja, wenn der Alois ein lokales Bier trinken tät, wie hieß es denn dann?
1: Oh.
3: Das lokale Bier ist ohne Schleichwerbung das Bitburger Pilz.
1: Bitburger Pilz, okay. Es gibt natürlich auch noch andere Biere, ne? Krombacher, Becks, Warsteiner, Paulaner, Heineken und so weiter. Aber bei dir in der Ecke trinkt man Bitburger. Okay. Haben wir auch. Was haben wir denn noch für Fragen hier? Bakerman, liegt der Ort an einem Fluss oder See? Und wenn ja, an welchem? Also einfach ein Gewässer bei euch.
3: Also es ist tatsächlich ein Gewässer, kein Fluss, sondern ein See. Aha. Und das ist der Jungferweiher.
1: Der was?
3: Der Jungferweiher.
1: Jungferweiher. Mhm. Okay, auch das ist notiert. Dann haben wir hier den Volker aus Köln, der fragt hier, wie sieht denn euer Stadtwappen aus?
3: Unser Stadtwappen hat eine Burg.
1: Ja.
3: Und so eine mittelalterliche Kampfwaffe.
1: Ja, kann man die genau beschreiben?
3: Das ist eine sogenannte Helobarde. Damit kann man schlagen und stoßen.
1: Okay, und vielleicht noch Farben sagen?
3: Ach, das ist so deutschlandweit. Also ist das Schwarz drin, das Rot drin und das Gold drin.
1: Okay. Und dann letzte Frage von Sven aus Berlin. Der möchte wissen, in welchem Bundesland liegt deine Stadt?
4: Wir sind in einem wunderschönen Rheinland-Pfalz und da ist nur Mainz die Bundesligamannschaft.
1: Ja. Das hätte aber auch vorher schon klar sein können. Alles klar, dann geht's jetzt weiter mit euch. Ihr habt jetzt 2 Songs Zeit, mit diesen Hinweisen rauszufinden, aus welchem Ort er kommt. Leonie und Bryan Adams. Auf geht's, 07221 2011.

0: Und Alois, was glaubst du? Meinst du, es kriegt jetzt jemand raus?
1: Ja, ich glaube schon, dass Laura das weiß.
0: Echt, wieso bist du da so sicher, dass das...
1: Jungferweiher, Brok und Bitburger, und wenn man das so ein bisschen in eine KI reingibt, dann spuckt das wahrscheinlich schon eine kleine
0: Meinst du?
1: Und wahrscheinlich kennt Laura Ulmen oder so.
0: Ja, du hast jetzt schon gesagt, dass Laura in der Leitung ist. Laura aus Ilsfeld ist hier am Telefon. Hallo?
2: Hallo.
0: Du bist mit deinem Freund gerade in Urlaub unterwegs, ne? Ihr fahrt schön an den Comersee.
2: Ja.
0: Ich habe mir gerade einfach nur, um mich selber zu kasteien und ein bisschen neidisch zu sein, mal so Comersee gegoogelt und mir die Bilder angeschaut. Das ist ja traumhaft. Habt ihr da irgendwo so ein Luxushotel, in dem ihr da nächtigt, oder macht ihr da Camping?
2: Nee, wir machen sowas wie Camping. Wir fahren mit unserem Auto rum und dann schlafen wir halt im Auto.
0: Wirklich? Im Auto? Was ist das denn für ein Auto? Ist das ausgebaut irgendwie, sodass man da wirklich liegen kann, oder schlaft ihr da in den Sitzen?
2: Nee, nicht so halb. Das ist so ein Berlingo-Bus.
0: Aha.
2: Und das ist 9 Sitze und die hintere 3 kann man umklappen und dann haben wir da eine Luftmatratze drin.
0: Aber geil. Und dann fahrt ihr einmal um den See rum sozusagen.
2: Ja, wir waren jetzt schon, also wir waren schon in Österreich, in der Schweiz, dann kommt wieder Italien. Also wir machen so einen richtigen Rundtrip.
0: Schön. Dann wünschen wir euch da bestes Wetter und dass ihr vielleicht auch mal noch in den See könnt. Ich weiß nicht, wie kalt das Wasser da ist. Möglicherweise ist es noch ein bisschen zu kalt. Aber ihr werdet dort eine gute Zeit haben, Laura. Und vielleicht werdet ihr mit dem Popnacht-Goodie begleitet. Denn du hast ja jetzt nach den Hinweisen, die der Alois gegeben hat, eine Idee auf den Ort, aus dem er kommt. Was war für dich da der entscheidende Hinweis?
2: Also vor allem der Weiher und irgendwie das Bitburger.
0: Ja, weil, was tippst du?
2: Also ich habe Ulmen getippt.
0: Ulmen in der Eifel, Alois. Ist das richtig?
1: Ja, super, Laura.
0: Das ist vollkommen richtig. Herzlichen Glückwunsch. Das Goodie geht an euch. Wieso kennst du dich da so aus, Laura?
2: Meine Oma kommt aus der Gegend. Und die haben wir als Kind auch besucht. Und auch das Wappen, wie das beschrieben wurde, das irgendwie, das hat was in meinem Kopf so... Da hat es Klick gemacht.
0: Ja, und kannst du dich an Ulmen irgendwas noch erinnern, außer das Wappen und so? Also wenn du die Oma mal besucht hast, da vielleicht?
2: Eigentlich, also nicht wirklich an ein Restaurant, dass mein Opa da immer Bitburger getrunken hat.
0: Okay, ja, dann ist das jetzt der Job von Alois. Alois, du musst jetzt als Popnacht-Bürgermeister ein bisschen Werbung machen für Ulmen in der Eifel, damit wir da alle unseren nächsten Städtetrip hinplanen. Was ist da so toll? Was ist das Besondere an Ulmen?
1: Ach, das ist doch super für Laura. Also Ulmen, da kommt sie natürlich auch mit ihrem Berlingo und ihrem Freund mal gern hier hin, weil wir haben auch tatsächlich so einen Campingplatz, wo man im Bus stehen kann, also ganz legal. Und wir haben 2 Mare, also einmal den Jungferweiher, das ist auch ein Mar. Das sind die ältesten Vulkanseen, die es in Europa gibt.
0: Ja.
1: Und sind schön, die Burgruine ist schön, wir haben eine mittelalterliche Burg, aber ganz neu haben wir natürlich auch noch den Römerstollen, der ist sogar im Weltkulturerbe gelistet, so irgendwie mit Acapulco und so weiter.
0: Das ist also der Römerstollen.
1: Der Römerstollen ist natürlich, hat wenig mit den Römern zu tun, sondern ist irgendwann im Mittelalter gegraben worden von den Menschen hier.
0: Mhm.
1: Und die Besonderheit ist, dass da 2 Erdzeitalter aufeinander stoßen, also die Mare sind Vulkanexplosionen gewesen. Gasexplosionen und da hat es mal heftig gescheppert, so vor 10.000 Jahren. Ja. Ulmen hat auch das jüngste Mal. Also ist wunderschön, viel Natur, viel Grün, freundliche Leute. Ja. Also da muss man hin. Insbesondere im Sommer.
0: Das klingt doch gut. Du wärst ein guter Bürgermeister, Alois. Wenn das irgendwann mal, wenn du nicht mal Arzt sein willst, dann wirst du Bürgermeister bei euch.
1: Vielleicht.
0: Ja.
1: Schauen wir mal.
0: Hey, ihr beiden. Normalerweise ist es ja immer so, dass in der Finalrunde 3 Leute noch extra in der Leitung sind, aber weil heute eigentlich, es gab keinen anderen Tipp, es waren nur Ulmen, alle hatten es sofort rausgefunden. Deswegen, Laura, dir nochmal herzlichen Glückwunsch. Dich hat das Los erwischt. Und kommt gut in den Urlaub und vor allem wieder gut zurück. Ja, liebe Grüße nach Ulmen und ins Auto.
1: Wunderbar, danke. Macht's gut.
0: Tschüss.

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1: Um 3 Uhr mit Heike Lüttich. Der Iran hat die USA davor gewarnt, sich in der Straße von Hormuz in die neuen Seeverkehrsregelungen einzumischen. Der Vorsitzende des Nationalen Sicherheitsausschusses, Azizi, schrieb auf X, der angekündigte Geleitschutz für festsitzende Handelsschiffe würde als Verstoß gegen die Waffenruhe angesehen. US-Präsident Trump hatte erklärt, die US-Marine werde heute Morgen damit beginnen, Schiffe aus nicht in den Krieg verwickelten Ländern sicher aus der Meerenge zu begleiten. Am Nachmittag startet ein deutsches Minensuchboot von Kiel aus ins Mittelmeer. Mit dieser sogenannten Vorausstationierung will die Bundeswehr sicherstellen, dass das Schiff schnell an der Straße von Hormuz sein kann, um sich dort an der Minensuche zu beteiligen. Verteidigungsminister Pistorius betonte, die Bundesmarine sei auf diese Aufgabe spezialisiert. Allerdings muss zunächst der Krieg zwischen dem Iran und den USA beendet sein. Außerdem braucht die Bundesmarine ein Mandat des Bundestags für den Einsatz. Und die UNO muss ihm zustimmen. Bei einem mutmaßlichen Ausbruch von Hantaviren sind auf einem niederländischen Kreuzfahrtschiff 3 Passagiere gestorben. 3 weitere Gäste sind laut Behörden erkrankt. Einer von ihnen liegt mittlerweile in Südafrika auf der Intensivstation. Die Weltgesundheitsorganisation hat bisher bei einem der 6 Betroffenen das Hantavirus nachgewiesen. Das Schiff war auf dem Weg von Argentinien nach Kap Verde. Die deutlich

Wir halten dagegen in der totesten Stunde der Nacht. Im tiefen, dunklen 3-Uhr-Loch mit euren 3 nach 3 halten wir uns wach. 3 Songs, die ihr entscheidet. Ich habe für die nächsten 3 Songs die Playlist freigeräumt. Ihr habt die letzten 3 Songs hier Vorschläge geschickt. Ich mache jetzt auf Stopp. Alles, was jetzt reinkommt, wird nicht mehr berücksichtigt. Und ich mache es wie immer. Ich mache die Augen zu, scroll durchs Postfach ein paar Mal hoch und runter, bleib mit der Maus irgendwo hängen. Und das ist dann die Auswahl. Ne? Also wirklich reiner Zufall. Und wenn nicht gezogen wird, nicht traurig sein. Wir treffen uns hier morgen Nacht wieder und dann machen wir wieder die 3 nach 3. Also, erster Song kommt vor. Jetzt kommen wir 1, 2, 3, 4, 5 mal runter und 1, 2 mal wieder hoch. Und landen auf dem Björn aus Hannover. Guten Morgen. Mein Liederwunsch ist Out of the Dark von Falco. Okay, haben wir eingeloggt. Song Nummer 2 kommt von Absender Super Mario. Mario aus Thailand. Verwandtschaftstreffen von Rian. Würde ich gerne hören. Okay, das wird lustig. Alles klar, so. Und dann Song Nummer 3. Ein Finale brauchen wir noch. Das kommt von Hallo Dennis. Picture of You von Boyzone habe ich schon lange nicht mehr gehört. Liebe Grüße aus Bad Honnef von Doro. Ja, alles klar. Warte, ich ziehe noch schnell rein. Eure 3 nach 3 stehen. Los geht's. Hier ist die Popnacht.

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Auch Songs fürs Herz können wir halten. Boyzone in den Ring geworfen von Doro aus Bad Honnef. Glück gehabt, er wurde gezogen per Zufall, genauso wie Rian und Verwandtschaftstreffen, Vorschlag von Popnatura Mario und ganz am Anfang Falco Out of the Dark von Björn aus Hannover. Das waren eure 3 nach 3 heute, 3 Songs, die ich euch schenke hier, wenn wir uns treffen in der Nacht, für alle Bedürfnisse in der totesten Stunde der Nacht. Machen wir morgen wieder, das heißt alle, die nicht drangekommen sind, morgen einfach nochmal schicken, 3 nach 3 hier in der Popnacht.

0: 3:29 Uhr.
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2: Heute gibt es zunächst eine trockene Mischung aus Sonne und Wolken. Am Nachmittag ist es häufiger stark bewölkt und hier und da kommt es zu Schauern. Im Norden wird es am häufigsten nass und vor allem dort entwickeln sich örtlich auch Gewitter, die Starkregen bringen können. Die Höchstwerte reichen von 18 bis 23 Grad, auf den Bergen 16 bis 19 Grad. Am Dienstag halten sich viele Wolken und zeitweise fällt Regen oder es gibt Schauer, mancherorts Gewitter. Auch kräftige Regenfälle sind möglich. Unbeständig sind auch die Folgetage.
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3: Vorsicht bitte auf der A3 Nürnberg Richtung Würzburg. Im Katzenbergtunnel steht ein defekter PKW auf dem Standstreifen. B469 Stockstadt Richtung Wörth am Main. Zwischen Aschaffenburg Großostheim Mitte und Niedernberg Großostheim Süd, Sulzbach Leidersbach ist wegen Bergungsarbeiten die rechte Spur gesperrt.
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0: Hier ist die Popnacht um 3.41 Uhr. Seid ihr Saunagänger? Ich kann damit nichts anfangen. Ich bin so hitzeempfindlich. Ich habe es mal probiert. Ich habe es aber überhaupt nicht lange ausgehalten. Diese heiße Luft allein kann ich schon nicht atmen. Ich denke, ich kriege keine Luft mehr. Und ich mag auch keinen Schweiß auf der Haut. Das ist auch der Grund, warum ich keinen Sport machen kann, leider. So, und nach dieser Geschichte hier von Comedian Mirja Böß habe ich noch weniger Bock auf Sauna. Gehört ja neben Markus Krebs, Kristall, Happy Birthday übrigens, Michael Mittermeier und Paul Panzer zum Ensemble die besten Comedians Deutschlands. Die sind ab Dezember wieder unterwegs, unter anderem in Berlin, Hamburg, Düsseldorf und Stuttgart und erzählen da solche Sachen.
1: Dann hat mein Freund gesagt, nee, zu Weihnachten gibt's mal was ohne die Kinder. Da machen wir was ganz allein zu zweit. Da waren wir in so einer Wellness-Oase, die hieß Oase der Besinnlichkeit. Da waren wir. Und dann gehst du da rein und du zahlst 25 Euro pro Person, pro halbe Stunde und pro Atemzug. Weil du auch ganz allein, du hast die ganze Oase der Besinnlichkeit ganz für dich alleine. Du sitzt da ganz alleine. Sitzt du dann da in der Sauna zu zweit alleine, sitzt du da dann. Und das ist das größte Problem, was du hast, wenn du zu zweit allein in der Sauna bist, ist, dass du zu zweit allein. Kinder sind bei Oma, ne? Jo. Ah, da fällt mir ein, morgen muss braune Tonne raus. Ah, so, nix, da ging nix mehr. Ja, und dann ist völlige Scheiße. Wenn du bist alleine zu zweit in der Sauna, nackt. Du hast ja, da fiel mir auf einmal ein, Moment mal, wir sind zu zweit allein in der Sauna, wir haben nichts an. Du kannst doch diese eine, da gibt es doch diese eine Sache. Da kannst du dich doch allen Regeln der Kunst gemeinsam inbrünstig zusammen ekeln. Weil kurz bevor du die eine Sache verrichten willst, fällt dir auf, Moment mal, die ganzen anderen, die vorher schon alleine zu zweit nackt auf derselben Bank waren, haben das eventuell ja schon erledigt, ne? Da setzt du dich einmal falsch hin, da hast du einen Braten in der Röhre, mein Freund.

0: Gut, dass wir gerade eure 3 nach 3 hatten. Ihr seid alle wach, habt die Augen auf, so wie der Frank aus Aschaffenburg. Hallo, Frank.
1: Moin. Guten Morgen.
0: Du bist mit dem LKW auf der A81 unterwegs und irgendwo klemmt es gerade. Würzburg Richtung Stuttgart, hast du gesagt, ne?
1: Ja, und zwar folgendes. Zwischen dem Parkplatz Gerchtheimer Grund und der Raststätte Ob der Tauber befindet sich ein unbeleuchteter Roller mit jemandem unterwegs, der wo eigentlich hier gar nicht hingehört.
0: Okay.
1: Der ist sehr schlecht zu sehen und von daher bitte ich die Kollegen oder andere Verkehrsteilnehmer vorsichtig zu sein.
0: Super,
1: die Polizei, Frank, ist informiert.
0: Wir sind wachsam, vielen Dank.
1: Danke.
0: Dir und gute Weiterfahrt, ja?
1: Ciao. Danke, ciao, gute Nacht noch.
0: Dir auch, hier ist die Popnacht.

Vincent The Weiss, 3.53 Uhr in der Popnacht. Wir liefern überall hin, ne? Auch zu euch in den Urlaub, wenn es sein muss. Ihr erreicht uns immer über die 07221 2011 von der ganzen Welt. Biggie und Jürgen treiben sich gerade in Koh Samui rum, wie sie schreiben. Jetzt geht's zum Frühstück und dann an den Strand. Das schicken wir euch doch mal. Jonah Waag, einmal um die Welt zu euch. Lasst euch das Frühstück schmecken.

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1: Um 4 Uhr mit Heike Lüttich. Am Nachmittag startet das deutsche Minenjagdboot Fulda von Kiel aus ins Mittelmeer. Mit dieser sogenannten Vorausstationierung will die Bundeswehr sicherstellen, dass das Schiff schnell an der Straße von Hormuz sein kann, um sich dort an der Minensuche zu beteiligen. Oliver Neuroth.
2: Dorthin soll das Minenjagdboot erst fahren, wenn die Kampfhandlungen enden und ein offizieller Auftrag vorliegt, ein Mandat vom Bundestag und, so wünscht es sich die Bundesregierung, eines von den Vereinten Nationen. Minenjagdboote sind hochspezialisierte Schiffe. Sie sollen mit Hilfe von Sonartechnik, also einem Unterwasserradar, Minen aufspüren, außerdem mit Unterwasserdrohnen. Anschließend werden diese Minen gezielt gesprengt. Mit an Bord der Schiffe sind Minentaucher, eine Eliteeinheit der Bundeswehr. Sie sind dafür ausgebildet, besonders tief zu tauchen und sich Seeminen zu nähern, ohne dass sie zünden.
1: Vor der Küste der Vereinigten Arabischen Emirate ist erneut ein Frachter angegriffen worden. Die britische Behörde für die Sicherheit der Handelsschifffahrt teilte mit, das Schiff sei gestern Abend von, Zitat, unbekannten Projektilen getroffen worden. Die Besatzung sei in Sicherheit, es gebe keine Auswirkungen auf die Umwelt. Der Iran hat die USA davor gewarnt, sich in der Straße von Hormuz in die neuen Seeverkehrsregelungen einzumischen. Der Vorsitzende des Nationalen Sicherheitsausschusses Azizi schrieb auf X, der angekündigte Geleitschutz für festsitzende Handelsschiffe würde als Verstoß gegen die Waffenruhe angesehen. US-Präsident Trump hatte erklärt, die US-Marine werde heute Morgen damit beginnen, Schiffe aus nicht in den Krieg verwickelten Ländern sicher aus der Meerenge zu begleiten. In Stuttgart ist am Abend der 12. internationale Gospelkirchentag zu Ende gegangen. Rekordverdächtige über 5000 Teilnehmer hatten das ganze Wochenende über überall in der Stadt gesungen. Monika Götz.
3: Das eigentliche Highlight liege nicht im Wachstum der Zahlen, sondern im unsichtbaren Wachstum der Herzen für ein positives Miteinander, sagte Festivalleiter Martin Bartelwort dem evangelischen Pressedienst nach dem Festival. Bartelworts Organisation Kreative Kirche Witten hatte den Gospel-Kirchentag gemeinsam mit der Evangelischen Landeskirche in Württemberg veranstaltet. Laut Angaben der Veranstalter haben mehrere 10.000 Interessierte überall in Stuttgart die Konzerte verfolgt. 200 Chöre aus 23 Ländern waren aufgetreten. Höhepunkt war ein gemeinsames Singen mit 5.000 Menschen.
1: Das Wetter für Deutschland. In der Nacht im Norden und Nordwesten viele Wolken, örtlich Schauer und Gewitter. Sonst teils wolkig, teils locker bewölkt und nur vereinzelt Schauer. Tiefstwerte 14 bis 7 Grad. Am Tag im Südosten freundlich und meist trocken, sonst wechselnd bewölkt und gebietsweise Schauer und Gewitter. Maximal 13 bis 25 Grad. Morgen ganz im Norden und Süden zunächst sonnig, sonst bewölkt und teils kräftige Gewitter. 4.03 Uhr.
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4: B469 Stockstadt Richtung Wörth am Main. Zwischen Aschaffenburg Großostheim Mitte und Niedernberg Großostheim Süd Sulzbach Leidersbach ist wegen Bergungsarbeiten die rechte Spur gesperrt. A5 Kassel Richtung Frankfurt am Nordwestkreuz Frankfurt ist die Verbindung zur A66 Richtung Frankfurt wegen einer Baustelle bis 18. Mai gesperrt.
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5: Mit Dennis Tienert. Hallo Deutschland, hallo Welt. Und die ganze Welt ist auch wieder mit dabei, ja?
6: Ei, gute Morgen, Dennis.
5: Morgen.
6: Ja, heute Morgen war ich ja ganz schön überrascht, wie ich hier ein Radio angeworfen habe. Und du hast da die 3 nach 3 präsentiert.
5: Ja.
6: Ist mal ganz nett, mit dir in die Woche zu starten. Ja, vielen Dank für die gute Unterhaltung hier am frühen Montagmorgen in Südostasien, Ho Chi Minh City. Und ja, hau rein, mach weiterhin gute Musik.
5: Natürlich.
6: Ich brauche den Schub für die Woche. Dank dir, schöne Grüße vom Uwe an den alten Hesse aus Offenbach.
5: Uwe!
6: Gute!
5: Mein Hesse-Herz geht auf. Danke, dass du da bist und alles Gute dir zurück. Gleich geht's auch hier wieder was für euch. Gibt's zum Nachdenken. Ich habe wieder eine Schnipseljagd für euch dabei. Machen wir hier so in 10 Minuten.
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1: Hier ist die Popnacht. Leute, heute wird's wild bei der Schnitzeljagd. Es ist ein bisschen anders als sonst, weil eigentlich ist es ja immer so, wir entlarven hier ganz dreiste Cover. Ne? Also Songs, die im Original kaum einer kennt und auf deren Rücken andere Künstler einen Welthit gemacht haben. Und das gab's schon immer irgendwie, wie wir hier immer wieder aufdecken.

die einfach jeder haben und sich besorgen kann. Da sind Soundeffekte drauf, Drums drauf, Gitarrenriffs drauf und eben auch Adlibs, also so Füller-Vocals quasi, die man in Songs einbauen kann. Und eben nichts Eigenes, sondern das, daraus kann man sich bedienen. Und heute geht es um genau so einen, so Adlibs in einem Song. Und euer Job ist es mir heute zu sagen, in welchem berühmten Welthit wurden die benutzt? Achtung! Und kommt noch mehr? Und nochmal. Ja? Braucht ihr es nochmal? Ich glaube, das erste ist das markanteste. In welchem Song ist dieses Sample benutzt worden? Ein Welthit, wirklich, den ihr alle kennt. Da bin ich mir 100% sicher. Wer verdient sich ein Popnacht-Goodie und weiß die richtige Lösung? 07221 2011.

0: The Rhythm of the Night, Corona. Tipp der Ronald hier an der 07221 2011. Wir suchen ja gerade den Welthit, der sich auf diese Samples bedient hat hier von einer frei verfügbaren Sample-CD, wo so Adlibs drauf sind. Mhm. Oder hier. Ja, und das ist auch noch drin. Wir versuchen es mal bei Klaus aus Oldenburg, gerade unterwegs zur Arbeit, schon so früh. Klaus?
1: Ja,
0: moin.
1: Guten Morgen.
0: Was tippst du denn?
1: Ich tippe Hathaway, What is Love?
0: What is Love von Hathaway, da hören wir doch gerade mal rein. Passt total.
1: Sehr, sehr schön, das klingt ja schon mal gut.
0: Ja. Wir haben das natürlich, du kannst das nämlich dann auf so ein Keyboard legen und kannst das natürlich in einer anderen Tonart oder Tonhöhe machen, ne? Aber es ist dieses Sample. Da haben sie sich's einfach gemacht damals. Es ist vollkommen richtig!
1: Super!
0: Das Pop nach Pudi gehört dir.
1: 100%.
0: Wie ist die Stimmung da bei dir am frühen Montagmorgen, wenn du schon so früh aufstehen musst?
1: Oh, sehr gut. Ich freue mich sonntagsabends schon auf der Arbeit, weil ich halt seit 18 Jahren LKW fahre und ich habe da immer noch mega Bock drauf.
0: Wirklich? Und dieses frühe Aufstehen sogar?
1: Ja gut, das ist immer schon in der Schulzeit ein Problem gewesen, aus dem Bett kommen, aber irgendwie kriegt man das hin.
0: Was hast du denn Schönes am Wochenende gemacht?
1: Wir haben den Garten fertig gemacht, den Pool haben wir wieder ausgewintert und...
0: Du hast einen Pool sogar?
1: Ja.
0: Ich bin ganz neidisch.
1: Einen großen Pool.
0: Wie groß?
1: Ja, 16 Kubik.
0: Ja, sag mir nicht, wie viele Bahnen, sind das 25 Meter oder 50 Meter Bahn?
1: Nein. Das ist nur so ein Aufstellpool, aber es sind 16.000 Liter Wasser drin.
0: Ah ja, okay, na gut.
1: Also, ist schon ziemlich groß.
0: Kann jetzt wieder losgehen, ist da eine Heizung drin auch?
1: Die habe ich dafür, die man aufs Dach legen kann, aber das muss erst noch alles installiert werden.
0: Okay, also noch nicht ganz fertig geworden, jetzt wird erstmal wieder Geld dran geschafft, ne, damit man sich diesen Pool auch leisten kann, weil das ist ja alles nicht so günstig.
1: Nee, das ist so.
0: Klaus, dann viel Spaß mit dem Popnacht Goodie. Schicken wir dir zu und hab einen guten Start in die neue Woche mit der Popnacht, ja?
1: Das wünsche ich euch auch alle.
0: Grüße nach außen, Oldenburg.
1: Jo.

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3: 4:30 ist es.
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4: Heute gibt es zunächst eine trockene Mischung aus Sonne und Wolken. Am Nachmittag ist es häufiger stark bewölkt und hier und da kommt es zu Schauern. Im Norden wird es am häufigsten nass und vor allem dort entwickeln sich örtlich auch Gewitter, die Starkregen bringen können. Die Höchstwerte reichen von 18 bis 23 Grad, auf den Bergen 16 bis 19 Grad. Am Dienstag halten sich viele Wolken und zeitweise fällt Regen. Oder es gibt Schauer, mancherorts Gewitter. Auch kräftige Regenfälle sind möglich.
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5: Vorsicht bitte auf der A61 Koblenz Richtung Ludwigshafen. Zwischen Boppard und Emmelshausen behindert ein defektes Fahrzeug den Verkehr. B469 Stockstadt Richtung Wörth am Main. Zwischen Aschaffenburg-Großostheim-Mitte und Niedernberg-Großostheim-Süd, Sulzbach-Leidersbach ist wegen Bergungsarbeiten die rechte Spur gesperrt. A5 Kassel Richtung Frankfurt am Nordwestkreuz Frankfurt ist die Verbindung zur A66 Richtung Frankfurt wegen einer Baustelle bis 18. Mai gesperrt.
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3: 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Hi.
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0: die Popnacht. Leute, ihr wart heute echt gut. Deutschland-Dart habt ihr direkt gelöst. Normalerweise braucht ihr dafür mindestens eine Dreiviertelstunde. Die Schnipseljagd habt ihr auch sofort rausgekriegt. Dann haben wir noch Zeit für das hier.
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0: Unser Lieblingswachmachspiel. Dafür brauche ich jetzt zwei von euch, die gute Gründe haben, jetzt schon wach zu sein um 4.38 Uhr. Ihr spielt wie immer im Team, also gewinnt auch zusammen. Bekommt getrennt voneinander aber denselben Begriff von mir genannt. Wir machen mal Beispiel hier. Was ist gerade geil? Erdbeeren zum Beispiel. Ja, ich sag euch Erdbeeren und dann sagt ihr mir ebenfalls getrennt voneinander, was euch zu Erdbeeren einfällt. Also zum Beispiel Kuchen, Quark, Joghurt, Vanilleeis und so weiter. Und wenn ihr in drei Gedanken übereinstimmt, also dort matcht, dann gibt's für euch beide das Popnacht-Goodie, den begehrtesten Preis der Nacht. 07221 2011. Wer hat Bock?

0: Kerstin aus Quakenbrück hat viel zu tun. Nachts Zeitung austragen und tagsüber als Tagesmütter arbeiten. Wann schläfst du, Kerstin?
1: Das findet sich auch noch zwischendurch.
0: Ja, aber wirklich immer nur so etappenweise, ne? Weil du bist jetzt wie lange schon unterwegs?
1: Ich bin seit halb drei unterwegs.
0: Halb drei unterwegs und hast du gerade gesagt, in einer Viertelstunde etwa Feierabend, also um fünf dann fertig. Und dann, wann kommt das Kind dann? Oder die Kinder, die du betreust?
1: Die ersten ab sieben.
0: Ah ja, ja, siehst du, da ist dann nicht viel Zeit zum Schlafen. Also eigentlich ist es, glaube ich, keine gute Idee, dass du jetzt hier mitmachst, weil du wirst erstmal nicht schlafen können.
1: Wir schauen mal.
0: Das Adrenalin wird gleich am Anschlag sein. Na, wir gucken mal. Dirk aus Bockenheim an der Weinstraße. Guten Morgen, du bist Mitspieler von Kerstin. Bist auf dem Weg zur Arbeit. Du hast allen Grund, wach zu werden, weil bei dir geht's jetzt erst los.
2: Ja.
0: Im Lager arbeitest du und hast jetzt auch schon abgeliefert. Also wir haben uns ins Separé zurückgezogen. Du hast den Begriff, um den ihr beide spielt, gerade schon gehört und mir fünf Dinge gesagt, die dir dazu eingefallen sind. Die stehen jetzt hier auf meinem Zettel. Kerstin hat davon nichts mitgekriegt, war in der Warteschleife und bekommt den Begriff jetzt zum ersten Mal. Und dann geht's sofort los, ne? Kerstin, bist du bereit?
1: Ja.
0: Euer Begriff ist Feuerwehr.
1: Feuerwehrauto, Löschschlauch, Feuerwehrhelm, Sirene, Blaulicht, was gibt's denn noch? Alarm, 112.
0: Mit was wird denn in der Regel gelöscht?
1: Feuerwehrschlauch, Wasser.
0: Ja. Ja.
1: Feuerlöscher, Löschschaum, was gibt's noch?
0: Eins brauchst du noch.
1: Eins brauche ich noch. Was machen die denn noch? Autounfälle, Rettungsschere. Was machen die denn noch? Oh.
0: Da sind die 40 Sekunden um.
1: Nein.
0: Dirk hat gesagt, Kommandant.
1: Oh.
0: Wäre ich jetzt auch nicht als erstes drauf gekommen, ehrlicherweise. Dann Zugführer.
1: Okay.
0: Hydrant wäre noch ein Wort gewesen.
1: Ah. Ja.
0: Schlauch und Wasser. Ihr zwei, das hat leider nicht geklappt heute.
1: Schade.
0: Aber, Dirk, du bist wach, oder?
2: Ich bin wach.
0: Siehst du? Also, das ist doch unser Hauptziel bei diesem Spiel. Und Kerstin, bitte?
2: Nee, ich glaube, sie hat gesagt Entschuldigung oder sowas.
0: Nein, ja, Quatsch, gar keinen Fall. Kerstin, wir müssen uns bei dir entschuldigen. Weil
1: verschiedene
0: du...
1: Gedankengänge.
2: Ja.
0: Wir hoffen, du findest auf jeden Fall noch ein paar Stunden Schlaf, Kerstin, bevor es dann weitergeht mit der Arbeit. Ne? Habt einen schönen Start in die neue Woche. Liebe Grüße nach Quakenbrück und Bockenheim.
2: Jawohl.
0: Tschüss.
1: Jo, tschüss.

Guck mal, für Popnachthörer Klaus aus Darmstadt geht's auch schon los. Gleich beginnt mein Tagdienst bei der Feuerwehr. Ich gebe wieder mal mein Bestes, schreibt er ja die 0722211. Klaus, dich hätten wir gerade gebraucht beim Spiel 2 Hörer 3 Gedanken. Du hättest das abgeräumt, bin mir sicher. Und übrigens, du bist auch einer der Gründe, warum ich den Begriff Feuerwehr rausgesucht hatte heute. Weil heute ist Ehrentag der Feuerwehrleute. Na? An dieser Stelle mal danke, dass ihr immer euer Bestes gebt für uns. Wir wünschen wenig Feuer heute. Kommt alle gut in die neue Woche. Das war die Popnacht für heute mit Dennis Thienhardt.

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1: Um 5 Uhr mit Heike Lüttich. Die USA wollen nach Angaben von Präsident Trump heute damit beginnen, Schiffe, die in der Straße von Hormuz festsitzen, zu befreien. Der Einsatz der US-Marine solle am Morgen Ortszeit beginnen. Aus der Nachrichtenredaktion Markus Wolf.
2: Auf seiner Online-Plattform schrieb Trump, man werde die Schiffe sicher aus der Straße von Hormuz geleiten, damit sie, Zitat, frei und ungehindert ihren Geschäften nachgehen können. Mehrere Länder, die nicht in den Irankrieg verwickelt seien, hätten die USA darum gebeten. Für den Fall von Behinderungen drohte Trump mit Härte. Wie genau die USA vorgehen wollen, ist aber unklar. Aus Teheran kam bereits eine Warnung. Der Vorsitzende des iranischen Parlamentsausschusses für nationale Sicherheit erklärte, jede amerikanische Einmischung in der Straße von Hormuz werde als Verstoß gegen die geltende Waffenruhe angesehen.
1: Das US-Zentralkommando bestätigte inzwischen, für die Operation stünden 15.000 Soldaten, Kriegsschiffe und mehr als 100 Flugzeuge und Drohnen bereit. Nach Angaben der Internationalen Seeschifffahrtsorganisation stecken in der Region hunderte Schiffe fest. Vor der Küste der Vereinigten Arabischen Emirate ist erneut ein Frachter angegriffen worden. Die britische Behörde für die Sicherheit der Handelsschifffahrt teilte mit, das Schiff sei gestern Abend von, Zitat, unbekannten Projektilen getroffen worden. Die Besatzung sei in Sicherheit, es gebe keine Auswirkungen auf die Umwelt. Am Nachmittag startet das deutsche Minenjagdboot Fulda von Kiel aus ins Mittelmeer. Mit dieser sogenannten Vorausstationierung will die Bundeswehr sicherstellen, dass das Schiff schnell an der Straße von Hormuz sein kann, um sich dort an einer möglichen Minensuche zu beteiligen. Verteidigungsminister Pistorius betonte, die Bundesmarine sei auf diese Aufgabe spezialisiert. Allerdings muss zunächst der US-Iran-Krieg beendet sein. Außerdem braucht die Marine ein Mandat des Bundestags für den Einsatz. Und die UNO muss dem Einsatz zustimmen. Der Videospielehändler GameStop will nach Angaben seines Chefs Cohen die Online-Handelsplattform eBay übernehmen. Dem Wall Street Journal sagte Cohen, sein Angebot liege bei rund 56 Milliarden US-Dollar in Form von Bargeld und Aktien. Er wolle mit eBay eine Konkurrenz für Amazon aufbauen. Für gut ein Drittel des Angebots sei ihm ein Kredit zugesagt, so Cohen weiter. Wie der Rest finanziert werden soll, ist allerdings noch unklar. GameStop hält bereits rund 5% der eBay-Aktien. Das waren die Nachrichten mit Heike Lüttich. Das Wetter für Deutschland. Am Tag im Südosten freundlich und meist trocken, sonst wechselnd bewölkt und gebietsweise Schauer und Gewitter. Schwacher bis mäßiger, überwiegend südwestlicher Wind, maximal 13 bis 25 Grad. Morgen ganz im Norden und Süden zunächst sonnig, sonst bewölkt und teils kräftige Gewitter. Die Zeit 5.03 Uhr.
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4: Willkommen zurück aus dem langen Wochenende. Das ist krass. Schon richtig viel Mai rum. Es ist der 4.5. Schön, dass ihr schon mit dabei seid.
5: Wir sind ja auch da und wir bleiben bis 10. Ihr auch, gell? Ja.
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0: Guten Morgen, es ist der 4. Mai, May the 4th.
1: Ach Gott, oh.
0: Be with you.
1: Kerbel, so, bitteschön.
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3: Ja, bitte?
4: Kerbel hier, RTL TV.
3: Ja?
4: Ich wollte nur kurz Bescheid sagen, wir sind jetzt bei Ihnen zu Hause und würden direkt... Bitte?
3: Was machen Sie?
4: Wir würden jetzt anfangen.
3: Mit was wollen Sie anfangen?
4: Wir drehen doch heute bei Ihnen.
3: Was wollen Sie denn drehen?
4: Drehen und ausmisten.
3: Was wollen Sie ausmisten?
4: Für unsere neue Messi-Sendung, der Supersaustall.
3: Wie bitte?
4: Das Messi-Team räumt auf.
3: Das kann nicht sein.
4: Ihre Tochter hatte Sie doch da bei uns angemeldet.
3: Was hat meine Tochter?
4: Es geht um Ihre Pinguinsammlung.
3: Um meine Pinguinsammlung?
4: Ja.
3: Ja, da wird nichts ausgemistet.
4: Da hatte Sie Ihre Tochter angemeldet, weil Sie alles horten und sammeln, was mit Pinguinen zu tun hat und sich ohne fremde Hilfe eben nicht mehr davon trennen können.
3: Nee.
4: Sehen Sie? Sie geben es zu.
3: Ich will mich davon auch nicht trennen. Können Sie meiner Tochter ausrichten? Die braucht sich dann bei mir nicht mehr sehen lassen.
4: Die hat uns reingelassen. Wir wollten jetzt anfangen. Ich wollte eigentlich nur fragen, wann Sie nach Hause kommen, damit
3: Nein.
4: wir die entscheidenden Szenen drehen können. Der Messi kommt nach Hause, Tränen der Freude, als sie feststellt, dass das Messi-Team die komplette Pinguinsammlung endlich entsorgt hat.
3: Sie sollen abziehen.
4: Wir fahren die Sachen dann auch direkt zur Verbrennungsanlage,
3: ja.
4: damit sie nicht rückfällig werden.
3: Meine Pinguine.
4: Unsere Sendung heißt ja der Supersaustall und Sie machen dem Namen wirklich alle Ehre. Ihre Wohnung ist wirklich ein Supersaustall.
3: Dankeschön. Aber das ist mein Saustall und wer fährt ein einziger Pinguin?
4: Messi sein ist keine Schande. Obwohl, doch eigentlich schon, aber wir tun so, als wäre es keine.
3: Ich rufe die Polizei an, wenn sie da nicht aus meiner Wohnung gehen. Jeder einzelne Pinguin hat für mich einen bestimmten Wert und wenn da ein einziger fehlt,
4: Welcher ist denn der wichtigste?
3: Mein Glaspinguin, das ist mein wichtigster.
4: Dieser gläserne, dieser...
3: Ja.
4: Ach so, der ist uns vorhin leider runtergefallen.
3: Ich bin kurz vorm Explodieren.
4: Ja, das ist jetzt natürlich blöd gelaufen. Also nicht das mit dem Pinguin, weil das stimmt ja alles gar nicht, aber dass Sie gerade im Radio sind.
3: Wie im Radio?
4: Hier ist das verrückte Telefon, hallo.
3: Gott sei Dank.
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0: Guten Morgen, es ist Montag. Willkommen zurück aus diesem langen Wochenende. Schön, dass ihr mit uns startet.
1: Habt ihr einen Sonnenbrand auf dem Näschen?
2: Ja.
1: Näschen, habe ich gesagt.
0: Blöde Kuh.
1: Halb sechs, blöde Kuh, prima.

0: im Mai. Es ist Montag, der 4.5. Schön, dass ihr mit dabei seid. Haben wir uns lange nicht gehört, Kinder.
1: Hast du gerade gesagt, Hi im Mai?
0: Ja.
1: Hab das lange Wochenende anständig über die Runden gebracht.
0: Ja.
1: War da viel draußen, hab schön gegrillt, hab da alles gemacht, was man macht bei schönem Wetter.
0: Ja, hab ich wirklich.
1: Ja, natürlich.
0: Weiß ich.
1: Ich habe derweil unseren Garten inspiziert.
0: Inspiziert?
1: Ja, auf Lücken.
0: Ach so. Tanja ist im Moment also wenn ihr mal die Steuer gemacht habt, ne, händisch mit echten Formularen, das ist nichts im Vergleich zu dem, was die Tanja an Formularen gerade wegen des Hundes vor sich hat.
1: Ja, wir haben uns nämlich entschieden, es zieht ein neuer Hund bei uns ein. Es soll einer aus dem Tierschutz sein. Da gibt es im Vorfeld Dinge zu beachten.
2: Wir haben auch seit ein paar Jahren einen Hund aus dem Tierschutz aus Spanien. Und mich hat mehr so diese Frage im Fragebogen gestresst, wie lange muss der Hund alleine bleiben? Aber ich freue mich schon zu hören, was es dann wird.
1: Ach, die Frage stresst mich gar nicht. Also mich hat erstmal kurz, man muss halt, wenn du einen Hund aus dem Tierschutz holst, viele Fragen beantworten. Wie wohnst du? Wer wohnt da alles? Habt ihr einen Garten? Habt ihr einen Zaun? Bla bla. Wie lange soll er alleine bleiben? Ja, aber haben Sie noch einen Kinderwunsch? Da habe ich kurz mal drüber nachgedacht, ob ich eigentlich Kinderwunsch habe.
0: Jetzt waren wir teilweise wirklich ein bisschen irritiert bei den Fragen, die da aufkamen. Aber viele aus dem Tierschutz haben sich gemeldet und haben gesagt, ja, das kann schon ein bisschen komisch klingen am Anfang. Aber diese Fragebögen sind ja über Jahre entstanden.
1: Ja.
0: Und es gibt schon einen guten Grund, wieso man das wissen will.
1: Genau, weil halt diese Hunde teilweise aus dem Ausland, aus dem Tierschutz kommen, noch nie ein Kind gesehen haben. Dann kommst du plötzlich in eine Familie mit 3 kleinen Kindern und das könnte unter Umständen etwas schwierig sein. Also für alle Tierschutzvereine, die zuhören, ich habe keinen Kinderwunsch mehr und mein Sohn ist erwachsen.
0: Ja. Bei Teenie-Hunden ist die Frage übrigens, wie lange wollen sie alleine bleiben? Seid ihr lange weg noch? Frage nur.

0: Willkommen im Montag, es ist der 4. Mai, 6 Uhr.
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2: Mit Theresia Tautz. Guten Morgen. Seit dem Angriff der USA und Israel auf den Iran blockiert die iranische Regierung die Straße von Hormus. Heute wollen die USA damit beginnen, festsitzende Schiffe von dort zu eskortieren. Das hat Präsident Trump in den sozialen Medien angekündigt. Auch das deutsche Minenjagdboot Fulda macht sich heute auf den Weg zur Straße von Hormus. Es hat keinen direkten Auftrag, soll aber schon mal in der Nähe sein, wenn es soweit ist. ARD-Reporter Oliver Neuroth.
3: Die Bundeswehr will das Schiff näher an den möglichen Einsatzort bringen. Im Mittelmeer soll es dann quasi in Wartestellung bleiben, um von dort schnell in der Straße von Hormus zu sein. Dorthin soll das Schiff ja erst fahren, wenn in der Region nicht mehr gekämpft wird und wenn der Bundestag und die UNO, so wünscht es sich die Bundesregierung, den offiziellen Auftrag gegeben haben, also wenn es ein Mandat gibt für die Friedenssicherung.
2: Knapp 2/3 der Schulen in Hessen nutzen Telly. Das ist der KI-Chatbot, der Lehrkräfte und Schüler unterstützt. Ein gutes halbes Jahr nach dem Start zieht das Kultusministerium in Wiesbaden eine positive Bilanz. Die KI-Anwendung sorge für einen innovativen Sprung an den Schulen. Telly hilft unter anderem beim Planen von Klassenfahrten und liefert Vorschläge zur Bewertung von Klassenarbeiten. Bundeskanzler Merz ist übermorgen ein Jahr im Amt und die Stimmung in seiner schwarz-roten Koalition ist offenbar nicht gut. In der ARD hat er gestern Abend gesagt, bei CDU und CSU wachse der Unmut über zu große Zugeständnisse.
4: In dieser Koalition muss die Union vorkommen. Das ist nach wie vor eine Koalition mit einem größeren Partner und einem kleineren Partner. Und das ist eine Koalition, die auch Kompromisse erfordert. Und Kompromisse sind keine Einbahnstraße, sondern die müssen wir gemeinsam machen. Und ich habe das Vertrauen, dass wir das immer noch können.
2: In der Fußball-Bundesliga haben sich zwei Teams gestern den Klassenerhalt gesichert. Mönchengladbach nach einem 1:0 gegen Dortmund und Mainz nach einem 2:1 bei St. Pauli. Im Abendspiel haben Freiburg und Wolfsburg noch 1:1 gespielt. Und das passiert heute noch. In Armenien treffen sich Staats- und Regierungschefs aus fast 50 Ländern zum Gipfel der Europäischen Politischen Gemeinschaft. Kanzler Merz hat abgesagt. In Wiesbaden wird die Apple-Allee ab heute ein Jahr lang teilweise nur einspurig befahrbar sein wegen Bauarbeiten. Und in Bad Hersfeld beginnen die Proben zu den Festspielen dort. Das nächste HR3 News Update in einer halben Stunde.
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0: Der Montag startet, wie hoffentlich eure Begegnungen sind, überwiegend freundlich erstmal. Und trocken, das ändert sich. Heute nimmt die Bewölkung zu, heute Mittag geht's los mit den ersten Schauern und in Nordhessen kann es auch gewittern. Wir sind unterwegs sehr warm, bei 19 bis 24 Grad und dann lange ersehnt, endlich kommt er, der Regen für die nächsten Tage.
6: Damit ihr gut ankommt, jetzt das Neueste aus dem H3-Verkehrszentrum. Vorsicht auf der A60 Richtung Rüsselsheim. Zwischen Ginsheim-Gustavsburg und Bischofsheim ungesicherte Unfallstelle auf der rechten Spur in der Baustelle. Dann stockt es auf 2 Kilometern auf der A3 Würzburg-Frankfurt zwischen dem Offenbacher Kreuz und Frankfurt Süd. Und im Wetteraukreis ist die Ortsdurchfahrt von Himbach gesperrt. Nach einem Scheunenbrand wird jetzt aufgeräumt. Sperrung in beide Richtungen, also fahrt weit drumrum.
0: Rein geht's in diesen Montag in den Nachrichten für euch, Theresia Tautz.
2: Schönen guten Morgen, ich bin Tanja Rösner.
0: Und ich bin Tobi Kämmerer.
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3: Jeder Freizeitparkbesuch teilt sich auf in die drei Ohrs. Das erste Ohr entweicht beim ersten Anblick der voll krassen Fahrgeschäfte und alle so Ohr. Das zweite Ohr entweicht im Fahrgeschäft, wenn alle überm Abgrund hängen oder gleich aus der Kanone geschossen werden und dann geht's los. Und wenn es dann so ein bisschen flau wird im Bauch hinterher, dann kommt das dritte Ohr mit Tendenz zum Aber dann sehen wir schon das nächste krasse Fahrgeschäft und starten bei 1.

0: Guten Morgen. Es ist der Wahnsinn, wie hell das schon ist.
1: Ja.
0: Es ist 14 Minuten nach 6 und die Lampen sind mal alle an. Wärme klappt auch noch. 19 bis 24 Grad und erstmal freundlich und trocken. Heute Nachmittag kommt dann der Regen. Achtung, in Nordhessen sind auch Gewitter mit dabei.
1: Auf der A3 Würzburg-Frankfurt, da steht ein kaputtes Auto auf der mittleren Spur zwischen dem Offenbacher Kreuz und Frankfurt Süd. Aktuell stockt es auf 3 Kilometern.
0: Wie schön, dass ihr mit uns in diese neue Woche startet. Hits haben wir für euch. Green Day.

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0: Es gibt Dinge, die begegnen einem ja immer wieder. Letzte Woche drüber gestolpert. Hit von September, Cry For You.
1: Für gut befunden und ich natürlich sofort, hör, Moment mal, das ist doch Bad Habits von Ed Sheeran. Oder?
0: Das ist der Ed. Aber eigentlich ist es natürlich Small Town Boy von Pronsky Beat. Gute Dinge werden genommen, wiederverwendet, gesampelt und bringen euch in den Montag. September, Cry For You.

0: Harry Styles am Montag. Es ist der 4. Mai, 6:30.
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2: Mit Theresa Tautz, guten Morgen. Die USA wollen heute damit beginnen, festsitzende Schiffe aus der Straße von Hormuz zu befreien. Das hat Präsident Trump angekündigt. Länder aus der ganzen Welt hätten die USA darum gebeten. Es gehe um Schiffe aus Regionen aus der Welt, die nicht in den Iran-Krieg verwickelt seien. Positive Bilanz zu künstlicher Intelligenz an Hessens Schulen. Das Kultusministerium in Wiesbaden meldet, knapp 2/3 der Schulen nutzten Telly. Das ist der KI-Chatbot, der Lehrkräfte und Schüler unterstützt, zum Beispiel bei Klassenfahrten. In der Fußball-Bundesliga haben Freiburg und Wolfsburg 1:1 gespielt. Mönchengladbach hat gegen Dortmund 1:0 gewonnen und Mainz 2:1 bei St. Pauli. Mönchengladbach und Mainz haben sich damit den Klassenerhalt gesichert. Und jetzt mehr Aktuelles aus unseren Regionalstudios.
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3: Die Stadt Frankfurt will künftig die Fischerhallen an der Alten Brücke für alle zugänglich machen. Das mysteriöse Gewölbe war einst Anlegestelle für die Fischer. Hier haben sie ihre Boote und ihre Netze und Geräte gelagert. Gebaut wurde es vor 150 Jahren, als noch viele Fischer in Frankfurt vom Fischfang gelebt haben. Das spannende Abenteuer in Frankfurts Unterwelt konnten Besucher zuletzt bei der Nacht der Museen bei Taschenlampenführungen erleben. Sandboden und 4,50 Meter hohe Gewölbe. Jetzt sollen schon ab Ende Mai erste Kulturveranstaltungen und kleinere Events hier stattfinden. Gabi Beck, Frankfurt.
0: Ein paar Wölkchen sind da, es ist aber erstmal trocken und es wird warm. 19 bis 24 Grad heute. Am Nachmittag werden die Wolken dichter und die ersten Schauer kommen. Über Nordhessen grummelt es, da sind auch Gewitter unterwegs. Und dann bekommen wir zu der Sonne und der Wärme der letzten Tage endlich mal wieder den heiß ersehnten Regen.
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2: Damit ihr gut ankommt, jetzt das Neueste aus dem H3-Verkehrszentrum. Vorsicht bitte auf der B27 in Richtung Fulda. Höhe Löschenrot liegen Fahrzeugteile und ein totes Reh. Kaputtes Auto von der A3 ist weg. Würzburg-Frankfurt zwischen dem Offenbacher Kreuz und Frankfurt Süd stockt's noch auf 3 Kilometern. 2 Kilometer auf der 60 Mainz-Bingen zwischen Mainz-Finden und dem Dreieck Mainz. Ein Unfall auf der A60 Mainz-Rüsselsheim in der Baustelle zwischen Ginsheim-Gustavsburg und Bischofsheim, da stockt's auf 2 Kilometern. Die B45 Hanau-Dieburg, 2 Kilometer stocken zwischen Kleinauheim und der A3 Anschlussstelle Hanau. Und im Wetteraukreis ist die Ortsdurchfahrt von Himbach in beide Richtungen gesperrt. Nach einem Scheunenbrand wird aufgeräumt.
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0: Morgen, hier ist eure HR3 Morning Show. Seit Freitag erst am Start der Tankrabatt und
1: Schweinerei ist das. Und das bringt eigentlich sehr wenig. Wir müssen uns wahrscheinlich dran gewöhnen. Das wird so bleiben. Es wird auch wieder unter 2 Euro nicht mehr gehen.
2: Das klingt jetzt erstmal nicht nach Optimismus. Hören wir nach, was der Experte davon hält. Professor Dr. Andreas Knie vom Wissenschaftszentrum in Berlin. Schönen guten Morgen.
3: Schönen guten Morgen, Herr Frankfurt.
0: 17 Cent pro Liter Sprit, Steuersenkung. Billiger für alle. Hat das denn irgendwo geklappt?
3: Das, was wir bisher sehen, ist, dass von den 17 Cent vielleicht auch nur die Hälfte tatsächlich bei den Menschen unten ankommt. Der Rest bleibt da, wo er erwartungsgemäß auch hingeflossen ist, natürlich in die Mineralkonzerne. Und deshalb war es keine gute Idee und es wird wahrscheinlich auch keine gute Idee mehr werden.
0: Das heißt, die Mineralölkonzerne behalten einfach die Hälfte von Steuergeld, das für Senkung geplant war, und stecken sich das als Gewinn ein.
3: Ja, so haben wir ja schon mal die Erfahrung gemacht, 2022, da hatten wir das ja schon mal, da haben sie das schon mal so getan. Und es ist nicht zu erwarten, dass sie jetzt das anders tun. Es wird ein Teil beim Verbraucher landen, das sehen wir ja schon in den ersten Tagen. Da ist es günstiger geworden, aber natürlich nicht so viel günstiger, als wie es werden sollte. Und auch das ist jetzt nur auf 2 Monate angelegt. Und wir wissen alle, dass der Krieg länger dauern wird, dass die Krisen auch bleiben werden. Deshalb ist es ein Strohfeuereffekt, der keinem was hilft und der am Ende des Tages, das muss man auch mal ganz deutlich sagen, etwa 1,6 Milliarden Euro kosten wird.
0: Sau teuer und wirkungslos. Yeah! In 10 Minuten gucken wir mal, ob es irgendwie eine Perspektive und was Hilfreiches geben könnte. Schön, dass ihr mit dabei seid an diesem Montag. Hier ist HR3.

0: Es ist 6:45 an diesem Montag. Schön, dass ihr mit dabei seid.
1: Die Baustelle auf der A3 sorgt auch heute Morgen wieder für Stau. Frankfurt-Köln zwischen Kelsterbach und Raunheim ist nur die linke Spur frei. 2 Kilometer momentan.
0: Wir kommen aus einem sehr, sehr warmen Mai-Start. Viel Sonne und zu trocken. Martin, wie wird diese Woche?
2: Die ersten Regenspritzer sind dabei, hier in Hessen mitzuspielen. Jetzt am Vormittag ist doch alles für die Sonne parat. Danach zieht es sich zu, kann sogar mal kräftig schütten im Hochsauerland oder in der Rhön. Aber nur punktuell. Aber es wird heute Nachmittag ein bisschen nass mit bis zu 23 Grad.
0: Und dann die nächsten Tage auch eher regnerisch, oder?
2: Ja, wobei die Sonne immer wieder rauskommt und so allzu viel Regen ist es nicht. Aber ein erster Anfang ist gemacht, deutlich nasser in Anführungszeichen als bisher.
1: Wir starten in die neue Woche entspannt.

0: Sunglasses at Night. Echte Abwechslung für euren Start in diesen Montag hier in HR3.
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0: 7 Minuten vor 7, hier ist eure Morning Show am Montag. Seit Freitag ist er am Start, der Tankrabatt. Die Idee, durch Steuersenkung den Sprit bis zu 17 Cent pro Liter billiger zu machen.
1: Das hat den Staat alles in allem rund 1,6 Milliarden Euro gekostet. Jetzt ist aber die Vermutung, diese 17 Cent weniger, die werden wir gar nicht unbedingt merken. Ein Teil davon werden die Mineralölkonzerne behalten.
0: Und das irgendwie mit Ansage, haben wir schon gehört von Professor Dr. Andreas Knie vom Wissenschaftszentrum in Berlin, der sich schon sehr lange mit Mobilität beschäftigt. Wieso greift denn da das Bundeskartellamt eigentlich nicht ein? Die sind doch eigentlich für solche Fälle da.
2: Na, man muss sagen, dass Preisabsprachen in Deutschland verboten sind. Und das sind Preisabsprachen. Das Bundeskartellamt müsste das allerdings nachweisen. Aha. Man müsste jetzt aktiv werden. Man müsste jetzt natürlich mal zumindest mal wieder alle anhören. Und man müsste das öffentlich machen. Man müsste eine öffentliche Runde schaffen, wo die Mineralölkonzerne jetzt mal deutlich sagen sollten, warum sie das denn so machen. Und das wäre schon mal ein erster Schritt, aber selbst das macht das Bundeskartellamt nicht. Das ist im Moment ein zahnloser Tiger.
0: Jetzt ist die Idee, auf E-Mobilität umzusteigen, ja nicht neu. Richtig geklappt hat es in Deutschland nicht. Ist das jetzt paradoxerweise vielleicht der Gamechanger, der kommt?
2: Ja, er tut jedenfalls die Tendenz weiter unterstützen. Wir wissen das schon länger, schon vor dem Rabatt hat man eine hohe Nachfrage an elektrischen Fahrzeugen bemerken können. Die Zulassungszahlen haben sich mehr oder weniger verdoppelt. Die deutschen Hersteller fangen auch an, endlich mal Fahrzeuge anzubieten, die man sich auch leisten kann. Also das ist ja auch schon vor 15 Jahren so gewesen, dass wir dieselbe Situation hatten und man hat wieder nicht reagiert. Ich hoffe, dass man jetzt endlich mal den Knall gehört hat und eine vernünftige Produktpolitik macht. Und dann wird es natürlich mehr elektrische Autos geben.
0: Wir hören uns, ich sag mal, in einem Jahr wieder und gucken mal voller Zuversicht, was passiert ist.
2: Na, wir werden genau dasselbe Interview wieder führen. Wir werden uns wieder wundern, dass der Sprit so teuer ist, dass wir immer noch keine elektrischen Autos haben und dass man sich wundert, dass da die Mineralölkonzerne kräftig verdienen. Also wir lernen aus unseren Fehlern nichts und die Bundesregierung erst recht nicht. Man hätte ja mal auch das 9-Euro-Ticket, das war ja ein richtiger Erfolg. Das hätte man ja mal wieder einführen können für 3 Monate. Das wäre deutlich billiger gewesen und hätte einen viel höheren Effekt gehabt.
0: Mit täglicher Murmeltiergefahr, sagen wir an diesem Montag erstmal vielen Dank nach Berlin und bis bald an Professor Dr. Andreas Knie.
2: Ja, doch, gerne.
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0: Die Black Eyed Peas am Montag. Es ist 7 Uhr.
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2: Mit Theresia Tautz. Schönen guten Morgen. Klassenfahrten planen oder Vokabellisten erstellen. An Hessens Schulen kann dabei seit einem guten halben Jahr ein neuer KI-Chatbot helfen. Telly heißt der. Das Kultusministerium in Wiesbaden ist Stand jetzt zufrieden. Aus dem News-Team Markus Schuh.
3: Knapp 2/3 der Schulen in Hessen nutzen Telly schon. Das Ministerium sagt, der KI-Chatbot für Lehrkräfte und Schüler sorge für einen innovativen Sprung an den Schulen. Und das letzte Wort hätten immer die Lehrkräfte, vor allem wenn es um Klassenarbeiten oder Ähnliches geht. Seit dem Start im Herbst 2025 wird Telly auch immer weiterentwickelt und regelmäßig aktualisiert. Die Bildungsgewerkschaft GEW findet das grundsätzlich gut, sieht aber insgesamt noch keinen großen Durchbruch, was KI an Hessens Schulen angeht.
2: Die USA wollen ab heute Schiffen helfen, die in der Straße von Hormus festsitzen. Das hat Präsident Trump angekündigt. Der Iran blockiert die wichtige Wasserstraße, seit die USA das Land angegriffen haben. Viele Öltanker da kommen deshalb nicht vom Fleck, was weltweit für höhere Spritpreise sorgt. Wie genau die USA die Schiffe sicher da wegkriegen wollen, hat Trump nicht gesagt. Trotz gesunkener Migrationszahlen, die Grenzkontrollen bleiben. Das hat Bundesinnenminister Dobrindt gestern Abend in der ARD klargemacht. Aus dem ARD-Hauptstadtstudio Georg Schwarte.
4: Die Kontrollen könnten erst heruntergefahren werden, wenn das Migrationssystem in Europa funktioniere. Dobrindt will auch an Abschiebungen nach Afghanistan festhalten, selbst wenn dafür mit den Taliban verhandelt werden müsse. Schwere Straftäter müssten auch dahin abgeschoben werden können, so Dobrindt. Die wiedereingeführten Grenzkontrollen sind umstritten. Kritiker verweisen unter anderem darauf, dass der Schengener Grenzkodex sie nur im Fall außergewöhnlicher Umstände und befristet erlaube.
2: Mainz und Mönchengladbach spielen auch nächste Saison in der Fußball-Bundesliga. Gladbach hat gegen Dortmund 1:0 gewonnen und sich damit den Klassenerhalt gesichert. Genauso wie Mainz nach einem 2:1-Sieg bei St. Pauli. Im dritten Sonntagsspiel haben Wolfsburg und Freiburg 1:1 gespielt. Und das steht heute noch an. In Düsseldorf steht ein Mann vor Gericht, der zu Attentaten auf bekannte Politiker aufgerufen haben soll. Die Apple-Allee in Wiesbaden wird ab heute einspurig für ein Jahr wegen Bauarbeiten. Und die Basketballerinnen vom BC Marburg bekommen einen Empfang im Marburger Rathaus trotz der verpassten Meisterschaft. Das nächste HR3 News Update gibt's in einer halben Stunde.
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0: Wir starten schon mit Wärme in diesen Montag. 9 bis 13 Grad. Hammer hier und da. Die Sonne freut sich trocken und das ändert sich erst am Nachmittag. Dann werden die Wolken dichter und wir kriegen Regen. In Ost- und Nordhessen sind auch ein paar Gewitter mit dabei. Aber heute nochmal richtig warm. 19 bis 23, vielleicht 24 Grad. Die nächsten Tage dann eher nass.
2: Damit ihr gut ankommt, jetzt das Neueste aus dem HR3-Verkehrszentrum. Vorsicht, auf der A5 Kassel-Frankfurt zwischen Friedberg und dem Matomburger Kreuz Reifenteile. Reifenteile auch auf der A44 Kassel-Dortmund zwischen Bräuna und Warburg. Dann die A3 Würzburg-Frankfurt, da stockt streckenweise zwischen Hanau und dem Offenbacher Kreuz. Die Baustelle auf der A3 Frankfurt-Köln zwischen Kelsterbach und Raunheim ist nur die linke Spur frei, streckenweise stockt's. Das gleiche auf der A60 Mainz-Rüsselsheim zwischen Ginsheim-Gustersburg und dem Rüsselsheimer Dreieck. 5 Kilometer stockend auf der A643 Mainz-Wiesbaden zwischen dem Dreieck Mainz und dem Schiersteiner Kreuz. Und im Wetteraukreis ist die Ortsdurchfahrt von Himbach gesperrt. In beide Richtungen, da hat eine Scheune gebrannt, jetzt wird aufgeräumt.
0: Auf geht's.
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0: Hallo.
6: Hallo. Hallo.
0: Das klingt ja freundlich. Hi, hier ist deine HR3 Morning Show. Hier sind Tanja und Hubi. Wer bist du denn?
7: Hier ist der Jörg. Hallo.
6: Hallo, Jörg.
0: Wobei erreichen wir dich gerade?
7: Wir sind gleich im Aufbruch, meine Tochter in der Schule abzusetzen und dann weiter zur Arbeit.
0: Ja, das ist doch, klingt doch routiniert, professionell, sehr gut. Jörg, bist du in der Lage, noch eine weitere Aufgabe zu übernehmen?
7: Ja, wenn es schnell geht, glaube ich schon.
0: Dann, ach,
7: ja,
0: das liegt
6: ich
0: an
6: höre
0: dir.
6: Misstrauen.
0: Du entscheidest ganz schnell jetzt, mit welchem Hit ganz Hessen in diesen Tag startet.
7: Meine Frau hat vorgeschlagen von Queen, The Show Must Go On.
0: Also, ja, na klar, machen
6: wenn
0: wir das.
6: Wenn die Frau das vorschlägt.
7: Vielen Dank.

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0: Wir starten direkt mal daumendrückend in diesen Montag, 16 Minuten nach 7. Fachabi startet in dieser Woche. Schriftliche Prüfung. Mit Deutsch geht's heute los.
1: Wie ist denn bei deiner Tochter jetzt? Abi läuft ja auch noch.
0: Englisch am Freitag. Ja. Sie hat sich sehr geärgert. Sie hat zu viel gelernt. Das ist natürlich ärgerlich.
1: Das ist ein Problem.
0: Wenn das einzige Problem ist. Und hier ein ganz kurzer Hinweis. An dem Gymnasium ist ja der nächste Halt dann der Mittwoch. Mathe. Mathe für alle. Hier schon mal ganz wichtig. Checkt mal die Batterien in euren Taschenrechnern. Dann spart ihr euch einen Nervenzusammenbruch.
1: Gott, ey, das ist eine... Gut, also toi, toi, toi. Das kriegen wir auch über die Bühne. Und wir freuen uns wirklich sehr und sind ganz gespannt. Wir kriegen heute ganz fantastischen Besuch. Ab 7:45 wird er bei uns in der Show sein. Henny Nachtsheim.
0: Adlerherzen, das Pflichttheaterstück mit diesem Riesenerfolg für alle Eintracht-Fans, geht in die Verlängerung. Und das ist natürlich ein Grund für Freude. Und trotzdem sind wir gespannt, wie er damit umgeht. Weil nach 44 Jahren ist er nach dem Tod von Gerd Knebel Anfang des Jahres jetzt alleine unterwegs. Wie das geht, wir hoffen gut. Hör mal, heute noch in der Show von ihm.
1: So, auf den Straßen ist schon wieder ordentlich was los. Auf der A5 dauert es ein bisschen länger. Kassel-Frankfurt zwischen Obermölln und Friedberg stockt es auf 3 Kilometern.
0: Gleich für euch, Bryan Adams. Groß und so schön, Run to You.
1: Und dazu gibt's Miley Cyrus. End of the World und Run to You, das ist echte Abwechslung.
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ganz viel Musik für euren Start in diese neue Woche. Was wichtig wird, an diesem Montag hört ihr gleich in den Nachrichten nach Billie Eilish mit Birds of a Feather.

0: Billie Eilish. Birds of a Feather. Am Montag, es ist 7:30.
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2: Mit Theresia Tautz, guten Morgen. Knapp 2/3 der Schulen in Hessen nutzen Telly. Das ist der KI-Chatbot, der Lehrkräfte und Schüler unterstützt. Ein gutes halbes Jahr nach dem Start zieht das Kultusministerium in Wiesbaden eine positive Bilanz. Die KI-Anwendung sorge für einen innovativen Sprung an den Schulen. Es sitzen immer noch Schiffe in der blockierten Straße von Hormuz fest. US-Präsident Trump hat jetzt angekündigt, einige davon befreien zu wollen. Länder aus der ganzen Welt hätten die USA darum gebeten. In der Fußball-Bundesliga haben sich 2 Teams gestern den Klassenerhalt gesichert. Mönchengladbach nach einem 1:0 gegen Dortmund und Mainz nach einem 2:1 Sieg bei St. Pauli. Im Abendspiel haben Freiburg und Wolfsburg noch 1:1 gespielt. Und jetzt mehr Aktuelles aus unseren Regionalstudios.
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3: Ab heute wird die Apple-Allee in Wiesbaden auf einem kleinen Stück einspurig, und zwar für über ein Jahr. Unter anderem werden Strom- und Wasserleitungen neu verlegt. Auch auf der Berliner Straße an der Britta-Arena werden ab heute je nach Verkehr 1 oder 2 Spuren gesperrt. Da werden bis zum Winter große Wasserrohre erneuert. Beide Straßen sind stark befahren. Die Sperrung der Mainbrücke bei Hochheim macht auch weiter Probleme. Die Industrie- und Handelskammer in Wiesbaden sagt, die längere Sperrung der Brücke sei ärgerlich, aber notwendige Baustellen müssten sein. Eine gute Kommunikation sei hilfreich, um die Probleme so gering wie möglich zu halten. Andrea Bonhagen, Wiesbaden.
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0: Das geht warm los und mit Sonne. Am Nachmittag werden die Wolken dichter und wir kriegen Regenbesuch. Teilweise sind es nur ein paar Spritzer, aber über Nordhessen und auch im Osten kann es ein bisschen grummeln. Da ist es gewittrig. Die nächsten Tage gibt es auch Regen. Richtung Wochenende dann wieder trocken und warm.
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2: Damit ihr gut ankommt, jetzt das Neueste aus dem H3-Verkehrszentrum. Vorsicht bitte auf der A5 Richtung Darmstadt. Höhe Heppenheim liegt eine Metallstange auf der linken Spur. Eine Warnbarke liegt auf der A67 in Richtung Mannheim, Höhe Darmstädter Kreuz. Dann die A3 Würzburg-Frankfurt, streckenweise Stau zwischen Hanau und dem Offenbacher Kreuz. Die Baustelle auf der A3 Frankfurt-Köln. Da ist nur die linke Spur frei zwischen Kelsterbach und Raunheim. Es stockt streckenweise. A5 Kassel-Frankfurt. 5 Kilometer stockender Verkehr zwischen Obermörlen und Friedberg. Dann die 66 Wiesbaden-Frankfurt zwischen dem Schiersteiner Kreuz und Wiesbaden-Mainzer Straße. 2 Kilometer, dadurch auf der A643 ab dem Dreieck Mainz 5 Kilometer stockend. Im weiteren Verlauf 3 Kilometer zwischen Erbenheim und dem Wiesbadener Kreuz und ein Unfall auf der A67 Mannheim-Darmstadt zwischen Gernsheim und dem Darmstädter Kreuz 5 Kilometer Stau.
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0: Hi im Mai, 7 Uhr, 42, hier ist HR3. Ja, dieser Monat hat hohe Ereignisdichte. Das ESC-Finale steht an, das Champions-League-Finale steht an.
1: Und wir haben ja ungefähr alles für euch, was man in so einem Monat haben kann. Tobi freut sich speziell schon extrem aufs Schlossgrabenfest.
0: Krasses Line-up dieses Jahr. Iggy Mel ist da, Alpha Will sind da. Zartmann kommt meine Tochter außer Rand und Band, deswegen schon.
1: Ist eine Süßmaus, gell?
0: Ja, ist eine richtige Süßmaus. Jan Delay mit Disco Number One
1: geil,
0: ist am Start,
1: yeah.
0: Wird richtig fett.
1: Da stellen wir mal schön Darmstadt auf den Kopf und wir feiern mit euch die Party des Jahres.
0: Das wird wild. Jawohl, DJ Bobo in der Festhalle Frankfurt. Ende Mai zelebrieren wir natürlich mit einem großen 90er-Tag hier.
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0: 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Mhm. 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
0: Haben wir richtig was vor hier, ja. In diesem Mai.

0: Backstreet Boys. Wahr ist und bleibt unfassbar schön. I want it that way. Ah. 4:08 hier ist HR3 am Montag. Sonne haben wir, Wärme haben wir und dann kommt der Regen am Nachmittag. Hier und da sind es 2, 3 Regenspratzer. In Nord- und Osthessen kann mal ein Gewitter dabei sein.
1: Vorsicht, wenn ihr unterwegs seid, auf der A5 Darmstadt-Heidelberg eine ungesicherte Unfallstelle zwischen dem Kreuz Weinheim und Hirschberg.
0: Hat vor über 2 Millionen Menschen an der Copacabana
1: gespielt. Krass, oder?
0: Unfassbar, vielleicht habt ihr die Bilder gesehen, der Wahnsinn. Gleich nur für euch hier. Shakira, whenever, wherever.
1: Und wir schieben euch in die neue Woche mit Imagine Dragons. Thunder und whenever. Shakira, das ist echte Abwechslung.
0: Raumkatze. Ne?
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0: Bist du ein bisschen aufgeregt auch?
1: Ich bin voll aufgeregt.
0: Weil es hat ja auch was, also neben all der Vorfreude, auch ein bisschen was mit Überprüfung zu tun. Ich habe mich irgendwie in so einer Prüfungssituation damals wiedergefunden, wo ich dachte, wie, hä?
1: Ich bin voll aufgeregt. Okay, wir holen euch ins Boot. Es wird einen neuen Hund geben in unserem Haus. Vom Tierschutz soll er sein. Ich habe viele Fragebögen beantwortet und es gibt jetzt also einen, das habe ich ja noch gar nicht erzählt.
0: Was denn?
1: Es gibt jetzt einen Hundekandidaten.
0: Es gibt einen Kandidaten?
1: Es gibt einen Kandidaten.
0: Ach ja?
1: Ja, also das war ja Liebe auf den ersten Blick.
0: Was, was für eine Rasse, weiß ich gar nicht, ob man das sagen kann.
1: Nee.
0: Groß, klein, Farbe, weiß ich nicht.
1: Klein.
0: Klein?
1: 4,5 Monate alt.
0: Oh, hell, ist ja noch ein Baby.
1: Kommt aus Rumänien, ist schon in Deutschland, er hat schon einen Namen.
0: Es steht fest, also...
1: Den hat er vom Tierschutz schon bekommen.
0: Wie wahrscheinlich ist denn, dass
1: 100%
0: er das...
1: 100% was, dass er das
0: dass,
1: wird?
0: Dass das dein Hund wird?
1: Ach so, ja, das kommt jetzt auf diese Ortsbesichtigung an.
0: Ah, okay.
1: Also, Fragebögen wurden alle beantwortet. Ja? Und dann ist es ja so, wenn man sich für einen Hund aus dem Tierschutz entscheidet, dass jemand vom Tierschutz kommt und guckt, wie es bei dir daheim ausschaut.
2: Guten Morgen, liebe Tanja und lieber Tobi.
0: Moin.
2: Ich bin ehrenamtlich aktiv im Tierschutzverein Hundehilfe Hinterland in Biedenkopf und ich freue mich natürlich zu hören, dass es einer aus dem Tierschutz sein darf.
1: Ja.
2: Und ja, die Fragebögen klopfen sehr, sehr, sehr viel ab. Ich mache selber Vorkontrollen auch für unseren Verein und ich stelle immer wieder fest, dass die Leute sehr offen sind, auch wenn man die Fragen abklopft, weil... Das Wichtigste ist ja, die Hunde sollen ja in ein besseres Leben starten.
0: Absolut.
1: Und jetzt waren wir am Wochenende zu Hause unterwegs und haben geguckt, was ist hier hundeparadiesisch, wo ist noch Luft nach oben?
0: Ja.
1: Der Zaun wurde dichter gemacht, damit er nicht durch den Zaun flutscht.
0: Weißt du denn, wann kommen die, das sind so Stichproben, also weißt du, wann die kommen oder klingen die einfach random?
1: Nein.
0: Die melden sich an. Ja, ich weiß nicht mehr, wie das bei uns war. So nachts um 3, guten Tag.
1: Die melden sich an. Und ich habe jetzt aber natürlich geguckt, was ist in unserem Haus und in unserem Garten, was missfallen könnte. Ich glaube ja nix, aber...
0: Sperr die Katzen weg!
1: Ja.
0: Du sagst Bescheid.
1: Ich bin
0: aber sag den Namen noch nicht. Erst, das bringt, glaube ich, Unglück.
1: Ach so.
0: Erst nach der Kontrolle. Okay.
1: Okay.

0: Es ist Montag, 4.5., 8 Uhr.
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2: Mit Theresia Tautz. Guten Morgen. Klassenfahrten planen oder Vokabellisten erstellen. An Hessens Schulen kann dabei seit einem guten halben Jahr ein neuer KI-Chatbot helfen. Telly heißt der. Das Kultusministerium in Wiesbaden ist Stand jetzt zufrieden. Aus dem News-Team Markus Schuh.
3: Knapp 2/3 der Schulen in Hessen nutzen Telly schon. Das Ministerium sagt, der KI-Chatbot für Lehrkräfte und Schüler sorge für einen innovativen Sprung an den Schulen. Und das letzte Wort hätten immer die Lehrkräfte, vor allem wenn es um Klassenarbeiten oder Ähnliches geht. Seit dem Start im Herbst 2025 wird Telly auch immer weiterentwickelt und regelmäßig aktualisiert. Die Bildungsgewerkschaft GEW findet das grundsätzlich gut, sieht aber insgesamt noch keinen großen Durchbruch, was KI an Hessens Schulen angeht.
2: Die USA wollen ab heute Schiffen helfen, die in der Straße von Hormus festsitzen. Das hat Präsident Trump angekündigt. Der Iran hält die wichtige Wasserstraße seit Ende Februar de facto geschlossen. ARD-Reporter Markus Wolf.
4: Auf seiner Online-Plattform schrieb Trump, man werde die Schiffe sicher aus der Straße von Hormus geleiten. Mehrere Länder, die nicht in den Iran-Krieg verwickelt seien, hätten die USA darum gebeten. Für den Fall von Behinderungen drohte Trump mit Härte. Wie genau die USA vorgehen wollen, ist aber unklar.
2: Riesenschreck am Wochenende im Kreis Waldeck-Frankenberg. Bei Bauarbeiten in Viermünden ist eine Phosphorgranate aus dem Zweiten Weltkrieg gefunden worden. HR3-Reporterin Stefanie Küster.
5: Durch den Kontakt mit der Luft kommt es zu einer chemischen Reaktion. Die Bombe fängt an zu qualmen und zu rauchen. Der Kampfmittelräumdienst rückt an und sperrt den Bereich ab. 9 Menschen müssen raus aus ihren Wohnungen, sonst ist es zu gefährlich. Das Gebiet wird durchsucht. Weitere Granaten und andere Kampfmittel finden die Bombenentschärfer nicht. Die Phosphorgranate nehmen sie mit, um sie zu vernichten.
2: Mainz und Mönchengladbach spielen auch nächste Saison in der Fußball-Bundesliga. Gladbach hat gegen Dortmund 1:0 gewonnen und sich damit den Klassenerhalt gesichert. Auch Mainz kann nach einem 2:1-Sieg bei St. Pauli nicht mehr absteigen. Im dritten Sonntagsspiel haben Wolfsburg und Freiburg 1:1 gespielt. Und das passiert heute noch. Staats- und Regierungschefs aus 50 Ländern sprechen in Armenien über Energie- und Sicherheitspolitik. In Bad Hersfeld beginnen die Proben zu den Festspielen im Sommer und in Kassel starten die Radwochen. Den ganzen Monat gibt es Aktionen rund ums Thema Radfahren. Das nächste HR3 News Update gibt es hier wieder in einer halben Stunde.
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0: Willkommen in der neuen Woche, die mit Sonne losgeht und dann endlich mal ein bisschen Regen bringt, Martin.
7: Ab heute Mittag die ersten Regenschauer und vielleicht sogar Gewitter sind unterwegs im Upland, im Hochsauerland. Ihr habt da ja am Wochenende schon so ein bisschen was randmäßig abbekommen, was in NRW abging. Aber wir in Hessen haben bislang wenig Regen abbekommen. Heute Nachmittag ist es soweit, ein paar Regenspritzer sind unterwegs. Nicht viel, aber immerhin Temperaturen bis zu 23 Grad.
2: Damit ihr gut ankommt, jetzt das Neueste aus dem H3-Verkehrszentrum. Die A3 Würzburg-Frankfurt, streckenweise Stau zwischen Hanau und dem Offenbacher Kreuz. Ein Unfall auf der A5, 2 Kilometer Stau deshalb zwischen dem Kreuz Weinheim und Hirschberg. Die 66 Wiesbaden-Frankfurt zwischen Erbenheim und dem Wiesbadener Kreuz, 3 Kilometer. Unfallstelle auf der A67 ist geräumt Richtung Darmstadt. Da stockt es nur noch streckenweise zwischen Gernsheim und dem Darmstädter Kreuz. Die A67 zwischen dem Rüsselsheimer Dreieck und Rüsselsheim Ost, 2 Kilometer. A643 Wiesbaden-Mainz, 3 Kilometer stocken zwischen Mainz-Mombach und dem Dreieck Mainz. 3 Kilometer auch auf der A661 Richtung Oberursel zwischen Frankfurt-Friedberger Landstraße und Eckenheim. Und gerade kommt noch eine Warnmeldung rein für die A49 Kassel-Gießen. Da liegen Reifenteile zwischen Kassel-Aue-Stadion und dem Kreuz Kassel-West.
0: Toller Besuch in der Viertelstunde hier bei uns in der Show. Henny Nachtsheim ist da. An eurer Seite. Gehen wir ihn an den Montag. Das Wetter im Blick hat Martin Gott.
8: Schönen guten Morgen.
0: In den Nachrichten Theresia Tautz.
2: Guten Morgen, ich bin Tanja Rösner.
0: Und ich bin Tobi Kämmerer.
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3: Jeder Freizeitparkbesuch teilt sich auf in die drei Ohrs. Das erste Ohr entweicht beim ersten Anblick der voll krassen Fahrgeschäfte und alle so Ohr. Das zweite Ohr entweicht im Fahrgeschäft, wenn alle überm Abgrund hängen oder gleich aus der Kanone geschossen werden und dann geht's los. Und wenn es dann so ein bisschen flau wird im Bauch hinterher, dann kommt das dritte Ohr mit Tendenz zum Aber dann sehen wir schon das nächste krasse Fahrgeschäft und starten bei 1.

0: Achtung, diese Vorfreude ist ansteckend.
1: Hey Tanja, ich höre gerade deine Erzählung vom Tierschutzhund aus Rumänien und ich freue mich so sehr. Ah, für den Hund, ah, für dich. Wir haben selber zwei Mäuse aus Rumänien und ich kann das nur jedem empfehlen. Das sind so zauberhafte Hunde, die sind so wunderschön und die sind so herzlich und die sind so liebevoll und ich freue mich gerade mit, ich habe richtig Tränen in den Augen und ich finde das so, so schön.
2: Oh Gott, Simone, wie süß seid ihr denn? Ja, ich bin auch, aber ich bin auch ein bisschen nervös wegen dieser Vorbesichtigung da vom Tierschutz, dass das Haus und dass der Garten auch vorzeigbar sind. Verstehst du?
0: Für alle schon oder noch Hundebesitzer, eure erste Gassi-Runde jetzt ist eine trockene, die zweite wahrscheinlich nicht. Wir starten mit Sonne in diesen Montag und mit Wärme 19 bis 23 Grad. Heute Nachmittag dann ein paar Regen, Schauer in Ost- und Nordhessen. Kann auch ein Gewitter dabei sein.
2: Einmal Vorsicht bitte auf der A5 Heidelberg-Darmstadt. In der Abfahrt Eberstadt steht ein kaputtes Auto im Kurvenbereich.
0: Gleich Jason Derulo. Want to warm me.
2: Und dazu legen wir euch Anastasia. Paint my dues und want to want me. 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

0: Hier ist HR3. Willkommen in der neuen Woche. Willkommen in diesem Montag. Wir haben ganz tollen Besuch. Herzlich willkommen, Henny Nachtsheim.
1: Hallo, guten Morgen.
0: Mosche. Mosche. Henny, wir freuen uns sehr auf das, was kommt, ja, und haben trotzdem ein schweres Herz heute.
1: Mhm. Ja.
0: Das erste Mal, dass wir uns sehen,
1: ja,
0: seitdem der Gerd nicht mehr da ist.
1: Ja, das stimmt.
0: Deshalb die ernst gemeinte Frage, wie geht's dir?
1: Ja, ist schwer zu sagen, wenn ich ehrlich bin. Er fehlt mir halt, mein bester Freund. Und wir haben natürlich auch immer zusammen gearbeitet. Wir haben fast jeden Tag Kontakt gehabt. Ich denke immer noch mal, es muss noch mal das Telefon klingeln.
0: Ja.
1: Ich weiß das alles, also ich habe das begriffen. Und ich bin jetzt auch wieder auf der Bühne und so. Ich mache jetzt auch wieder so weiter. Ich habe lange eine Pause gemacht.
2: Hast du irgendwann den Moment gehabt, wo du gedacht hast, ich will nicht mehr zurück auf die Bühne jetzt alleine, oder hast du drüber nachgedacht?
1: Ich habe noch drüber nachgedacht, als Gerd noch gelebt hat, und wir haben auch darüber gesprochen.
2: Mhm.
1: Und dann hat er gesagt, das kommt überhaupt nicht in Frage. Ich würde mir wünschen, dass du weitermachst und das gut machst. Pienst nicht rum auf der Bühne, bring die Leute zum Lachen. Das können gar nicht so viele. Den Auftrag nehme ich sehr ernst.
0: Jetzt geht's morgen mit Adlerherzen im Theaterstück weiter. Und da ist eine Spur Gerd ja auch mit dabei, ne?
1: Ja, immer. Ja, das ist ja klar. Da gibt es gleich zwei Szenen, wo Gerd quasi gewürdigt wird. Und das wird klar, das wird natürlich emotional. Jetzt Publikum weiß es auch.
2: Ja.
1: Andererseits, ich sage dann auch aber, hey, jetzt lass uns die Kurve kriegen.
0: Ja.
1: Der Gerd wollte jetzt nicht, dass wir hier rumheulen, sondern der will jetzt, dass wir einen guten Abend haben. Und das mögen auch alle.
0: Und weil die Gerd auch böse gucken konnte, machen wir genau das, was er wollte. Genau. Dann reden wir,
1: das kann ich dir aber sagen.
0: Dann reden wir über das, kann ich dir sagen.
1: Wie es weitergeht,
0: weil er das wollte. Da reden wir gleich drüber, über die Rückkehr der Adlerherzen auf die Bühne.

0: 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Es ist der 4. Mai, 8:30.
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2: Mit Theresa Tautz, guten Morgen. Positive Bilanz zu künstlicher Intelligenz an Hessens Schulen. Das Kultusministerium in Wiesbaden meldet, knapp 2/3 der Schulen nutzten Telly. Das ist der KI-Chatbot, der Lehrkräfte und Schüler unterstützt, zum Beispiel beim Planen von Klassenfahrten. Die USA wollen laut Präsident Trump heute damit anfangen, Schiffen zu helfen, die in der Straße von Hormuz festsitzen. Laut Trump haben mehrere Länder um Hilfe gebeten, die nichts mit dem Iran-Krieg zu tun haben. In der Fußball-Bundesliga haben Freiburg und Wolfsburg 1:1 gespielt. Mönchengladbach hat gegen Dortmund 1:0 gewonnen und Mainz 2:1 bei St. Pauli. Mönchengladbach und Mainz haben damit den Klassenerhalt sicher. Und jetzt mehr Aktuelles aus unseren Regionalstudios.
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3: Schon letzte Woche hat es bei Hanau Nord auf der A66 gekracht. Da ist ein Porsche GT3 verunfallt. Nur scheint es so, dass der oder die Fahrerin das gute Stück gar nicht mehr zurückhaben will. Die Polizei sucht nämlich seit mehreren Tagen nach der Person. Nach dem Crash wurde der schwarze Porsche kaputt auf dem Feld bei Bruchköbel neben der B45 zurückgelassen. Der Unfall selbst ereignete sich am Donnerstag. Zeugen haben gesehen, wie der hochmotorisierte Wagen plötzlich stark abbremsen musste und ins Schleudern geriet. Dann ging es zweimal in die Leitplanke. Erste Schätzungen belaufen sich auf 120.000 Euro. Sachschadenshöhe. Saskia Klingisch mit Bruchköbel.
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0: Ein warmer, schöner, trockener, frühlingshafter Start in diesen Montag. Ging schon mild los. Temperaturmäßig ist auch was drin nochmal heute. Wir landen bei 20 Grad in Laufenselden im Rheingau-Taunus-Kreis. Naumburg kommt auf 22 Grad. Obersuhl im Landkreis Hersfeld-Rotenburg 24 Grad. Dann werden die Wolken am Nachmittag ein bisschen dichter und die ersten Regenschauer sind unterwegs. Hier und da kann es auch vor allem in Nord- und Osthessen gewittern und die nächsten Tage werden eher nass.
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2: Damit ihr gut ankommt, jetzt das Neueste aus dem H3-Verkehrszentrum. Kaputtes Auto auf der A5 Heidelberg-Darmstadt steht in der Abfahrt Darmstadt-Eberstadt. Die A3 Würzburg-Frankfurt zwischen Hanau und dem Offenbacher Kreuz streckenweise Stau. 3 Kilometer Stock auf der A3 Frankfurt-Köln zwischen Rauenheim und dem Wiesbadener Kreuz. Grund ist die Baustelle. Streckenweise stockend auf der 5 Heidelberg-Darmstadt zwischen Bensheim und Darmstadt-Eberstadt. Ein Unfall auf der A5 Darmstadt-Heidelberg, da ist nur eine Spur frei zwischen Hemsbach und Hirschberg, 5 Kilometer Stau. Ein kaputter Laster auf der A49 Gießen-Kassel zwischen Wabern und Fritzlar, da steht er auf der rechten Spur, 2 Kilometer Stau. Dann die A49 Kassel-Gießen zwischen Kassel-Industriepark und Niederzweren, 3 Kilometer Stau. Und streckenweise stockt es auf der 66 Wiesbaden-Frankfurt zwischen Erbenheim und dem Wiesbaden.
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0: Furtado in der HR3 Morning Show. Heute toller Besuch bei uns, Henning Nachtsheim. Wir haben gerade schon gesagt, nach dem Tod von Gerd Knebel war es ihm ein Anliegen, dass es weitergeht. Und das, wie hast du so schön gesagt, er wollte nicht, dass rumgepienst wird,
1: ja, genau,
0: auf der Bühne, sondern dass es mit Spaß weitergeht. Und es passiert es morgen schon. Das Theaterstück, ja, Adlerherzen geht in die Verlängerung. Unfassbarer Erfolg in der ersten Runde. Wann stand fest, da gibt es jetzt Nachschub?
1: Also ich habe das so nicht kommen sehen. Wir hatten 16 Auftritte angekündigt und die waren am Anfang auch alle so gut besucht. Und dann war die Premiere, die eigentliche Premiere, und nach der Premiere war sofort alles ausverkauft. Also die Premiere muss irgendwie einen bleibenden Eindruck hinterlassen haben. Und dann haben wir gesagt, okay, dann haben wir noch 4 Shows dazu gebucht. Dann waren es 20 letztes Jahr. Und dann ist es halt einfach so, wie überall in der Unterhaltungsbranche, wenn es gut läuft, dann sagt natürlich der Veranstalter, ja, dann machen wir doch mal weiter.
0: Ja.
1: Und dann haben wir gesagt, okay, dann machen wir in Dreieich weiter, weil das ist halt die Homebase.
0: Ja.
1: Aber dann haben wir gesagt, wir würden natürlich auch mit dem Stück wirklich, wir müssen mal in Frankfurt spielen.
2: Ja.
1: Und dann ist halt die Jahrhunderthalle einfach eine unfassbar schöne Halle.
0: Ja, ja.
1: Auch mit Gerd so oft gespielt. Und die freuen sich auch, dass wir es da machen. Und deswegen spielen wir da weiter. Aber ich möchte nicht vergessen, dass wir dann auch in Mittelhessen im Herbst noch spielen. Also im August und in Marburg und in Limburg.
2: Und ihr habt eine eigene Adlerherzen-Straßenbahn bekommen in Frankfurt.
1: Eine U-Bahn. Die U4 ist das,
2: glaube ich. Wie schön ist
0: geil,
2: das
0: oder?
2: Denn, oder?
1: Ja, das war schon, also das war wirklich, das war auch wirklich ambivalent, weil das war jetzt ja auch dann schon, das war mein erster öffentlicher Termin, nachdem das mit Gerd war. Und trotzdem war das so tröstend. Ich kam da hin, ja, und da steht dieses Teil.
2: Ja.
1: Und es sieht auch noch so echt irre gut aus.
2: Sieht richtig gut
1: und
2: aus.
1: Und dann sind wir damit losgegangen. Ich bin selbst gefahren, ja, also unter Anleitung. Es geht.
2: Am Steuer.
1: Ach, das ist, ja, es war interessant.
0: Man hat so, ist das so ein Hebel?
1: Ja, ein Hebel.
0: Weil eigentlich kann man ja nur vor und zurück.
1: Ganz genau. Man kann nur, mit dem, wenn du runterdrückst, fährst du nach vorne und nach hinten bremst du.
0: Ja.
1: Und du musst unten den Strom immer anhaben. Du hast ein Pedal. Und wenn du da aus Versehen runtergehst, bleibt das Ding einfach am Schlagstuhl stehen. Das ist mir schon mal passiert.
0: Sorry.
1: Genau. Ja, dann hast du schon mal alle Passagiere einmal von hinten nach vorne.
0: Das sei der, ja.
1: Genau.
2: Und hast du da auch die Durchsagen gemacht?
1: Nee, wir sind nur mit dem Team gefahren. Also
2: ach,
1: war
2: so,
1: keine,
2: okay.
1: So weit ist es nicht gegangen.
0: Das hätte mich nicht abgehalten, dann würde ich sagen.
1: Aber was schön war, dass wir sind dann in so ein paar U-Bahnhöfe reingefahren und die Leute hast du so, die haben so auf ihren Handys geguckt, gucken so hoch und auf einmal, was ist denn das irgendwie?
0: Ja.
1: Und haben alle das Ding bewundert. Also
2: ja,
1: das,
2: wie
1: das,
2: schön.
1: Das ist schon, also wenn man sich sowas ausdenkt und dann machst du einen Schnitt und sagst, ein paar Jahre später fährt eine U-Bahn mit deinem eigenen
2: Team. Hätte ich auch nicht gedacht.
1: Nee, das ist schon cool.
0: Das ist richtig geschafft.
2: Schon.
0: Was aber auch geil ist natürlich, das Adlerherzen ist ja auch so eine Familiengeschichte. Eure Kinder sind mit dabei. Reden wir noch drüber. Hier in der Show.
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0: In 2 Wochen steigen die Haupt- und Realschüler ins Prüfungsbusiness ein. Bisschen Luft habt ihr noch für die Gymnasiasten. Endspurt, da gibt's am Mittwoch, glaube ich, ist es soweit. Mittwoch oder Donnerstag, Mathe.
1: Durchziehen. Yeah.
0: Und neu im Geschäft fürs Daumendrücken ist Fachabi.
2: Guten Morgen, liebes HR3-Team. Wir wollten alle Schüler grüßen, die diese Woche Fachabitur schreiben.
0: Ja.
2: Ganz besonders unsere Tochter Madeleine und ihre beste Freundin Emma. Mädels, ihr schafft es, wir glauben an euch. Haut rein.
0: Daumen sind gedrückt, geht heute mit Deutsch los.
1: Ja, kriegt er hin und dann ole ole. So, auf den Straßen ist wirklich ordentlich was los heute. Bergungsarbeiten auf der A5 Darmstadt-Heidelberg nach einem Unfall. Zwischen Hemsbach und Hirschberg ist nur eine Spur frei, 3 Kilometer Stau.
0: In den Regentonnen ist ein bisschen Dürre ausgebrochen. Das ändert sich ab heute Nachmittag. Da geht's los mit den ersten Schauern in Nord- und Osthessen. Auch ein Gewitter mit dabei. Nächsten Tage immer wieder mal schaurig, teilweise regnet es ein bisschen länger. Sonne will aber nie so ganz gehen und gibt zum Wochenstart erstmal alles bis in den Vormittag rein bei 19 bis 23 Grad.
1: Leonie gibt zum Wochenstart auch alles. Baby, don't worry.
0: Und dieser Mann kann alles von Hüttenabriss bis ganz sanft. Boss Time hier. I'm on fire and don't worry. 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

0: Er war einfach mein bester Freund. 44 Jahre lang war Gerd Knebel gemeinsam mit Henny Nachtsheim auf der Bühne. Henny ist heute bei uns und hat gesagt, ja, es war ihm ein Anliegen, dem Gerd, dass es irgendwie weitergeht.
1: Und deshalb sagt Henny, ich gehe auch ohne Gerd auf die Bühne. So wie jetzt ab morgen auch wieder mit dem Theaterstück für alle Eintracht-Fans mit den Adlerherzen. Es geht morgen in die Verlängerung.
0: Jetzt war die ja da schon mit unterwegs. Jetzt gab es eine Pause, jetzt eben der Nachschub. Wie ist denn das? Könnt ihr da quasi aus dem Stand loslegen oder gibt es da Proben? Wie macht ihr das?
2: Gibt es Schauspieler, die machen das so. Also wir proben schon am Tag vorher einfach nochmal richtig mit allen, mit dem Ensemble, auch mit der Band. Wir haben ja auch zwei Proberäume witzigerweise gegenüber. Der Badesalz und der Monotons-Proberaum sind tatsächlich schon immer gegenüber in einem Gebäude. Und das heißt, wir proben erst mit der Sprache und dann gehen wir rüber in den Musikraum und proben mit der Band. Das ist sehr praktisch. Und die sind alle gut, die können das alle. Alle gehen auf Nummer sicher und außerdem ist es ja auch so ein bisschen Klassentreffen.
1: Ja.
2: Das ist ja so, klar, man kann jetzt einfach sagen, ihr könnt ja, wenn ihr hier eine Sendung, wenn ihr eine längere Pause habt, könnt ihr sagen, okay, wir treffen uns um 5 vor, aber vielleicht ist es schöner eine Stunde vorher, mal quatscht, mal trinken Kaffee oder so. Und okay, falscher Ansatz.
1: Ich finde das schön.
0: Ich auch.
2: Ja, nett sein.
0: Ja, total, ja.
1: Und was ich auch so schön finde, das ist ja auch so eine kleine Familiensache bei dir. Ne? Also dein Sohn ist da immer noch schon auch am Start?
2: Ja, mein Sohn ist jetzt leider in Dreieich, der hatte eine Bandscheiben-OP. Es fällt leider aus, der Steffen Hertlein springt jetzt ein, aber die Tochter vom Gerd spielt ja auch mit.
1: Das ist so eine Familiengeschichte.
2: Hey, mit dem Ensemble habe ich einfach das größte Glück der Welt gehabt. Das ist wie eine Mannschaft, eine Fußballmannschaft. Wenn du sagst, hey, du hast einfach einen charakterstarken Kader, die passen alle zusammen, die spielen gern miteinander, dann ist ja so eine Mannschaft auch stärker. Das gilt für ein Ensemble auch.
1: Wenn du dann noch einen gescheiten Trainer hast, das wäre ja schön.
2: Ja, das wäre haben wir ja mit mir.
0: Genau. Zumindest auf dieser Theaterbühne.
2: Genau, mit Adriana Clemens, da darf ich nicht vergessen, die Regisseurin. Aber ich weiß, was ihr meint. Ja.
0: Ihr Lieben, Adlerherzen, eine absolute Empfehlung, nicht nur, aber besonders für Eintracht-Fans, jetzt im Mai im Bürgerhaus Dreieich, im Juni in der Jahrhunderthalle in Frankfurt, im August zweimal in Marburg und im September in Limburg an der Lahn.
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0: Empire of the Sun. 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
2: Mit Theresia Tautz. Guten Morgen. Fast Fashion, das heißt, Klamotten werden kaum getragen und wandern dann schon in die Altkleidersammlung. Für Städte und Gemeinden wird das ein immer größeres Problem, weil sie für die Entsorgung zuständig sind. Markus Schuh aus dem News-Team.
3: Fast 3 von 4 Betrieben zahlen inzwischen drauf für die Verwertung von Alttextilien. Das zeigt eine neue Umfrage unter Entsorgungsbetrieben, die heute vorgestellt worden ist. Weiteres Ergebnis: Die Qualität der gesammelten Textilien ist schlechter geworden. 4 von 5 Befragten sehen das so. Besserung erhofft sich der Verband kommunaler Unternehmer von einem Textilgesetz, das gerade auf Bundesebene in Arbeit ist. Das soll die Hersteller stärker in die Pflicht nehmen.
2: Der KI-Chatbot Telly unterstützt Lehrer und Schüler in Hessen seit diesem Schuljahr. Das Kultusministerium in Wiesbaden zieht eine positive erste Bilanz und spricht von einem innovativen Sprung an den Schulen. Knapp 2/3 der Schulen würden die KI nutzen, zum Beispiel beim Planen von Klassenfahrten. Die USA wollen ab heute Schiffen helfen, die in der Straße von Hormus festsitzen. Das hat Präsident Trump angekündigt. Der Iran blockiert die wichtige Wasserstraße, seit die USA das Land angegriffen haben. Viele Öltanker da kommen deshalb nicht vom Fleck, was weltweit für höhere Spritpreise sorgt. Wie genau die USA die Schiffe sicher da wegkriegen wollen, hat Trump nicht gesagt. Trotz gesunkener Migrationszahlen, die Grenzkontrollen bleiben. Das hat Bundesinnenminister Dobrindt gestern Abend in der ARD klargemacht. Aus dem ARD-Hauptstadtstudio Georg Schwarte.
4: Die Kontrollen könnten erst heruntergefahren werden, wenn das Migrationssystem in Europa funktioniere. Dobrindt will auch an Abschiebungen nach Afghanistan festhalten, selbst wenn dafür mit den Taliban verhandelt werden müsse. Die wiedereingeführten Grenzkontrollen sind umstritten. Kritiker verweisen unter anderem darauf, dass der Schengener Grenzkodex sie nur im Fall außergewöhnlicher Umstände und befristet erlaube.
2: Autofahrer in Wiesbaden müssen sich ab heute auf Probleme einstellen. Die Äppelallee im Stadtteil Biebrich ist rund ein Jahr lang teilweise nur einspurig befahrbar, weil Strom- und Wasserleitungen verlegt werden. HR3-Reporterin Andrea Bonhagen.
5: Auch auf der Berliner Straße an der Britta Arena werden ab heute je nach Verkehr 1 oder 2 Spuren gesperrt. Da werden bis zum Winter große Wasserrohre erneuert. Beide Straßen sind stark befahren. Die Sperrung der Mainbrücke bei Hochheim macht auch weiter Probleme. Die Industrie- und Handelskammer in Wiesbaden sagt, die längere Sperrung der Brücke sei ärgerlich. Aber notwendige Baustellen müssten sein.
2: Das nächste HR3 News Update gibt's wieder in einer Stunde.
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0: Ganz viele haben gerade diesen 1. Mai und das Wochenende genossen. Sommerliche Temperaturen, ganz viel Sonne. Hier und da gab es aber auch sorgenvolle Blicke. Ein bisschen Regen wäre ganz gut. Und der kommt in dieser Woche, Martin.
7: Jawohl, heute, morgen, am Mittwoch und teilweise noch am Donnerstag. Also jetzt die ersten 4 Tage in dieser Woche. Da sind ein paar Regenspritzer unterwegs. Ist leider, müssen wir jetzt sagen, kein flächendeckender Dauerregen. Aber immer mal so ein paar Regenspritzer. Vielleicht ein kräftiger Schauer ist dabei. Und das geht heute Nachmittag los. Gibt morgen am Dienstag und auch am Mittwoch. Also es könnte schon mal nass werden, bevor es dann wieder zum Ende der Woche warm und trocken wird.
8: Es ist übrigens da, wo es heute Nacht zum Beispiel nur so 20 Tröpfchen geregnet hat, wie bei uns in Niedernhausen zum Beispiel. Diese wenigen Regentropfen auf viel Blütenstaub auf der Windschutzscheibe, es ist was für Genießer, füllt euer Wischwasser auf. Und damit ihr gut ankommt, jetzt das Neueste aus dem HR3-Verkehrszentrum. Vorsicht auf der A3 Frankfurt-Köln. Ein Unterlegkeil liegt zwischen Limburg-Nord und Dietz. Bergungsarbeiten auf der A5 Darmstadt-Heidelberg zwischen Hemsbach und Hirschberg. 3 Kilometer Stau, da ist nur eine Spur frei. A6 Richtung Mannheim zwischen dem Dreieck Hockenheim und Schwetzingen-Hockenheim. Ein kaputtes Auto, es stockt auf 3 Kilometern. Streckenweise stockend auf der 60 Richtung Rüsselsheim zwischen Mainz-Laubenheim und dem Rüsselsheimer Dreieck. Dann die A67 einmal Richtung Darmstadt zwischen Lorsch und Gernsheim. 3 Kilometer stockend. In der Gegenrichtung zwischen dem Darmstädter Kreuz und Gernsheim. 3 Kilometer stockend. Und die A643 Richtung Wiesbaden zwischen dem Dreieck Mainz und dem Schiersteiner Kreuz. Streckenweise stockender Verkehr.
0: Rein geht's in die neue Woche. An eurer Seite unser Meteorologe Martin Gutz.
7: Einen schönen guten Morgen.
0: In den Nachrichten Theresia Tautz.
2: Guten Morgen, ich bin Tanja Rösner.
0: Und ich bin Tobi Kammerer. Mosche.
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Bibi Blocksberg für große Abracadabra, Lady Gaga um 8:45 an diesem Montag. Wir starten erstmal mit Sonne und mit Wärme in diese neue Woche. Das ändert sich heute mit

0: Bandage Relois.
1: Und zum Reinlegen, Eric Clapton. Would you know? Tears in Heaven und Band-Aids, das ist echte Abwechslung.
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0: Hier ist HR3 am Montag nach unfassbaren Erfolgsjahren mit DFB-Pokalsieg, mit Europa League-Gewinn, mit Champions League-Teilnahme plötzlich der Radikalabsturz. Viele Eintracht-Fans im Moment zwischen Enttäuschung, Wut und Ratlosigkeit.
1: Unser HR3-Sportreporter Tim Brockmeier, was ist denn los? Ist die Eintracht am Ende?
2: Ja, es ist schon, also es fühlt sich schon ein bisschen nach Trümmerhaufen an. Ne? Also da am Samstag im Stadion, ich war als Reporter da, so eine Stimmung. Also erst Pfiffe, dann wir wollen euch kämpfen sehen, dann komplette ohrenbetäubende Stille. Die haben alle die Schnauze voll. Es ist wirklich echt Krise gerade. Hatten wir wirklich lange nicht mehr.
0: Habt ihr recht. Dreht sich dann auch schnell, also der Manager, der eben noch quasi Manager des Jahres war und nur wir haben ihn, Krösche, jetzt maximal in der Kritik. Der Trainer, der mit rassigem Spanisch die Mannschaft nach vorne peitscht, jetzt die Fehlentscheidung. Der Kader, auf dem so viel Hoffnung lag, jetzt falsch zusammengestellt und irgendwie fehlt was. Wo ist denn überhaupt dein Ansatzpunkt im Moment?
2: Ist ja immer im Fußball so, ne? Eben noch Champions League und dann, oh Gott, zweite Liga Abstieg. Ja. Also naja, es ist an allem was dran, ne? Also man muss natürlich auch die Mannschaft immer ansprechen und sagen, Leute, das ist jetzt das dritte Trainergespann in der Saison. Was ist los mit euch? Das kann ja wohl nicht sein. Natürlich Markus Krösche als der Manager, der Sportvorstand, der den Kader irgendwie offensichtlich nicht so ganz geil zusammengestellt hat. Da fehlt es vorne und hinten, vor allen Dingen Leader und Teamgeist. Ja. Und der Trainer mit seiner Ich-Bezogenheit, mit seinen Ausbrüchen, vor allen Dingen außerhalb des Platzes, dann einige Führungsspieler kaltgestellt. Also es ist einiges am Brennen, an jeder Ecke fast.
1: Und welche des Trainers nochmal? Wie lange bleibt Riera noch?
2: Boah, ganz schwer nach unseren Infos. Gibt es da so eine Klausel, wo man sich nach der Saison offensichtlich in weiser Voraussicht einigermaßen einvernehmlich und nicht ganz so teuer trennen kann? Das kann heißen, dass er bis zum Ende bleibt. Andere sagen ja schon, Alex Meyer soll kommen. Naja, hat mit dem auch nicht so ganz geklappt im Januar. Adi Hütter wird auch genannt, da war ich auch nicht so rot. Zurück zum Ex ist auch immer so eine Sache. Also ja, mal gucken. Also lange bleibt er nicht. Wahrscheinlich noch 2 Spiele und dann ist das Kapitel Riera, Alberto Riera, beendet.
0: Eintracht Frankfurt erinnert sich, dass da noch irgendwo in der DNA Dieven-Vibes vorhanden sind. Hätten wir uns vielleicht ein bisschen anders gewünscht. Haben wir weiter im Blick. Danke, Tim.
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1: Glock, Glock. Hier ist HR3. Da kommt ein bisschen was. An Regen wird höchste Zeit. Heute Nachmittag hier und da ein paar Spritzer, da werdet ihr euch mehr wünschen. In Nord- und Osthessen kann auch ein Gewitter dabei sein. Die nächsten Tage immer wieder teils auch kräftige Schauer. Zwischendurch sagt die Sonne, hallo, mich gibt's auch noch. Und die übernimmt dann am nächsten Wochenende wieder das Regiment.
2: Vorsicht bitte, wenn ihr unterwegs seid auf der A44 Dortmund-Kassel zwischen Warburg und Bräuna, ein kaputter Laster und da liegt ein Kantholz.
1: So schön, gleich Maroon 5.
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1: Memories spielen wir euch.
2: Und wir geben Gas mit David Guetta und Sia. Titanium und Memories, das ist echte Abwechslung.
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0: Nirvana, Come As You Are, es ist kurz nach 10.
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0: Mit Theresia Tautz.
2: Hallo.
0: Fast Fashion, das heißt, Klamotten werden kaum getragen und wandern dann schon in die Altkleidersammlung. Für Städte und Gemeinden wird das ein immer größeres Problem, weil sie für die Entsorgung zuständig sind. Aus dem News-Team Markus Schuh.
3: Fast 3 von 4 Betrieben zahlen inzwischen drauf für die Verwertung von Alttextilien. Das zeigt eine neue Umfrage unter Entsorgungsbetrieben, die heute vorgestellt worden ist. Weiteres Ergebnis: Die Qualität der gesammelten Textilien ist schlechter geworden. 4 von 5 Befragten sehen das so. Besserung erhofft sich der Verband kommunaler Unternehmer von einem Textilgesetz, das gerade auf Bundesebene in Arbeit ist. Das soll die Hersteller stärker in die Pflicht nehmen.
0: Der Iran droht damit, Schiffe der US-Armee anzugreifen, falls sie in die Straße von Hormus einfahren. Ein iranischer Militärsprecher sagt, das gelte für alle ausländischen Streitkräfte, die das versuchen würden. US-Präsident Trump hatte angekündigt, die US-Marine wolle heute damit anfangen, festsitzende Schiffe aus der Straße von Hormus herauszuholen. Die gesetzlichen Krankenkassen sollen finanziell entlastet werden. SPD und CSU wollen jetzt doch noch Änderungen an dem Sparpaket, das das Kabinett letzte Woche beschlossen hat. ARD-Hauptstadt-Korrespondentin Nicole Markwald.
4: SPD-Fraktionschef Matthias Miersch sieht noch Diskussionsbedarf. Im ZDF sagte Miersch, die beitragsfreie Mitversicherung sei ein Punkt, über den man auf jeden Fall sprechen wollte. Auch CSU-Chef Markus Söder möchte bei einer Reihe von Punkten nachbessern. Unter anderem beim Thema Krankenhäuser oder bei dem Punkt, inwieweit Bürgergeldempfänger von den Krankenkassenbeitragszahlern finanziert werden sollen.
0: Riesenschreck am Wochenende im Kreis Waldeck-Frankenberg. Bei Bauarbeiten in Viermünden ist eine Phosphorgranate aus dem Zweiten Weltkrieg gefunden worden. Laut Polizei hat die Granate durch den Kontakt mit der Luft auch angefangen zu qualmen. Verletzt worden ist niemand. Der Kampfmittelräumdienst hat die Granate mitgenommen und sie unschädlich gemacht. Am Wochenende ist die Freibadsaison in Hessen offiziell gestartet. Heute zieht auch Gießen nach. Das Freibad in der Ringallee macht auf. HR3-Reporterin Eva Maria Rössler.
5: Neu sind Outdoor-Fitnessgeräte am Eingang und Mähroboter, die bis kurz vor Sonnenuntergang die Liegewiesen pflegen. Ab Mitte Mai ziehen dann viele Freibäder in Mittelhessen nach. Zum Beispiel in Buseck und Ortenberg am kommenden Wochenende, in Linden am 15. und in Biedenkopf das Lahnauenbad am 20. Mai.
0: Das nächste HR3-News-Update gibt's wieder in einer Stunde.
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0: Das ist im Moment einer mehr, um den wir uns kümmern müssen, der Garten. Heute können wir den ein bisschen vernachlässigen, denn es kommt endlich etwas Regen.
7: Zumindest ein bisschen Getröpfel. Ein erster Anfang an Nässe ist gemacht. Heute Nachmittag kommen zur Sonne einige Regenwolken heran. Viel ist es nicht, aber vor allem bei euch in Nord- und Osthessen kann es durchaus mal schütten. Temperaturen vor dem Regen bis zu 23 Grad.
0: Sehr schön. Jasmin Pur hier und HR3-Meteorologe Martin Wettergut. Schaut schon mal auf euren Dienstag.
7: Bei uns in Rhein-Main haben wir es morgen mit mehr Wolken zu tun als bisher. Die bringen morgen früh und dann wieder vor allem morgen Nachmittag etwas Regen. Gewitter sind vielleicht auch dabei, zum Beispiel morgen Abend im Taunus. Bis dahin wird es mit so 19 oder 20 Grad auch wieder halbwegs warm.
0: Damit ihr gut ankommt, jetzt das Neueste aus dem HR3-Verkehrszentrum. Fahrt vorsichtig auf der A4 Kirchheimer Dreieck Richtung Erfurt. Zwischen Wildeck-Hönebach und Wildeck-Obersuhl steht ein kaputter LKW auf dem rechten Fahrstreifen. Ein Bettlaken liegt auf der Fahrbahn auf der A45 Aschaffenburg Richtung Gießen. Zwischen Alzenau-Nord und Hanauer Kreuz, also bitte hier auch ein bisschen vorsichtiger fahren. A3 Frankfurt Richtung Köln. Zwischen Limburg-Süd und Dietz ist eine Tagesbaustelle. Auf dem rechten und dem mittleren Fahrstreifen dadurch 3 Kilometer Stau. Da werden Fahrbahnschäden ausgebessert. A659 Weinheim Richtung Firnheim. Zwischen Firnheim und Firnheimer Kreuz ist nach einem Unfall gesperrt, dadurch 2 Kilometer Stau ab Firnheim Ost. Und die B455 ist in Mainz-Kastell in Höhe Ludwigsplatz nach einem Unfall gesperrt. Bitte umfahrt diesen Bereich weiträumig und kommt überall gut und sicher an. Wir sind bei euch.
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0: Monster-Hit, Queen, A Kind of Magic. Ja, denkt ja auch immer noch so, naja, wir sind ja irgendwie noch jung. Kurze Frage, woran merken wir, dass wir doch das ein oder andere Jährchen mehr auf dem Buckel haben? Also Stichwort Rummel, Karussell, Achterbahn und so.
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2: Jeder Freizeitparkbesuch teilt sich auf in die drei Ohrs. Das erste Ohr entweicht beim ersten Anblick der voll krassen Fahrgeschäfte und alle so Ohr! Das zweite Ohr entweicht im Fahrgeschäft, wenn alle überm Abgrund hängen oder gleich aus der Kanone geschossen werden und dann geht's los. Und wenn's dann so ein bisschen flau wird im Bauch hinterher, dann kommt das dritte Ohr mit Tendenz zum Aber dann sehen wir schon das nächste krasse Fahrgeschäft und starten bei 1.
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0: Fanny, don't be so shy. Und gleich... Federleichte, glitzernde Beats von Ellie Goulding, Lights und... Superschön Bastille und Things We Lost in the Fire. Das ist echte Abwechslung. Beides gibt's gleich hier für euch in HR3.
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0: Feeling und Lights.
1: Hallihallo.
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1: Also das ist ja gar nicht so übel. Heute früh haben wir viele von uns gedacht, boah, jetzt wird das richtig kalt heute. Also frisch im Vergleich zu den letzten Tagen. Ist aber gar nicht so. Wir bekommen bis 23 Grad in Frankfurt, bis 20 in Korbach, bis 22 in Michelstadt oder auch Bad Hersfeld. Und zur Sonne gesellen sich so ab Mittag, Nachmittag immer mehr Wolken. Ja, aus denen kann es dann ordentlich schauern, zum Beispiel auch in Korbach und Kassel gewittriger. Und das heißt, es wird damit auch ein bisschen abkühlen und morgen dann ein paar Grad kühler werden. Ich bin's, Jasmin Pur. Ich wünsche euch einen schönen Start rein in diese neue, frische Woche. Kommt überall gut und sicher an. Das Neueste aus dem H3-Verkehrszentrum jetzt. Vorsicht, A5 Kassel Richtung Frankfurt. Zwischen Friedberg und Bad Homburger Kreuz, Spanngurte auf der Fahrbahn. B260, Wiesbaden Richtung Lahnstein, zwischen Langschied-Egenroth und dem Abzweig nach Grebenroth liegt ein Hammer auf der Fahrbahn. Nur ein Fahrstreifen ist frei auf der A45 Gießen Richtung Aschaffenburg. Zwischen Wetzlar Süd und Gießen-Bützelinden 3 Kilometer Stocks wegen Baumfellarbeiten. Nur ein Fahrstreifen, wie gesagt, ist hier frei. A66 Wiesbaden Richtung Frankfurt, zwischen Frankfurt-Salzheim und Frankfurt-Höchst 3 Kilometer stockender Verkehr und die A659 Weinheim Richtung Firnheim, zwischen Firnheim und dem Firnheimer Kreuz ist nach einem Unfall gesperrt, dadurch 1 Kilometer Stau.
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0: Magical the Man und Feel It Still hier bei uns in HR3. Und das ist wirklich empfehlenswert. Wert Dr. Hirschhausen empfiehlt ein Abnehmmittel. Ingo Zamperoni aus den Tagesthemen macht Werbung für ein Diabetes-Medikament. Und nicht das an sich ist empfehlenswert, sondern das, was dahinter steckt. Denn das sind Deepfakes. Betrüger haben ihre Identität geklaut, Internetvideos gefälscht und tatsächlich Prominenten einfach Sätze in den Mund gelegt. Und das passiert immer wieder. Diese gefälschte Werbung ist ein Riesengeschäft.
1: Das ist Rufmord. Das ist Identitätsdiebstahl. Und wenn jemand deine Stimme nachmacht und dir Dinge in den Mund legt, die du nie gesagt hast, das kränkt dich zutiefst.
0: Ja, und das ist einfach nicht machbar. Also Eckart von Hirschhausen hat sich auch dagegen gewehrt. Er hat den Meta-Konzern, der hinter WhatsApp, Facebook und Instagram steckt, verklagt. Und er hat tatsächlich auch recht bekommen. In seiner neuen Doku Hirschhausen und die Deepfake-Mafia trifft er Betroffene, die einfach eben genau auf solche Fake-Versprechen reingefallen sind und dabei viel Geld verloren haben. Außerdem spürt er tatsächlich die Drahtzieher auf mit Spuren rund um den Globus, denen er da gefolgt ist. Hirschhausen und die Deepfake-Mafia heute im Ersten und jederzeit auch in der ARD-Mediathek. Sehr, sehr sehenswert. Guckt euch das an, es ist teilweise unfassbar. Die Red Hot Chili Peppers jetzt hier für euch. Under the Bridge.

0: ist das nicht ein absoluter Kulthit? Die Red Hot Chili Peppers, die da immer mit ihren Gitarren und in langen Haaren rumgemacht haben. Ach, die waren echt super. Und ist immer noch gut. Under the Bridge. Gleich echte Abwechslung mit Alvaro Soler. Das so richtige Sonnenscheinmusik passt. Also in weiten Teilen haben wir ja noch schön Sonne. Sophia und außerdem aus des Touch Me. Beides gleich hier für euch. Das ist echte Abwechslung.
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0: White Snake. Here I go again. Es ist gleich 11 Uhr.
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0: Mit Therese Hertautz. Hallo.
2: Großeinsatz in der Gießener Innenstadt. Laut Polizei ist da gestern Abend geschossen worden. Zwei Männer wurden schwer verletzt, HR3-Reporter Simon Schustic.
3: Laut Polizei und Staatsanwaltschaft gab es kurz vor Mitternacht am Lindenplatz eine Auseinandersetzung zwischen 5 Beteiligten. In dem Streit fielen mehrere Schüsse, wodurch ein 20-Jähriger und ein 24-Jähriger schwer verletzt wurden. Einer am Bein, der andere am Kopf. Beide befinden sich aktuell im Krankenhaus. Die Täter konnten fliehen. Die Polizei sucht jetzt nach ihnen, sowie auch nach Zeugen, die den Vorfall beobachtet haben. Der Lindenplatz war bis in die frühen Morgenstunden wegen Ermittlungsarbeiten gesperrt.
2: Fast 3 von 4 kommunalen Betrieben zahlen inzwischen drauf für die Verwertung der Alttextilien. Das ist das Ergebnis einer Umfrage unter Entsorgungsbetrieben, die heute vorgestellt worden ist. Stichwort Fast Fashion. Die Kommunen hoffen auf ein neues Gesetz, das gerade auf Bundesebene in Arbeit ist. Das soll nämlich das Verursacherprinzip stärken, also auch die Hersteller stärker in die Pflicht nehmen. Die deutsche Marine startet heute Richtung Mittelmeer. Das Minenjagdboot Fulda hat rund 40 Soldaten an Bord. Das Ziel, die Straße von Hormus. Das dauert aber noch ein bisschen. ARD-Korrespondent Oliver Neuroth.
4: Die Bundeswehr will das Schiff näher an den möglichen Einsatzort bringen. Im Mittelmeer soll es dann quasi in Wartestellung bleiben, um von dort schnell in der Straße von Hormus zu sein. Dorthin soll das Schiff ja erst fahren, wenn in der Region nicht mehr gekämpft wird und wenn der Bundestag und die UNO, so wünscht es sich die Bundesregierung, den offiziellen Auftrag gegeben haben, also wenn es ein Mandat gibt für die Friedenssicherung.
2: Wie verfassungstreu sind die Beschäftigten im Hessischen Landtag? Das wird seit etwa 3 Monaten geprüft. Schritt 1 ist jetzt fast abgeschlossen. Alle Mitarbeitenden haben die Selbstauskunft fristgerecht abgegeben. Das gilt für Beschäftigte der Fraktion und auch für die der Abgeordneten. Inhaltlich wird das Ganze erst noch ausgewertet. Hintergrund: Der Landtag will sicherstellen, dass Verfassungsfeinde nicht mit Steuergeldern bezahlt werden. Für den Titel hat es zwar nicht gereicht, stolz sind die deutschen Vizemeisterinnen im Basketball aber allemal. Der BC Marburg hat am Freitag das letzte Playoff-Spiel gegen Keltern verloren. Gefeiert werden die Spielerinnen trotzdem heute im Rathaus in Marburg. Das nächste HR3 News Update gibt's hier wieder in einer Stunde.
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0: Der Montag im Lieblingsmix. Sonne an, Wolken rein und Schauer auf Play.
6: Und die sind sogar mal hoch willkommen. Heute Nachmittag vor allen Dingen in Nord- und Osthessen durchaus mal mit Gewittern. Sonst ist es eher so ein Getröpfel, aber immerhin vor dem Regen erreichen die Temperaturen bis zu 23 Grad.
0: Ach, der Beat von Regentropfen ist auch mal wieder schön. Jasmin Pur hier und H3-Meteorologe Martin Wettergut mit dem Blick auf morgen.
6: Hier in Rhein-Main wird es jetzt so ein bisschen wechselhafter als in der letzten Zeit und auch mal wieder nasser. Morgen gibt es gelegentlich Regen, hauptsächlich morgen Nachmittag, vielleicht sogar mit kurzen Gewittern am Abend im Taunus. 19 oder 20 Grad bekommen wir dazu und ab Wochenmitte wird es dann noch ein klein bisschen frischer.
0: Und damit ihr gut ankommt, jetzt das Neueste aus dem H3-Verkehrszentrum. Wir haben nur eine Meldung für die A45 Gießen Richtung Aschaffenburg. Zwischen Wetzlar Süd und Gießen-Lützelinden 3 Kilometer stockt. Hier werden Bäume gefällt und nur ein Fahrstreifen ist frei.
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0: Artemis. I like the way you kiss me hier im HR3 Mega Mai. Das wird ein großartiger Monat. 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

0: Zauber.
1: Lust auf eine leckere gemischte Eistüte? Musikalische Art? Haben wir hier für euch. Echte Abwechslung mit den Pointer Sisters. I'm so excited. Außerdem Michael Schulte und Rehab. Ganz lässig, ganz cool. Waterfall und I'm so excited. Beides gleich hier für euch in HR3.
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0: ein geiler Song. Alex Warren und Fever Dream hier bei uns.
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0: Zack, schon wieder Montag. Wir sind mittendrin auf dem Weg in die Mittagspause. Ja, und wir kommen, glaube ich, ganz gut durch diese Woche, denn das Wetter draußen macht uns keinen Stress beim Arbeiten drinnen. Wir haben blauen Himmel aktuell noch und Sonnenschein, also so ein kleines Käffchen zur Mittagspause in der Sonne ist durchaus drin. Die Wolken werden allerdings immer mehr und rund um Korbach oder auch Kassel kann es dann ordentlich Regen und teilweise auch Gewitter geben. Das Ganze heute noch bei bis maximal 24 Grad, ja, auf den Bergen ein bisschen frischer. Morgen kühlt es dann so ein paar Grad ab und die Sonne wird leider ein bisschen weniger. Die an den Wolken. Kommt überall gut und sicher an. Das Neueste jetzt aus unserem H3-Verkehrszentrum. Fahrt bitte vorsichtig. A66 Wiesbaden Richtung Frankfurt zwischen Wallau und dem Wiesbadener Kreuz. Kaputtes Fahrzeug. Außerdem A6 Mannheim Richtung Heilbronn zwischen Mannheim-Schwetzingen und Schwetzingen-Hockenheim. 2 Kilometer Stau. Dann noch die A45 Gießen Richtung Aschaffenburg zwischen Wetzlar Süd und Gießen-Lützelinden. 3 Kilometer Stockziel. Hier werden Bäume gefällt und nur ein Fahrstreifen ist frei. Kommt gut an.
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0: Schulz, Rita Ora, I'll be there, hier in HR3. Und das war ganz emotional, denn Henny Nachtsheim war heute Morgen in der HR3 Morning Show. Das erste Mal ohne Gerd Knebel, der leider Ende Januar gestorben ist.
1: Also er fehlt mir halt, mein bester Freund. Und wir haben natürlich auch immer zusammen gearbeitet. Wir haben fast jeden Tag Kontakt gehabt. Ich denke immer noch mal, es muss noch mal das Telefon klingeln. Ja. Ich weiß das alles, also ich habe das begriffen und ich bin jetzt auch wieder auf der Bühne und so. Ich mache jetzt auch wieder so weiter. Ich habe lange eine Pause gemacht.
0: Also, er macht weiter. Badesalz lebt so auch weiter. Und das ist eine sehr gute Nachricht. Morgen geht's mit dem Theaterstück Adlerherzen nämlich weiter im Bürgerhaus Dreieich. Im Juni in der Jahrhunderthalle in Frankfurt. Im August zweimal in Marburg. Und im September könnt ihr es erleben in Limburg an der Lahn. Gerd ist damit auch sehr einverstanden. Was hat er denn gesagt?
1: Ich würde mir wünschen, dass du weitermachst und das gut machst. Pien's nicht rum auf der Bühne. Bring die Leute zum Lachen. Das können gar nicht so viele. Und den Auftrag nehme ich sehr ernst.
0: Ja, wie schön, oder? Adlerherzen ist eine Hommage an den Verein, an seine Historie, an seine jüngere Vergangenheit und natürlich auch an die sportlichen Erfolge für Fans und auch für Nicht-Fans. Sehr erlebenswert.

0: of Leon. Sex on Fire bei uns. Das gibt's gleich für euch. Legendary. Welchley Arms. Außerdem David Guetta, Teddy Swims und Tones and I. I only want you when you're gone, gone, gone. Richtig gute Abwechslung hier für euch in HR3. Beides in einer Minute.
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ganz aktuelle Meldung für euren Weg. Vorsicht, wenn ihr auf der A3 Frankfurt Richtung Köln unterwegs seid. Zwischen Raunheim und Wiesbadener Kreuz steht ein Wohnwagen quer. Bekommt ihr immer echte Abwechslung bei uns. Und wir haben jetzt was ganz Neues, Frisches. Kygo, Khalid und Griffin mit Save My Love. Hört mal, macht lauter. Hier ist HR3.

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1: Hallo, ich bin Felix Wendt. Großeinsatz in der Gießener Innenstadt. Laut Polizei ist da gestern Abend geschossen worden. Zwei Männer sind schwer verletzt worden. HR-Reporter Simon Schustich.
2: Laut Polizei und Staatsanwaltschaft gab es kurz vor Mitternacht am Lindenplatz eine Auseinandersetzung zwischen 5 Beteiligten. In dem Streit fielen mehrere Schüsse, wodurch ein 20-Jähriger und ein 24-Jähriger schwer verletzt wurden. Einer am Bein, der andere am Kopf. Beide befinden sich aktuell im Krankenhaus. Die Täter konnten fliehen. Die Polizei sucht jetzt nach ihnen, sowie auch nach Zeugen, die den Vorfall beobachtet haben. Der Lindenplatz war bis in die frühen Morgenstunden wegen Ermittlungsarbeiten gesperrt.
1: Der Tankrabatt kommt nicht voll bei den Autofahrern an, sagt der ADAC. Der hat sich die Preise angeschaut, nachdem die Regelung am Freitag in Kraft getreten ist. Ergebnis, der Spritpreis ist von Donnerstag auf Freitag im Schnitt um 11 Cent gefallen, obwohl der Steuernachlass bei knapp 17 Cent liegt. Und am Wochenende sind die Preise laut ADAC wieder gestiegen. Die gesetzlichen Krankenkassen sollen finanziell entlastet werden. SPD und CDU wollen jetzt noch Änderungen an dem Sparpaket, das das Kabinett letzte Woche beschlossen hat. ARD-Hauptstadtkorrespondentin Nicole Markwald.
3: SPD-Fraktionschef Matthias Miersch sieht noch Diskussionsbedarf. Im ZDF sagte Miersch, die beitragsfreie Mitversicherung sei ein Punkt, über den man auf jeden Fall sprechen wollte. Auch CSU-Chef Markus Söder möchte bei einer Reihe von Punkten nachbessern. Unter anderem beim Thema Krankenhäuser oder bei dem Punkt, inwieweit Bürgergeldempfänger von den Krankenkassenbeitragszahlern finanziert werden sollen.
1: Wie verfassungstreu sind die Beschäftigten im Hessischen Landtag? Das wird seit etwa 3 Monaten geprüft. Schritt 1 ist jetzt fast abgeschlossen. Alle Mitarbeitenden haben die Selbstauskunft abgegeben. Inhaltlich wird das Ganze erst noch ausgewertet. Der Hessische Landtag will sicherstellen, dass Verfassungsfeinde nicht mit Steuergeldern bezahlt werden. Hessenweit haben viele Freibäder am Wochenende aufgemacht. Heute zieht auch Gießen nach mit dem Freibad in der Ringallee. HR-Reporterin Eva-Maria Rösler.
4: Neu sind Outdoor-Fitnessgeräte am Eingang und Mähroboter, die bis kurz vor Sonnenuntergang die Liegewiesen pflegen. Ab Mitte Mai ziehen dann viele Freibäder in Mittelhessen nach. Zum Beispiel in Buseck und Ortenberg am kommenden Wochenende, in Linden am 15. und in Biedenkopf das Lahnauenbad am 20. Mai.
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5: Ja, das ist im Moment einer mehr, um den wir uns kümmern müssen. Der Garten. Heute können wir den ein bisschen vernachlässigen, denn es kommt endlich etwas Regen.
6: Zumindest ein bisschen Getröpfel. Ein erster Anfang an Nässe ist gemacht. Heute Nachmittag kommen zur Sonne einige Regenwolken heran. Viel ist es nicht, aber vor allem bei euch in Nord- und Osthessen kann es durchaus mal schütten. Temperaturen vor dem Regen bis zu 23 Grad.
5: Sehr schön. Jasmin Pur hier und H3-Meteorologe Martin Wettergut. Schaut schon mal auf euren Dienstag.
6: Bei uns in Rhein-Main haben wir es morgen mit mehr Wolken zu tun als bisher. Die bringen morgen früh und dann wieder vor allem morgen Nachmittag etwas Regen. Gewitter sind vielleicht auch dabei, zum Beispiel morgen Abend im Taunus. Bis dahin wird es mit so 19 oder 20 Grad auch wieder halbwegs warm.
5: Und damit ihr gut ankommt, jetzt das Neueste aus dem HR3-Verkehrszentrum. Einmal A3, Frankfurt Richtung Köln, zwischen Abfahrt Raunheim und Wiesbadener Kreuz, 2 Kilometer Stau, hier der querstehende Wohnwagen. Dann A6, Mannheim Richtung Heilbronn, zwischen Mannheim-Schwetzingen und Schwetzingen-Hockenheim, 2 Kilometer Stau. A6, Heilbronn Richtung Mannheim, zwischen Schwetzingen-Hockenheim und Mannheim-Schwetzingen, steht ein kaputter LKW rechts, dadurch 1 Kilometer Stau. Und die A45, Gießen Richtung Aschaffenburg, zwischen Wetzlar Süd und Gießen-Lützelinden. 3 Kilometer stockt's wegen Baumfellarbeiten. Hier ist nur ein Fahrstreifen frei. Kommt überall gut und sicher an.
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1: Miles Smith, nice to meet you in HR3 am 4. Mai. Ja, und für Star Wars Fans ist das natürlich heute der Tag, ne? Möge die Macht mit dir sein. Oder auf Englisch eben, May the Fourth be with you. Das ist so der Star Wars Spruch und wird am 4. Mai, weil es eben so ähnlich klingt, total gefeiert von Fans. Ja, musikalisch geht das auch. Da zeigen diese Hits Your Woman von White Town. Oder dieser Mega-Hit von Dua Lipa. Die haben beide diese total prägnante Melodie in ihren Hits. Und die kennen Star Wars-Fans so. Also die Hintergrundmusik von dem Star Wars-Bösewicht Darth Vader. Also egal, was wir jetzt feiern, ob Star Wars, White Town oder Dua Lipa, es ist und bleibt einfach eine Hammer-Melodie, oder? Und wir hören sie jetzt. Dua Lipa. Love Again in HR3.

0: Dua Lipa, Love Again, hier bei uns in HR3. Und gleich Robbie Williams. Da sagen wir nicht nein, wenn Robbie sagt, let me entertain you. Klar, gerne. Ed Sheeran außerdem und Perfect. Also der Hochzeitssong passt in den Hochzeitsmonat Mai. Ed Sheeran, Perfect und Let Me Entertain You. Echte Abwechslung, beides gleich hier für euch.
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0: Holly Humberstone, To Love Somebody, hier bei uns.
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0: Da kommt ein bisschen Abkühlung runter und die Pflanzen werden sich freuen. Rund um Kassel und Korbach, teilweise auch in gewittrigerer Form, aber auch in Frankfurt kann es Regen geben. Ja, und damit kühlt es natürlich dann auch ein bisschen ab. Immerhin bekommen wir heute noch bis 24 Grad, auf den Bergen so bis 19. Ja, und heute Nacht kommen dann ein paar mehr Regenschauer. Morgen dann meistens dichte Wolken, weniger Sonne und immer mal wieder ein paar Regen oder Schauer bis maximal 21 Grad, aber immer noch schön frühlingshaft. Ich bin's, Jasmin Pur. Ich hoffe, ihr habt eine schöne, ja, vielleicht Mittagspause, damit ihr auch überall gut ankommt. Jetzt das Neueste aus unserem H3-Verkehrszentrum. Vorsicht, A5 Kassel Richtung Frankfurt. Zwischen Friedberg und Bad Homburger Kreuz ist eine ungesicherte Unfallstelle. A3 Frankfurt Richtung Köln zwischen Raunheim und Wiesbadener Kreuz. 5 Kilometer Stau, hier wird rechts geborgen, da stand der Wohnwagen quer. A6 Mannheim Richtung Heilbronn zwischen Mannheim-Schwetzingen und Schwetzingen-Hockenheim. 2 Kilometer Stau. A6 Heilbronn Richtung Mannheim zwischen Schwetzingen-Hockenheim und Mannheim-Schwetzingen. Kaputter LKW rechts, dadurch 3 Kilometer Stau und A45 Gießen Richtung Aschaffenburg zwischen Wetzlar Süd und Gießen-Lützelinden 2 Kilometer Stock. Hier werden Bäume gefällt und nur ein Fahrstreifen ist frei.
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1: Rag and Bone Man. Skin. Das war wirklich ein Wechselbad der Gefühle, Tränen, Enttäuschung, Freude, ganz viel Zusammenhalt. Und Hessen feiert einfach die Basketballfrauen aus Marburg.
2: Direkt nach dem Spiel natürlich waren wir traurig. Ich meine, wir wollten die Meisterschaft haben, wir wollten gewinnen. Das will jeder Athlet, glaube ich. Aber jetzt mittlerweile, jetzt wo ein paar Tage vergangen sind, merkt man, okay, Vizemeisterschaft haben wir. Von daher, wir sind mehr als stolz darauf, dass wir Vizemeister sind.
1: Könnte ja auch sein. Spielerin Marie Bibatov, eine der Leistungsträgerinnen der Marburger Basketballerin, wird heute in Marburg gefeiert. Wirklich eine überragende Saison, endet mit der Vizemeisterschaft. Heute großer Empfang für die Spielerinnen und ja, wir haben alle mitgefiebert, so wie die ganze Region. Sogar beim Bäcker im Schwalmer Brotladen wurde alles für diesen ersten deutschen Meistertitel gemacht.
3: Wir haben das Logo von den Marburg Dolphins drauf gemacht, ein paar haben wir auch mit Delfin gemacht und ist natürlich super süß mit dem Zuckerguss, schön saftig in der Mitte.
1: Auch voll schön. Leider hat es jetzt nicht ganz gereicht, aber die Tränen sind getrocknet und jetzt sind alle einfach nur noch happy.
2: Mir geht's richtig gut. Wir verstehen uns super gut als Team und ja, wir freuen uns und sind sehr stolz, was wir geschafft haben.
1: Ja, das könnte ja auch zu Recht sein und wir freuen uns schon auf die neue Saison mit euch. Nach der Saison ist vor der Saison. Icona Pop, I love it in H3.

0: Kona Pop und gleich haben wir Voyage, Voyage, Desireless für euch. Das klingt irgendwie auch immer nach Urlaub, ne? Als wären wir irgendwo draußen im Café, würden schön Käffchen trinken. Ach, das wäre schön. Vielleicht macht ihr euch einen Kaffee und guckt mal raus in die Sonne, wenn ihr sie noch habt. Michael Patrick Kelly haben wir außerdem für euch. Auch so ein sorgenlos Hit, Run Free, Michael Patrick Kelly und Voyage, Voyage. Das ist echte Abwechslung. Beides gleich hier für euch.
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0: es 13 Uhr.
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2: Hallo, ich bin Felix Wendt. Der Tankrabatt kommt nicht voll bei den Autofahrern an, das sagt der ADAC. Der hat sich die Preise genauer angeschaut, nachdem die Regelung am Freitag in Kraft getreten war. Markus Schuh aus dem News-Team.
3: Der Spritpreis ist demnach von Donnerstag auf Freitag im Schnitt um 11 Cent pro Liter gefallen. Und das, obwohl der Steuernachlass bei knapp 17 Cent liegt. Und noch einen Widerspruch sieht der ADAC. Am Wochenende sind die Preise wieder gestiegen, obwohl der Preis für Rohöl am Weltmarkt gefallen ist. Der Tankrabatt gilt noch bis Ende Juni. Die Bundesregierung hatte vorab klargemacht, sie erwarte, dass der Rabatt uneingeschränkt an den Zapfsäulen ankommt.
2: Die Polizei meldet Schüsse und zwei Schwerverletzte in der Gießener Innenstadt. Die 20 und 24 Jahre alten Männer werden jetzt im Krankenhaus behandelt. Der Täter ist geflüchtet. Es habe gestern Abend einen Streit mit 5 Beteiligten gegeben. Einer habe dann geschossen. Warum, ist noch unklar. Auf einer Atlantikkreuzfahrt ist das Hunter-Virus ausgebrochen. Die Weltgesundheitsorganisation meldet, dass daran wohl 3 Menschen gestorben sind. ARD-Reporterin Marie-Christine Werner.
4: 3 weitere Personen seien infiziert. Eine von ihnen werde in Südafrika intensivmedizinisch betreut. 2 befänden sich noch auf dem Schiff. Das Hunter-Virus kann beim Kontakt mit Ausscheidungen von Nagetieren auf den Menschen übertragen werden. In seltenen Fällen wird der Erreger auch von Mensch zu Mensch übertragen, so die WHO. Das Kreuzfahrtschiff MV Hondius eines niederländischen Betreibers war von Ushuaia in Argentinien nach Kapverde unterwegs und befindet sich zurzeit im Hafen von Kapverde.
2: Gekauft, einmal angezogen und dann wieder weggeworfen. Fast Fashion sorgt für immer höhere Kosten bei den Entsorgern. Fast 3/4 der kommunalen Betriebe in Deutschland zahlen dafür drauf. Das ergab eine Umfrage unter Entsorgungsbetrieben. Die Kommunen hoffen auf ein neues Gesetz, das die Hersteller zwingt, sich stärker an den Kosten zu beteiligen. In Fulda wird die Parkplatzsuche leichter, zumindest am Bahnhof und in der Kurfürstenstraße. Auf der Internetplattform Vollsmart der Stadt Fulda kann man live nachschauen, wie viele Parkplätze noch frei sind. HR-Reporter Thomas Corella.
5: Am Bahnhof sind das Bodenparksensoren für mehr als 200 Stellplätze. Dazu kommen Verkehrssensoren, die in Echtzeit Daten zum Verkehrsfluss liefern und dabei helfen, die Straßenbeleuchtung zu steuern. Sensoren für Temperatur und Bodenfeuchte warnen vor glatten Straßen und andere bilden den Füllstand in Altglas- und Papiercontainern ab.
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7: Und die sind sogar mal hoch willkommen. Heute Nachmittag vor allen Dingen in Nord- und Osthessen durchaus mal mit Gewittern. Sonst ist es eher so ein Getröpfel, aber immerhin vor dem Regen erreichen die Temperaturen bis zu 23 Grad.
0: Ach, der Beat von Regentropfen ist auch mal wieder schön. Jasmin Pur hier und H3-Meteorologe Martin Wettergut mit dem Blick auf morgen.
7: Hier in Rhein-Main wird es jetzt so ein bisschen wechselhafter als in der letzten Zeit und auch mal wieder nasser. Morgen gibt es gelegentlich Regen, hauptsächlich morgen Nachmittag, vielleicht sogar mit kurzen Gewittern am Abend im Taunus. 19 oder 20 Grad bekommen wir dazu und ab Wochenmitte wird es dann noch ein klein bisschen frischer.
0: Und damit ihr gut ankommt, jetzt das Neueste aus dem HR3-Verkehrszentrum. Wir schauen mal zusammen auf die A45 ist das, Gießen Richtung Dortmund, zwischen Herborn-West und Dillenburg, ein Spanngurt auf der Fahrbahn. A3 Frankfurt Richtung Köln, zwischen Raunheim und Wiesbadener Kreuz, 5 Kilometer Stau wegen Bergungsarbeiten rechts, da stand der Wohnwagen quer. Zur A3 Köln Richtung Frankfurt, zwischen Itzstein und Niedernhausen, eine Ölspur gibt's hier rechts, außerdem A5 Frankfurt Richtung Kassel, am Bad Homburger Kreuz in der Verbindung zur A661 steht ein kaputter LKW. Dann die A6 Mannheim Richtung Heilbronn, zwischen Mannheim-Schwetzingen und Schwetzingen-Hockenheim, 2 Kilometer Stau wegen einer Baustelle. A6 außerdem Heilbronn Richtung Mannheim, zwischen Schwetzingen-Hockenheim und Mannheim-Schwetzingen, kaputter LKW hier rechts, dadurch im Moment 2 Kilometer Stau. Weiter zur A45 Gießen Richtung Aschaffenburg, zwischen Wetzlar Süd und Gießen-Lützelinden 2 Kilometer Stock wegen Baumfellarbeiten. Hier ist nur ein Fahrstreifen frei. Und dann haben wir noch Lahn-Dill-Kreis. Die Grundstraße ist zwischen Oberrossbach und dem Abzweig nach Frohnhausen nach einem Unfall in beiden Richtungen gesperrt. Also kommt hier bitte auch gut und sicher an. Wir sind bei euch.
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0: Rihanna und davor DJ Antoine. Und ihr dürft jetzt offiziell, ich erlaube es euch, Pause machen. Kommt, wir machen zusammen eine Spielpause, die super viel Spaß macht. Wir spielen eine Runde HR3-Hit-Rätsel und das macht immer so viel Spaß mit euch. Wir haben den Titel, also den Songtitel eines HR3-Hits für euch in ein kleines Rätsel übersetzt. Und ihr sagt mir, wie dieser Titel heißt. Hier kommt das Rätsel.
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0: 069-1554 mal die 3. Meldet euch. Wir lieben das natürlich immer auch, wie kreativ ihr um die Ecke denkt. Denn darum geht's hier und mit Lösungen kommt, die wir vielleicht auch im Leben nicht erahnt hätten. Ich spiel's nochmal. Hört nochmal genau hin.
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0: Und jetzt ab und her mit euren Antworten fürs HR3-Hit-Rätsel. Ich bin sehr gespannt, was ihr euch so überlegt. Edwin Collins ist das hier, A Girl Like You, und wir sind's, HR3.

0: Collins. Was ein Mega-Hit, oder? Ein bisschen crazy auch. Lieben wir, A Girl Like You, ihr hört HR3. Ah, scheint nicht so leicht zu sein, ne? Ich spiele euch unser HR3-Hit-Rätsel nochmal. Wir haben den Titel eines Hits für euch in ein kleines Rätsel übersetzt und ihr denkt kreativ bitte um die Ecke. Hier ist es nochmal und denkt dabei vielleicht ein bisschen an, was soll denn dieser andere Mensch hinter sich lassen?
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0: Was ist damit gemeint? Welchen HR3-Hit suchen wir? Ruft an 069 1554 mal die 3 gleich. The Calling, wherever you will go. Und Sophie and the Giants, Loser und Wherever You Will Go. Beides gleich hier. Nee, genau jetzt für euch. In HR3.

0: The Calling, wherever you will go, davor Sophie and the Giants. Das ist echte Abwechslung in HR3 und es ist Hit-Rätsel-Zeit zu Hause in Hessen oder wo auch immer ihr unterwegs seid. Wir haben wie immer den Titel eines Hits für euch in ein kleines Rätsel übersetzt und ihr löst das bitte.
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0: Jawohl, was könnte das sein? Liebe Birgit aus Hungen.
2: Also ich tippe auf Zukunft Pink von Peter Fox. Ist schon eine Weile her, wo ich den Song gehört habe das letzte Mal. Aber ich weiß, damals habe ich das mit was verbunden und deshalb bleibt es mir so in Erinnerung.
0: Na, leider nicht. Nee, das bist du leider auf dem falschen Dampfer unterwegs. Vielleicht habt ihr eine Idee. Dann ruft hier sehr gerne an, 0691554 mal die 3. Also meldet euch und wir lösen dann vielleicht gleich hier in 10 Minuten auf.

0: James Blunt, softe Stimme, schneller Beat von Cyril, Tears Dry Tonight bei uns.
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0: Genießt die Sonne da, wo sie noch scheint. Sonnenbrille auf, Käffchen in der Sonne, vielleicht mit den Kollegen ein bisschen draußen quatschen. Es ist noch teilweise sehr schön. Im Norden zu Hause in Hessen ziehen die Wolken langsam vor die Sonne. Da kann es heute Regen und auch Gewitter geben. Aber auch rund um Frankfurt, Rhein-Main-Gebiet, da kann ein bisschen was runterkommen. Damit sacken die Temperaturen dann auch ein bisschen runter von den ja um die 20 Grad. Morgen ist es dann ein bisschen frischer. Ich bin's, Jasmin Pur. Hi. Kommt überall gut und sicher an. Das Neueste aus dem H3-Verkehrszentrum. Vorsicht bitte A66, Frankfurt Richtung Wiesbaden. Am Nordwestkreuz Frankfurt in der Verbindung zur A5 Richtung Frankfurt. Ein Metallteil auf dem Verzögerungsstreifen. Ein Rucksack liegt auf der A671 Mainz Richtung Wiesbaden zwischen Mainz-Kastell und Mainz-Amöneburg auf der Fahrbahn. Vorsicht auf der B251 Kassel Richtung Korbach zwischen Ippinghausen und B251 L3198 liegen Glasscherben auf der Fahrbahn. Der Wohnwagen stand quer auf der A3 Frankfurt Richtung Köln zwischen Raunheim und Wiesbadener Kreuz. 3 Kilometer Stau gab es wegen der Bergungsarbeiten und die gibt es jetzt auch noch auf dem rechten Fahrstreifen. A3 Köln Richtung Frankfurt zwischen Idstein und Niedernhausen. 2 Kilometer Stau, hier ist eine Ölspur rechts. A5 Frankfurt Richtung Kassel am Bad Homburger Kreuz in der Verbindung zur A661. Kaputter LKW. A7 Hannover Richtung Kassel zwischen Hannmünden-Lutherberg und Kreuz Kassel-Mitte. Streckenweise Stau und stockender Verkehr. A45 Gießen Richtung Aschaffenburg zwischen Wetzlar Süd und Gießen Lützelinden. 2 Kilometer Stock wegen Baumfällarbeiten. Nur ein Fahrstreifen ist frei. Kommt gut an.
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0: Also damit euer Arbeitstag so spaßig wie möglich abläuft, geben wir wirklich alles. Wir haben ja unser HR3-Hit-Rätsel und das macht immer so viel Spaß mit euch. Das hier ist der Titel, den wir heute suchen.
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0: Ja, Dietmar aus Schlüchtern hat sich gemeldet und sagt, Daylight in Your Eyes von den No Angels. Könnte das sein, wenn einer endlich mal da rauskommt aus seinem Kabuff ins Licht? Also sehr guter Tipp. Nee, haben wir nicht gesucht. Kai, du kommst aus dem Rottgau. Wo bist du gerade unterwegs?
2: Ich bin auf der Arbeit und fahre nach Wiesbaden an eine Anlage von uns zur Reparatur.
0: Aha, und dabei hörst du HR3, spielst ein bisschen Hiträtsel mit uns.
2: Genau.
0: Und ich glaube, es war gar nicht so einfach diesmal. Was war für dich der entscheidende Hinweis?
2: Im Grunde genommen, dass wir aus dem Dunkeln rauskommen, Rollläden hoch. Und dann dachte ich mir, ja gut, also aus dem Dunkeln raus, Rollläden hoch heißt ins Helle, also out of the dark.
0: Jawohl! Kennst du die Thematik zufällig von zu Hause?
2: Nee, also ich bin kein Konsolenkind. Ich war eigentlich früher einer, der mir nach Hause prügeln musste.
0: Ja, okay. Also, dann danke ich dir fürs Mitspielen. Da liegst du genau richtig. Out of the dark, Clock, Clock. Und das spielen wir jetzt auch hier für euch in HR3. Vielen Dank fürs Mitmachen, Kai, und schönen Tag dir noch.
2: Danke, ebenso.
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0: Unser HR3-Hit-Rätsel-Hit heute. Clock, clock, out of the dark. Gleich. Das ist einfach ein mega positiver, fröhlicher Song. Omi und Cheerleader außerdem. Texas und Summer Sun. So, liebe Summer Sons und Daughters, diese beiden Hits bekommt ihr gleich hier, hoffentlich auch unter dem Sonnenschein in HR3.
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0: Swift, es ist 14 Uhr.
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2: Hallo, ich bin Felix Wendt. Vor 1,5 Wochen hatte es in einem Parkhaus in Bad Homburg im Hochtaunuskreis gebrannt. Jetzt ist klar, das Feuer ist gelegt worden. Wahrscheinlich von einem 38-Jährigen. Er sitzt jetzt in Untersuchungshaft. HR-Reporterin Heike Borufka.
3: Der wohnsitzlose Mann soll vor 1,5 Wochen in dem Parkhaus ein Auto angezündet haben. Das geriet in Brand. Das Feuer ging auf andere Autos über und aufs Parkhaus. Warum er das gemacht hat, kann die Staatsanwaltschaft Frankfurt nicht sagen. Es werde aber geprüft, ob er auch für weitere Brände in der Vergangenheit verantwortlich ist. Das Feuer hat an den Autos einen Schaden von 800.000 Euro angerichtet, sagt die Staatsanwaltschaft. Wie hoch der Schaden am Parkhaus ist, das wisse sie noch nicht.
2: Der Tankrabatt kommt nicht voll bei den Autofahrern an, sagt der ADAC. Der hat sich die Preise angeschaut, nachdem die Regelung am Freitag in Kraft getreten ist. Ergebnis, der Spritpreis ist von Donnerstag auf Freitag im Schnitt um 11 Cent gefallen, obwohl der Steuernachlass bei knapp 17 Cent liegt. Und am Wochenende sind die Preise laut ADAC wieder gestiegen, obwohl der Rohölpreis gesunken ist. Iran hat nach eigenen Angaben in der Straße von Hormuz ein US-Kriegsschiff angegriffen. Die USA dementieren das. Vorher hatte US-Präsident Trump angekündigt, festsitzenden Schiffen mit der Marine die Durchfahrt zu ermöglichen. ARD-Korrespondent Uwe Lüb.
4: Das US-Zentralkommando in der Region CENTCOM will für die Operation 15.000 Soldaten, 100 Flugzeuge und etliche Kriegsschiffe bereithalten. Weil nicht klar sei, ob und wie viele Seeminen in der Region ausgebracht sind, sollten die Schiffe nahe der omanischen Küste entlangfahren. Das US-Militär will währenddessen Funkkontakt zu den Schiffen halten. Die Verhandlungen zwischen den USA und Iran über ein Ende des Krieges gehen weiter.
2: Schlägerei in der Kreisliga C in Südhessen. Die Polizei ist gestern Nachmittag mit 5 Streifenwagen zum Sportplatz des SV Schwanheim in Bensheim ausgerückt. Spieler der beiden Teams und Zuschauer seien aufeinander losgegangen. Jetzt ermittelt die Polizei, was genau vorgefallen war. In Frankreich verdonnert die Gesundheitsbehörde 2 Pharmakonzerne, die Abnehmspritzen herstellen. Sie müssen 2 Millionen Euro zahlen wegen irreführender Werbung. Denn die Konzerne hatten auf Plakaten und online damit geworben, wie gut man mit den Spritzen abnehmen könne. Die Behörde sagt aber, die Spritze ist nur als letztes Mittel zugelassen, wenn eine Ernährungsumstellung nichts bringt. 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
6: Wir stellen jetzt auch hier im Nachmittag unsere Ernährung um vom warmen Mittagessen zu vielleicht schon ein Stückchen Kuchen und dazu einen netten Kaffee. Ach, das können wir uns doch sehr gut vorstellen. Hallo und herzlich willkommen hier im Nachmittag. Ich bin Carmen Schmalfeld und wenn wir uns gerade so den Lack an den Autos angucken, da sehen wir so angestaubte Regentropfen. Wisst ihr das? Wenn da ganz viel Blütenstaub drauf ist und dann nur so ein paar Tröpfchen Regen drauf kommen und überall so Staubkreise drauf sind. HR3-Meteorologe Martin Wettergott. Wird's denn diese Woche auch noch mal nasser?
7: Ach, schon noch ein bisschen. Je weiter es in diese Woche reingeht, umso größer wird die Regenwahrscheinlichkeit. Und in den nächsten 3-4 Tagen, da bekommt jede Regentonne im Land auch noch ein bisschen was an Regen ab.
6: Ich nehme dich beim Wort, hier die genauen Aussichten.
7: Hier in Rhein-Main wird es morgen leicht durchwachsen. Es geht wolkig durch den Tag und vor allem morgen Nachmittag tauchen einige Schauer und dann auch örtliche Gewitter auf. Punktuell regnet es auch mal kräftiger. Etwas über 20 Grad bekommen wir dazu. Rund um Frankfurt wird es zur Wochenmitte dann ein bisschen frischer.
6: Damit ihr gut ankommt, jetzt das Neueste aus dem H3-Verkehrszentrum. A66 Wiesbaden-Frankfurt zwischen Frankfurt-Höchst und Eschborner Dreieck befindet sich immer noch der E-Scooter-Fahrer auf der Fahrbahn. Es gibt manche Situationen, da fällt mir nichts mehr so ein, ehrlich. A3 Frankfurt Richtung Köln zwischen Rauenheim und Wiesbadener Kreuz. 3 Kilometer Stau wegen Bergungsarbeiten auf der rechten Spur. A3 Köln Richtung Frankfurt. Zwischen Edstein und Niedernhausen 4 Kilometer Stau. Der Grund ist hier eine Ölspur auf der rechten Spur. Dann die A7 Hannover Richtung Kassel zwischen Hanmünden, Lutherberg und Kreuz Kassel Mitte. Bisschen was an Stau. Und zum Schluss die A45 Gießen Richtung Aschaffenburg zwischen Wetzlar Süd und Gießen Lützelinden. 2 Kilometer stocken. Da werden gerade Bäume gefällt und deswegen ist nur ein Fahrstreifen frei. Allen unterwegs, gute Fahrt und kommt sicher an.
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0: und Centerfold, ein Song, der einfach nur gute Laune macht an so einem Montag. Leute, es ist soweit.
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Habe ich den Song im Ohr, habe ich im Kopf, dass ich ähnlich schmissig tanze wie Justin Timberlake in seinen Musikvideos und dann mache ich die Augen auf und sehe die Reflexion meiner Tanzbewegungen in der Fensterscheibe und denke mir, gut, machen wir hier weiter. Can we just make love, not war? Kennt ihr vielleicht auch das Gefühl? Gleich Jason Derulo und Love Not War, davor noch Evanescence und My Immortal. Monumental genialer Rock. So klingt echte Abwechslung hier bei uns in HR3.

Harry Styles sitzt, steht, liegt in den Startlöchern für seine diversen Europa-Konzerte. Nicht mehr lange geht's, glaube ich, in Amsterdam schon los. Hier in HR3 hören wir jetzt neue Musik von ihm. American Girls, richtig cool, richtig frisch.

0: neuen HR3 Harry Styles und American Girls. Jetzt wird's 2:30.
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2: Mit Felix Wendt. Guten Tag. 11 Autos abgebrannt und 25 weitere beschädigt. Das ist die Bilanz nach einem Parkhausbrand vor 1,5 Wochen in Bad Homburg. Jetzt meldet die Staatsanwaltschaft Frankfurt, dass das Feuer wohl gelegt worden ist. Ein 38-Jähriger sitzt inzwischen in Untersuchungshaft. Die USA wollen teilweise Truppen aus Deutschland abziehen. Das wird aber erstmal nicht den Standort Wiesbaden betreffen. Ein US-Verteidigungsbeamter hat dem HR gesagt, es werden stattdessen Soldaten aus dem bayerischen Vilseck abgezogen. Dort sind momentan 5000 Soldatinnen und Soldaten stationiert. Und jetzt mehr Aktuelles aus unseren Regionalstudios.
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3: Das Caligari-Filmtheater in Wiesbaden bis auf den letzten Platz besetzt. Minutenlanger Applaus gestern Abend für Udo Wachtveitl und Miroslav Nemetz. Die beiden Münchner Tatortkommissare nehmen den Ehrenpreis des Deutschen Fernsehkrimi-Festivals entgegen. Ostern haben sie sich mit einer Doppelfolge in den Ruhestand verabschiedet. Ein Quotenhit. Nach 35 Dienstjahren und 100 Fällen sind sie für viele fast wie alte Bekannte.
4: Also die beiden habe ich wirklich geliebt. Die haben das so authentisch gebracht.
5: Also das war ja schon irgendwie cool. Mit den beiden. Also deswegen werde ich sie sehr vermissen.
6: Den Humor. Ich fand es immer sehr lustig, das mir anzuschauen.
5: Das hat immer so gemenschelt und die waren so authentisch.
3: Birgitta Söhling aus Wiesbaden.
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0: Warm ist es bei uns, T-Shirt-Wetter nach wie vor. Der Sommer ist irgendwie so ein bisschen... hat sich reingeschlichen in den Frühling, oder? Was sagt ihr? Also es fühlt sich super an, auf alle Fälle. Die Temperaturen zwischen 19 und 24 Grad. Dazu auch mal ein paar dichtere Wolken. Teilweise aber eben auch aufgelockert. In den höheren Lagen ist es ein bisschen frischer mit 16 bis 19 Grad. Aber ja, Regen könnten wir ganz gut gebrauchen. Soll auch so Mitte bis Ende der Woche bei uns auf alle Fälle mal der Fall gewesen sein, dass er vorbeiguckt. Wie gut. Hi und herzlich willkommen hier im Nachmittag. Ich bin Carmen Schmalfeld und damit ihr gut kommt. Jetzt noch das Neueste aus dem HR3-Verkehrszentrum. Vorsicht auf der A5 Kassel Richtung Frankfurt. Wir haben hier Reifenteile auf der Fahrbahn zwischen dem Umtaldreieck und Homburg um. A3 Frankfurt Richtung Köln zwischen Raunheim und Wiesbadener Kreuz. 3 Kilometer Stau, da laufen Bergungsarbeiten auf der rechten Fahrspur. A3 Köln Richtung Frankfurt zwischen Edstein und Niedernhausen. 6 Kilometer Stau, weil da eine Ölspur ist auf der rechten Spur. A5 Frankfurt Richtung Kassel zwischen Nordwestkreuz Frankfurt und Bad Homburger Kreuz. 3 Kilometer stockend nach einem Unfall. A6 Mannheim Richtung Heilbronn zwischen Mannheim-Schwetzingen und Schwetzingen-Hockenheim. 4 Kilometer Stau. A7 Hannover Richtung Kassel zwischen Hanmünden-Lutherberg und Kreuz-Kassel-Mitte. Stau. Und zum Schluss die A45 Gießen Richtung Aschaffenburg zwischen Wetzlar Süd und Gießen-Lützel-Linden. 2 Kilometer stockend, weil da am Rand Bäume gefällt werden und nur eine Fahrspur deswegen frei ist. Kommt gut an, gute Fahrt.
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0: Baba, ist es der Nachmittag da bei HR3?
1: Ja, ist er. Hallo und herzlich willkommen. Wir hatten heute hohen hessischen Besuch, wenn nicht sogar der hessischste Besuch überhaupt, bei Tobi und Tanja in der HR3 Morning Show. Henny Nachtsheim, ein Teil von Badesalz.
2: Baba, was da? Baba, wenn ich mal Eis essen will, ja, dann muss ich da eigentlich 2 Bällchen essen oder muss ich 3 Bällchen essen?
3: Mein Bub, du bist 42 Jahre Elektroingenieur, du kannst auch 4 Bällchen essen.
1: Kennen wir, lieben wir. Henny war zum ersten Mal ohne seinen guten Kumpel Gerd Kniebel da. Der ist vor gut 3 Monaten gestorben, fehlt ihm wahnsinnig.
4: Mein bester Freund und wir haben natürlich auch immer zusammen gearbeitet. Wir haben fast jeden Tag Kontakt gehabt. Ich denke immer noch mal, es muss noch mal das Telefon klingeln. Ja. Ich weiß das alles, also ich habe das begriffen und ich bin jetzt auch wieder auf der Bühne und so. Ich mache jetzt auch wieder so weiter. Ich habe lange eine Pause gemacht.
1: Hast du irgendwann den Moment gehabt, wo du gedacht hast, ich will nicht mehr zurück auf die Bühne jetzt allein, oder hast du drüber nachgedacht?
4: Ich habe noch drüber nachgedacht, als Gerd noch gelebt hat, und wir haben auch darüber gesprochen. Mhm. Und dann hat er gesagt, das kommt überhaupt nicht in Frage. Ich würde mir wünschen, dass du weitermachst und das gut machst. Pienst nicht rum auf der Bühne, bring die Leute zum Lachen. Das können gar nicht so viele. Den Auftrag nehme ich sehr ernst.
1: Zum Glück. Hennys Bühnenstück Adlerherzen, eine Hommage an die Eintracht, ist ein Riesenerfolg. Rund 15.000 Leute haben sich das schon angeguckt und ab morgen geht's in die Verlängerung. Start ist im Bürgerhaus Dreieich. Dann in die Jahrhunderthalle Frankfurt, dann nach Marburg, dann nach Limburg. Tickets gibt's auch aktuell noch. Und wenn ihr mal durch Frankfurt lauft und eine Adlerherzen-U-Bahn seht, ja, das Stück hat eine eigene U-Bahn gekriegt.
4: Das war mein erster öffentlicher Termin, nachdem das mit Gerd war. Und trotzdem war das so tröstend. Ich kam da hin, ja, und da steht dieses Teil.
1: Ja.
4: Und es sieht auch noch so echt irre gut aus.
1: Sieht richtig gut
4: aus. Und
1: dann
4: sind wir damit losgegangen. Ich bin selbst gefahren, ja, also unter Anleitung. Es geht.
1: Am Steuer?
4: Am Steuer. Es war interessant.
2: Ist das so ein Hebel?
4: Ein Hebel.
2: Weil eigentlich kann man ja nur vor und zurück.
4: Ganz genau. Man kann nur, wenn du runterdrückst, fährst du nach vorne und nach hinten bremst du.
2: Ja.
4: Und du musst unten den Strom immer anhaben. Du hast ein Pedal. Und wenn du da aus Versehen runtergehst, bleibt das Ding einfach
2: schlagartig.
4: Das ist mir schon mal passiert.
2: Sorry.
4: Genau. Ja, dann hast du schon mal alle Passagiere einmal von hinten nach vorne.
2: Da seid ihr ja.
4: Genau.
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0: Es ist so eine Mischung aus ABBA und Fleetwood Mac. Gewürzt mit einer coolen Sängerin und rausgekommen ist ein Riesenhit für Miley Cyrus. Dieser wunderschönen Popnummer schweben hier durch den Nachmittag. End of the World. Davor aber noch ein bisschen was Härteres, weil ist einfach so geil, der Song. Bring me in like you, die Dandy Warhols. Echte Abwechslung ist das bei H3.
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0: hier im Nachmittag. Jetzt wird's 15 Uhr.
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2: Hallo, ich bin Felix Wendt. Nach dem Feuer in einem Parkhaus in Bad Homburg im Hochtaunuskreis ist klar, der Brand ist gelegt worden. Wahrscheinlich von einem 38-Jährigen. Der Mann sitzt mittlerweile in Untersuchungshaft. HR-Reporterin Heike Borowka.
3: Der wohnsitzlose Mann soll vor anderthalb Wochen in dem Parkhaus ein Auto angezündet haben. Das geriet in Brand. Das Feuer ging auf andere Autos über und aufs Parkhaus. Warum er das gemacht hat, kann die Staatsanwaltschaft Frankfurt nicht sagen. Es werde aber geprüft, ob er auch für weitere Brände in der Vergangenheit verantwortlich ist. Das Feuer hat an den Autos einen Schaden von 800.000 Euro angerichtet, sagt die Staatsanwaltschaft. Wie hoch der Schaden am Parkhaus ist, das wissen Sie noch nicht.
2: Die USA wollen Soldaten aus Deutschland abziehen, betonen jetzt aber das Kommando für Afrika und Europa in Wiesbaden bleibe bestehen. HR-Reporterin Andrea Bonhagen.
4: Wie ein US-Verteidigungsbeamter dem HR bestätigt hat, wird stattdessen das 2. Kavallerieregiment im bayerischen Vilseck abgezogen. Diese Einheit hat rund 5.000 Soldatinnen und Soldaten. Damit ist klar, die Clay-Kaserne im Wiesbadener Stadtteil Erbenheim ist als wichtige Garnison vorerst nicht vom Truppenabzug betroffen.
2: Rattengift in Babynahrung. So soll ein Mann versucht haben, den Hersteller Hip um 2 Millionen Euro zu erpressen. Jetzt gibt es weitere Details. Medien berichten, dass der 39-jährige Verdächtige bei Hip gearbeitet hat. Im Februar habe er seinen Job verloren. Daraufhin habe er wohl 5 vergiftete Gläser Babybrei in Umlauf gebracht. Der Mann sitzt inzwischen in Untersuchungshaft. In Brandenburg wütet weiter ein großer Waldbrand. Und auch bei uns in Hessen gab es schon einige Feuer. Denn momentan ist es ungewöhnlich trocken. Das zeigt auch der Dürremonitor des Helmholtz-Zentrum für Umweltforschung. Aber die Waldbrandgefahr könnte bald zurückgehen. Der Deutsche Wetterdienst rechnet in den kommenden Tagen mit Regen. Die Situation könnte sich dann wieder deutlich entspannen. Gute Nachrichten für viele Gründer. In den ersten 3 Monaten des Jahres haben viele Startups in Deutschland mehr Geld von Investoren eingesammelt als im Jahr davor, trotz Iran-Krieg und der unsicheren wirtschaftlichen Lage. Die Förderbank KfW teilt mit, dass es 1,7 Milliarden Euro waren. Vor allem Startups aus den Bereichen Gesundheit, Finanzen und KI haben viel Geld eingesammelt. 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
0: Während wir an unserem Plan für die Woche sitzen, mal gucken, was alles an To-Dos abgehakt wird, hören wir hier gleich Michael Jackson, Black or White und Benson Boone. Sorry, I'm here for someone else. Gibt gut Energie. Ich bin Carmen Schmeifeld. Schön, dass ihr da seid. Und wir sind ja in der ersten kompletten Maiwoche. Die spendiert uns auch wieder Sommertage.
6: Konkret hinten raus. Die neuesten Berechnungen zeigen fürs nächste Wochenende hessenweit wieder Spitzenwerte von über 25 Grad.
0: Bis dahin gibt's endlich ein bisschen Regen. HR3-Meteorologe Martin Wettergut.
6: Morgen ballen sich einige Wolken hier bei Rhein-Main zusammen und vor allem morgen Nachmittag tauchen einige Regenschauer und dann auch örtlich Gewitter auf. Nicht flächendeckend, aber punktuell kräftig. Dazu gibt's etwas über 20 Grad und Mittwoch-Donnerstag wird's von Rüdesheim bis Erlensee dann ein bisschen frischer.
0: Damit ihr gut ankommt, jetzt noch das Neueste aus dem HR3-Verkehrszentrum. Wir haben ein kaputtes Auto, das auf der A3 steht. Köln Richtung Frankfurt zwischen Limburg-Süd und Bad Camberg auf der rechten Spur. A3 Frankfurt Richtung Köln zwischen Raunheim und Wiesbadener Kreuz. Da gibt es 2 Kilometer Stau, weil Bergungsarbeiten auf der rechten Fahrspur laufen. A3 Köln Richtung Frankfurt zwischen Itzstein und Niedernhausen. Eine Ölspur auf dem rechten Fahrstreifen und 7 Kilometer Stau deswegen. Rüber auf die A5 Frankfurt Richtung Kassel zwischen Nordwestkreuz Frankfurt und Bad Homburger Kreuz. 3 Kilometer stockend, auch da Bergungsarbeiten auf der rechten Spur. 10 Kilometer Stau haben wir jetzt auf der A7, Hannover Richtung Kassel zwischen Hanmünden-Lutherberg und Kreuz Kassel-Mitte. Der Grund ist eine Baustelle, ihr braucht Geduld. 4 Kilometer Stau dann noch zum Schluss auf der A67, Darmstadt Richtung Mannheim zwischen Gernsheim und Lorsch. Gute Fahrt!
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0: auf der Arbeit. Und ja, das ist viel Lebenszeit, die wir so mit Arbeit verbringen. Vorm Feiertag hatten wir uns intensiv darüber ausgetauscht.
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0: Und direkt nach der Sendung haben wir eine E-Mail bekommen von Agiro. Sie arbeitet in Weilburg im Krankenhaus und hat geschrieben: Ich bin selbst schwer erkrankt an Krebs und gelte als Palliativpatientin und trotzdem arbeite ich weiterhin im Krankenhaus in Weilburg. Mir wurde die Möglichkeit gegeben, trotz meiner Erkrankung Teil des Teams zu bleiben. Schritt für Schritt zurück ins Arbeitsleben zu finden und weiterhin für andere Menschen da zu sein. Sie hat auch tatsächlich gerade noch gearbeitet, deswegen sind wir erst für kurz nach 5:30 verabredet hier in HR3 im Nachmittag und dann erzählt sie uns, warum es in ihrer Situation ihr viel mehr gibt, noch zu arbeiten, statt ihre Zeit anders zu verbringen. Freue mich, wenn ihr mit dabei bleibt. Bis dahin auch tolle Musik wie der Song hier. Pink und What About Us.

So, was hätten wir denn gerne an Hits? Was mit richtig Dampf? Tina Turner, The Best. Oder soll's was Smoothes sein? When the mama sang us to sleep, but now we're stressed out. Wie 21 Pilots und Stressed Out. Ach, wisst ihr was? Wir spielen einfach beides. Dann ist es echte Abwechslung. Und HR3.

krass, was war das denn? Teddy Swims, diese tolle, warme, volle, satte Stimme. Mr. Know-It-All, HR3. Und ähnlich machen wir weiter mit einer coolen Frau, auch tolle Singer-Songwriterin, All My Love.

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1: 3:30 ist es.
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2: Mit Felix Wendt. Guten Tag. Vor 1,5 Wochen hatte ein Feuer in einem Parkhaus in Bad Homburg im Hochtaunuskreis 11 Autos komplett zerstört. Jetzt meldet die Staatsanwaltschaft, dass sie einen 38-Jährigen festgenommen hat. Er soll ein Auto in dem Parkhaus am Seesambad angezündet haben. Danach griffen die Flammen auf andere Wagen über. Die USA wollen wohl erstmal keine Truppen aus Wiesbaden abziehen. Das hat ein US-Verteidigungsbeamter dem HR bestätigt. Hintergrund ist, dass der US-Verteidigungsminister am Freitag angekündigt hatte, in einem Jahr 5.000 Soldaten aus Deutschland abzuziehen. Und jetzt mehr Aktuelles aus unseren Regionalstudios.
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3: Die US-Garnison in Wiesbaden ist nicht vom amerikanischen Truppenabzug aus Deutschland betroffen. Das hat mir ein US-Verteidigungsbeamter bestätigt. Abgezogen wird das 2. Kavallerieregiment im bayerischen Vilseck. Eine Einheit mit rund 5.000 Soldatinnen und Soldaten. US-Verteidigungsminister Hegseth hatte am Freitag angekündigt, 5.000 Soldaten abzuziehen, ohne Genaueres zu sagen. Die Clay-Kaserne im Wiesbadener Stadtteil Erbenheim war als möglicher betroffener Standort genannt worden. Da gibt es erstmal keine Einschnitte. US-Präsident Trump hat aber gesagt, es würden weitere Einheiten abgezogen. Andrea Bonhagen, Wiesbaden.
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5: Ein schöner Fall von Frau ist gerade hochschwanger und dann geht halt manches nicht mehr so easy, muss halt der Mann ran, haben wir gleich aus der Welt der Promis von Austis. Und auch eine coole, tolle Nummer von ihr zusammen mit Michael Schulte. Bis dahin die Imagine Dragons noch und Mark Ronson zusammen mit Amy Winehouse. Ihr merkt, volle Lotte, volles Programm und geile Songs hier im Nachmittag bei HR3. Mich gibt's auch noch on top. Hallo, Carmen Schmalfeld hier. Und Wetter haben wir. Und das ist oft richtig schön mild. 19 bis 24 Grad messen wir gerade in Hessen. In den höheren Lagen so zwischen 16 und 19 Grad. Und ja, da sind ein paar Wolken unterwegs. Die bleiben noch oft harmlos. Zwischendrin auch ein bisschen was an Sonne. Wer jetzt sagt, Mensch, Regen wäre mal wieder gut. Geduld, Geduld. Diese Woche ist es soweit. Damit ihr gut ankommt, jetzt das Neueste aus dem HR3-Verkehrszentrum. Einmal die A5 Frankfurt Richtung Kassel. Da liegen LKW-Reifenteile gerade auf der Fahrbahn zwischen Umtaldreieck und Alsfeld-West. Dann weiter mit den Staus auf der A3 Köln Richtung Frankfurt zwischen Itzstein und Niedernhausen 3 Kilometer. A5 Frankfurt Richtung Kassel zwischen Nordwestkreuz Frankfurt und Bad Homburger Kreuz 4 Kilometer stockend angeräumter Unfallstelle. 11 Kilometer Stau ist also noch mal ein bisschen länger geworden wegen der Baustelle auf der A7 Hannover Richtung Kassel, zwischen Hanmünden, Hedemünden und Kreuz Kassel-Mitte. Und zum Schluss die A643 Mainz Richtung Wiesbaden, zwischen Mainz-Gonsenheim und Schiersteiner Kreuz. 4 Kilometer Stau angeräumter Unfallstelle. Gute Fahrt und kommt bald an.
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0: I feel you ist bei mir zwar schon knappe 19 Jahre her, aber ja, also in der Schwangerschaft ist es mitunter so, dass Dinge einfach nicht mehr so funktionieren, wie das vorher möglich war. Das weiß auch Austis. Besser gesagt, sie spürt das gerade sehr. Sie hat jetzt erst vor kurzem gesagt, dass sie schwanger ist, dass sie ein Baby bekommt und hat auch gleichzeitig neue Musik angekündigt. Und jetzt gibt's auf Instagram ein sehr, sehr lustiges Video. Also ich musste sehr laut lachen, als ich es gesehen habe. Sie liegt da sehr schwanger auf einer Liege. Ein Typ neben ihr sagt sie so, hier, ja, wenn du halt jetzt einfach viel zu schwanger bist, um Promo, also Werbung für deine neue Musik zu machen, dann muss halt der Typ, der dafür verantwortlich ist, dass du schwanger bist, herhalten. Und so ist es dann auch. Also du siehst dann ihren Mann, wie er wild am Strand tanzt.
1: I really wish I could promote my new single, but I'm super pregnant, so I'm gonna get the guy who got me knocked up to do it for me.
0: Ja, und das sieht echt oberwitzig aus. Er hat eine blonde Perücke auf und promotet halt diese neue Musik, in dem er dazu tanzt und ein bisschen Späßchen macht. Sehr, sehr spaßig. Wir hören sie hier mit Michael Schulte aus des

0: Richtig schöne Partymusik. Michael Schulte aus Dis und Retro-Party gibt's hier auch. The Shub Shub Song, It's in His Kiss, Chair, davor Milky Chance, Colorado. Klingt immer noch so frisch, so ist echte Abwechslung hier in HR3.
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0: 16 Uhr.
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2: Hallo, ich bin Felix Wendt. Eigentlich sollte Sprit seit 1. Mai um 17 Cent pro Liter günstiger sein. Aber die Mineralölkonzerne geben nicht die gesamte Senkung der Energiesteuer an Verbraucher weiter. Das hat das Bundeskartellamt festgestellt. ARD-Reporterin Anne Burkhardt.
3: Während die Steuersenkung rund 17 Cent beträgt, gingen die Preise im Tagesdurchschnitt zuerst um 13 Cent runter. Bis heute sind sie aber Tag für Tag wieder langsam gestiegen. Der Präsident des Bundeskartellamtes, Andreas Mund, mahnt die Mineralölkonzerne zu mehr Zurückhaltung. Er sagte, die Steuersenkung solle die Verbraucherinnen und Verbraucher entlasten, ebenso die Wirtschaftsbetriebe, aber nicht die Mineralölkonzerne.
2: Nach einem Feuer in einem Parkhaus in Bad Homburg im Hochtaunuskreis geht die Staatsanwaltschaft von Brandstiftung aus. Ein 38-jähriger Mann wurde festgenommen und sitzt in Untersuchungshaft. Er soll vor 1,5 Wochen ein Auto angezündet haben. Warum ist noch unklar? Danach hatte sich das Feuer ausgebreitet, 11 Autos wurden zerstört, 25 weitere beschädigt. Die EU hat ein Schnellwarnsystem, um gefährliche Produkte vom Markt zu nehmen. Die Verbraucherzentralen sagen, trotzdem werden einige weiter online verkauft. Darunter sei zum Beispiel ein mit Blei verseuchtes Kuscheltier, das seit Jahren im Schnellwarnsystem verzeichnet ist. Werden die Spiele der Fußball-WM dieses Jahr in den beiden Ländern mit den meisten Einwohnern der Welt nicht zu sehen sein? In Indien und China gibt es noch keine Einigung über die Übertragungsrechte. In Indien hat ein Unternehmen angeblich 20 Millionen Dollar geboten, das soll der FIFA aber zu wenig sein. In China steht ein Deal mit dem Staatsfernsehen noch aus. Wie geht es weiter? Das ist die Frage bei vielen Mitarbeitern der Supermarktkette Tegut aus Osthessen, die verkauft werden soll. Neben Rewe und Edeka hat sich ein weiterer Interessent gemeldet. HR-Reporterin Anne Burkhardt.
4: Tante Enso, eine Genossenschaft aus Bremen, die eine Art Tante-Emma-Konzept anbietet. Das Unternehmen teilt heute mit, dass es bis zu 36 Standorte von Tegut übernehmen will. Das Verrückte an der Sache, der ehemalige Chef von Tegut, Thomas Gutballett, ist inzwischen Chef von Tante Enso. Er kauft sich damit quasi einen Teil seiner ehemaligen Filialen zurück. Welche Filialen genau betroffen sind, schreibt das Unternehmen nicht. Im Laufe der Woche will es eine genaue Liste veröffentlichen.
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6: Mensch, der Frühling hat sein Sommerkleidchen an. Also spätestens dann auch wieder am Wochenende, wenn es über 25 Grad gibt. Hallo und herzlich willkommen diesem Montagnachmittag. Ich bin Carmen Schmalfeld. Wenn wir uns gerade so unsere Autos angucken, da sehen wir diese angestaubten Regentropfen. Kennt ihr, ne? Wenn viel Blütenstaub drauf war und dann hat es mal so ein paar zaghafte Tröpfchen gegeben, dann sind überall diese Kringel drauf. HR3-Meteorologe Martin Wettergut. Wird es denn diese Woche noch mal nasser?
7: Ach, schon noch ein bisschen. Je weiter es in diese Woche reingeht, umso größer wird die Regenwahrscheinlichkeit. Und in den nächsten 3-4 Tagen, da bekommt jede Regentonne im Land auch noch ein bisschen was an Regen ab.
6: Ich nehme dich beim Wort, hier die genauen Aussichten.
7: Hier in Rhein-Main wird es morgen leicht durchwachsen. Es geht wolkig durch den Tag und vor allem morgen Nachmittag tauchen einige Schauer und dann auch örtliche Gewitter auf. Punktuell regnet es auch mal kräftiger. Etwas über 20 Grad bekommen wir dazu. Rund um Frankfurt wird es zur Wochenmitte dann ein bisschen frischer.
6: Damit ihr gut ankommt, jetzt das Neueste aus dem H3-Verkehrszentrum. A3 Würzburg Richtung Frankfurt zwischen Hanau und Offenbacher Kreuz. 4 Kilometer Stau, da liegen Reifenteile auf den beiden rechten Spuren. 11 Kilometer konstant stockender Verkehr auf der A7 Hannover Richtung Kassel zwischen Hannmünden, Hedemünden und Kreuz Kassel Mitte. Der Grund ist hier eine Baustelle. A643 Mainz Richtung Wiesbaden zwischen Dreieck Mainz und Schiersteiner Kreuz stockender Verkehr. A643 Wiesbaden Richtung Mainz zwischen Schiersteiner Kreuz und Mainz-Gonsenheim stockend. Dadurch auch 3 Kilometer Rückstau auf der Wiesbaden-Mainzer Straße am Schiersteiner Kreuz. A661 noch zum Schluss Oberursel Richtung Egelsbach zwischen Frankfurt-Niedereschbach und dem Pröngesheimer Dreieck stockender Verkehr. Und da kommt gerade rein, dass auf der A661 noch ein Besen liegt. Oberursel Richtung Egelsbach zwischen Pröngesheimer Dreieck und Frankfurt-Friedberger Landstraße. Passt auf, kommt gut an, gute Fahrt.
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0: 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Hi, hier ist HR3.
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0: Die Weather Girls, gleich Alanis Morissette. Wunderbarer kanadischer Rock kombinieren wir hier mit Ray Dalton und Blood Running. Mit pompösem Pop, so klingt echte Abwechslung hier in HR3.
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0: Der Nachmittag hier in HR3. HR-Börsenfrau Anja Kohl macht auf einmal Werbung für eine riskante Geldanlage und Ingo Zamperoni von den Tagesthemen empfiehlt ein ganz bestimmtes Diabetes-Medikament. Wenn euch sowas im Netz begegnet, bitte auf gar keinen Fall kaufen. Das sind sogenannte Deepfakes. Betrüger klauen die Identität von Promis, legen ihnen einfach Sätze in den Mund, die die so nie gesagt haben. Und genau das ist auch Fernseharzt Eckart von Hirschhausen passiert. Von ihm gab es plötzlich Deepfakes, in denen er Werbung für Abnehmen und Potenzmittel gemacht hat. Das Prinzip dahinter erklärt er so.
1: Da habe ich jemanden, dem ich vertraue, den ich kenne, von dem ich bisher nie verarscht wurde. Und genau dieses Vertrauen wird missbraucht, um dann kommerziell den Leuten, die schon verzweifelt auf der Suche sind nach Heilung, Hoffnung zu geben und ihnen dann was zu verkaufen, was im besten Falle nutzlos und im schlimmsten Falle tödlich und gefährlich ist.
0: Als Opfer von Deepfakes hat sich Eckart von Hirschhausen auf die Suche nach den Hintermännern gemacht und ist auf eine richtige Deepfake-Mafia gestoßen.
1: Wir stehen erst am Anfang von einer Entwicklung, die in die völlig falsche Richtung geht. Nämlich, wir kommen in eine Welt, wo keiner mehr weiß, was stimmt denn jetzt? Was hat jemand gesagt?
0: Hirschhausen und die Deepfake-Mafia ist eine tolle Sendung heute im Ersten und können wir auch jederzeit gucken, wann es uns reinpasst in der ARD-Mediathek.

Echte Abwechslung ist es nur dann, wenn wir Songs haben, die ganz frisch sind, wie der eben, Save My Love, mit Songs kombinieren, bei denen wir gerne mitsingen, wie den hier, Six Nines.

0: 5 ist es.
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2: Mit Felix Wendt. Guten Tag. Die Mineralölkonzerne geben den neuen Tankrabatt von 17 Cent pro Liter offenbar nicht komplett an Kunden weiter. Das Bundeskartellamt und der ADAC haben berechnet, dass der Preis erst um 13 Cent gefallen und danach wieder leicht angestiegen sei. Die Ölkonzerne widersprechen, man gebe den Rabatt voll weiter. Die Lage in der Straße von Hormuz bleibt unübersichtlich. Die USA sagen, dass 2 amerikanische Frachtschiffe durchgefahren sind, trotz der iranischen Blockade. Iranische Medien melden, das Militär habe Warnschüsse abgegeben. Die Angaben lassen sich nicht unabhängig überprüfen. Und jetzt mehr Aktuelles aus unseren Regionalstudios.
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3: Die Arbeiten am U-Bahn-Netz in Frankfurt gehen weiter. Diesmal sind die Linien U1, 3, 8 und 9 betroffen. Ab heute werden ab dem Abzweig Nordweststadt die Gleise auf einer Länge von 400 Metern erneuert. Heißt, neue Schienen werden verlegt. Außerdem kommen die alten Holzschwellen raus und neue aus Beton rein in den Boden. Bis Mitte Mai gibt es also Probleme. Die U1 etwa pendelt zwischen Südbahnhof und Heddernheim. Die U3 fährt nur zwischen Niederursel und Oberursel-Hohe. U8 entfällt komplett und die U9 fährt zwischen Riedberg und Niedereschbach. Schienenersatzverkehr ist jeweils eingerichtet. Saskia Klingelschmidt, Frankfurt.
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0: Ja, kommt, traut euch, kommt ruhig ein bisschen raus. Nein, ihr braucht keine Angst haben. Wir sind nicht böse, wenn ihr fallt, liebe Regentropfen. Im Gegenteil, es ist eher so, dass wir sagen, Mensch, wäre ganz gut, wenn es mal noch mal ein bisschen nass gibt von oben. Bis dahin freuen wir uns aber über die milden Temperaturen, die wir bei uns zu Hause in Hessen haben. Zwischen 19 und 24 Grad im Moment, oft in den höheren Lagen zwischen 16 und 19 Grad. Dazu teilweise auch ein bisschen was an Sonnenschein und dann noch dichtere Wolken. Es könnte sein, dass es hier und da mal ein bisschen mehr Wind gibt, wenn es zu einem kleinen Gewitter kommt. Und damit herzlich willkommen hier im Nachmittag bei HR3. Wie schön, dass ihr mit dabei seid an diesem Montag. Und damit ihr gut ankommt, jetzt noch das Neueste aus dem HR3-Verkehrszentrum. Wir haben einen Seekontainer bzw. eine Seekontainerschraube auf der linken und der mittleren Spur gerade auf der A4 Erfurt Richtung Kirchhammer-Dreieck, die da liegt zwischen Friedewald und Bad Hersfeld. Bitte passt auf. Ein Metallteil ist es auf der A7 Würzburg Richtung Fulda zwischen Bad Brückenau-Volkers und Fulda-Dreieck. Weiter mit den Staus auf der A5 Frankfurt Richtung Kassel zwischen Nordwestkreuz Frankfurt und Bad Homburger Kreuz. 2 Kilometer stocken wegen eines kaputten Autos auf der rechten Spur. Auf der A7 ist der Stau jetzt noch mal länger geworden. 13 Kilometer mittlerweile Hannover Richtung Kassel zwischen Hanmünden, Hedemünden und Kreuz Kassel Mitte. Aber mitunter geht es auch so ein bisschen stockend voran. Der Grund hier ist, es ist eine Baustelle da. A643 Mainz Richtung Wiesbaden zwischen Mainz-Gonsenheim und Schiersteiner Kreuz 4 Kilometer stockend. A643 Wiesbaden Richtung Mainz zwischen Schiersteiner Kreuz und Mainz-Gonsenheim stockender Verkehr und 3 Kilometer Stau zwischen Wiesbaden-Mainzer Straße und dem Schiersteiner Kreuz. Zum Schluss die A661 Oberursel Richtung Egelsbach zwischen Frankfurt-Niedereschbach und dem Pröngesheimer Dreieck. Allen unterwegs, gute Fahrt, kommt sicher an.
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0: Das Allerwichtigste im Job ist für die meisten von uns das Arbeitsklima. Wichtiger noch als Geld, wichtiger als Jobsicherheit. Eine der schönsten Erkenntnisse zum Thema Arbeit.
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0: Wir haben Menschen in Hessen angeregt, wieder mehr über Arbeit nachzudenken, zu sprechen, über die Probleme, aber auch den Stellen.

0: Wert vom Arbeit im Leben. Agiro aus Burg Solms im Lahn-Dill-Kreis hat sich nach der Sendung mit einer Nachricht bei uns gemeldet und die bewegt echt. Also du bist zum dritten Mal schwer an Brust- und Knochenkrebs erkrankt, Palliativpatientin, und trotzdem arbeitest du weiter im Krankenhaus in Weilburg. Erstmal, wie geht's dir momentan?
1: Gut, ich arbeite nicht mehr direkt am Bett, weil durch das Implantat im Brustbein kann ich natürlich keine schweren Leute mehr mobilisieren, aber ich mache die Aufnahme.
0: Du hast einen Satz geschrieben, der ist bei mir so hängen geblieben. Da sagst du, Arbeit bedeutet für dich Würde, Normalität und Lebensqualität.
1: Genau. Ich fühle mich gebraucht, ich habe einen Tagesablauf und dadurch geht es mir besser. Ja. Natürlich, wenn man alle 3 Wochen immer noch eine Chemotherapie kriegt, dann geht es einem auch danach nicht so gut. Und die Arbeit lässt mich am Leben teilhaben. Ja.
0: Und wie schön ist es?
1: Ja.
0: Trotzdem habe ich mir ehrlicherweise auch so ein bisschen die Frage gestellt, es gibt doch bestimmt auch Leute so in deinem Umfeld, die darauf mit Unverständnis reagieren, oder? Die so sagen, ey, dass du noch arbeiten gehst, dass du deine Zeit nicht anders verbringst.
1: Ja, es gibt auch Leute, die dann sagen, naja, so schlimm kann es ja gar nicht sein. Ja, weil ich sehe jetzt auch nicht unbedingt, natürlich, wenn ich auf Arbeit gehe, man gibt sich auch wieder Mühe. Man will gut aussehen, man schminkt sich vielleicht. Und man sieht heutzutage auch nicht mehr aus wie die gewohnte Palliativpatientin. Und dann hörst du halt schon so hinten rückst manchmal, naja, so schlimm kann es ja gar nicht sein. Ja. Aber das gibt's halt wirklich nur vereinzelt. Die meisten freuen sich und schöpfen auch daraus Mut.
0: Und ich glaube, du bist auch so jemand, dem das ganz wichtig ist, einen Sinn zu sehen.
1: Ich war früher Rechtsanwaltsgehilfin. Bei meiner ersten Erkrankung habe ich mich dazu entschieden, Pflegefachkraft zu werden. Genau aus dem Grund, weil ich krank war. Ja, und deshalb ist es mir auch so wichtig, weiterhin da drin zu bleiben. Solange die Therapie wirkt, bin ich halt da.
0: So, und das wünsche ich dir, dass du ganz, ganz lang noch ein recht hohes Maß Lebensqualität für dich erhalten kannst und dass du weiter deinen Job, der dir so viel Freude macht und der dir so viel bedeutet, dass du da weiter wirken kannst. Das wünsche ich dir.
1: Dankeschön.
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0: 3 mit einer Info vom Verkehr. Auf der A7 Kassel Richtung Fulda zwischen Malsfeld und Humberg-Efze ist ein Waschbär auf der Fahrbahn. Lieber Autofahrer, auf der A7 Kassel Richtung Fulda zwischen Malsfeld und Humberg-Efze ein Waschbär. So cool, melodiös. Olivia Dean, Man I Need. Riesenhit gleich hier im Nachmittag. Davor noch Don Henley und The Boys of Summer. Absoluter Premium-Retro-Rock und echte Abwechslung hier in HR3.
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0: Jetzt wird's 17 Uhr.
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2: Hallo, ich bin Felix Wendt. Eigentlich sollte der Sprit seit 1. Mai um 17 Cent pro Liter günstiger sein. Aber die Mineralölkonzerne geben nicht die gesamte Senkung der Energiesteuer weiter. Zu diesem Ergebnis kommt das Bundeskartellamt. ARD-Reporterin Anne Burkhardt.
3: Während die Steuersenkung rund 17 Cent beträgt, gingen die Preise im Tagesdurchschnitt zuerst um 13 Cent runter. Bis heute sind sie aber Tag für Tag wieder langsam gestiegen. Der Präsident des Bundeskartellamtes, Andreas Mund, mahnt die Mineralölkonzerne zu mehr Zurückhaltung. Er sagte, die Steuersenkung solle die Verbraucherinnen und Verbraucher entlasten, ebenso die Wirtschaftsbetriebe, aber nicht die Mineralölkonzerne.
2: Die USA melden, erste Frachter fahren durch die Straße von Hormuz, begleitet von Kriegsschiffen der US-Marine. Das hatte Präsident Trump angekündigt. So soll sichergestellt werden, dass Frachtschiffe die wichtige Route wieder passieren können. Im iranischen Staatsfernsehen heißt es, man habe Warnschüsse abgefeuert. 12,5 Jahre Haft für einen Mann aus dem Odenwald wegen sexuellem Missbrauch. Das Urteil hat das Landgericht Darmstadt heute gesprochen. HR-Reporterin Petra Diemand.
4: Danach wird er in Sicherungsverwahrung bleiben. Der Hang, weiterhin solche schweren Taten zu begehen, sei einfach zu groß. Das hat der Vorsitzende Richter bei der Urteilsbegründung gesagt. Über 20 Jahre hinweg hatte der Mann sich an Jungs vergangen, die teilweise erst 8 Jahre alt waren. Die Taten teilweise auch gefilmt.
2: Auf einem Kreuzfahrtschiff im Atlantik ist das Hunter-Virus ausgebrochen. Dabei sind mehrere Menschen gestorben. Unter ihnen ist auch jemand aus Deutschland. ARD-Korrespondentin Julia Macher.
5: Die Person aus Deutschland ist laut der Schifffahrtsgesellschaft am 2. Mai gestorben. Allerdings konnte das Hunter-Virus bei ihr noch nicht einwandfrei nachgewiesen werden. Bei den anderen beiden Todesfällen handelt es sich um ein holländisches Ehepaar. Beide starben bereits im April. Das Hunter-Virus wird durch den Kot oder Urin von Nagetieren wie Mäusen oder Ratten übertragen. Es kann zu schweren Lungenerkrankungen, hohem Fieber und Nierenversagen führen.
2: Trotz Irankrieg und unsicherer Wirtschaftslage. Viele Startups in Deutschland haben mehr Geld von Investoren eingesammelt. Laut Förderbank KfW waren es im ersten Quartal 1,7 Milliarden Euro. Profitiert hätten vor allem Startups aus den Bereichen Gesundheit, Finanzen und KI. 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
0: Wie wäre es denn, wenn wir stattdessen über Madonnas neue Musik reden? Weil für gewöhnlich kommt ja eher so, ach, und jetzt ist sie ja schon so und so alt und jetzt sieht sie so und so aus und was hat sie wieder machen lassen? Sie hat einen neuen Hit draußen zusammen mit Sabrina Carpenter und Leute, der bringt uns in Bewegung. Checken wir noch in dieser halben Stunde. Hallo und herzlich willkommen. Ich bin Carmen Schmeifeld. Hier ist der Nachmittag und wir sind ja in der ersten kompletten Maiwoche und die spendiert uns wieder Sommertage.
7: Konkret hinten raus. Die neuesten Berechnungen zeigen fürs nächste Wochenende hessenweit wieder Spitzenwerte von über 25 Grad.
0: Bis dahin gibt's endlich ein bisschen Regen. HR3-Meteorologe Martin Wettergut.
7: Morgen ballen sich einige Wolken hier bei Rhein-Main zusammen und vor allem morgen Nachmittag tauchen einige Regenschauer und dann auch örtlich Gewitter auf. Nicht flächendeckend, aber punktuell kräftig. Dazu gibt's etwas über 20 Grad und Mittwoch-Donnerstag wird's von Rüdesheim bis Erlensee dann ein bisschen frischer.
0: Damit ihr gut ankommt, jetzt noch das Neueste aus dem HR3-Verkehrszentrum. Wir haben Waschbär auf der A7, immer noch Kassel Richtung Fulda zwischen Malsfeld und Homberg-Efze. Weiter mit den Staus. Auf der A3 Frankfurt Richtung Köln zwischen Kelzerbach und Mönchhof-Dreieck 3 Kilometer. A3 Frankfurt Richtung Würzburg zwischen Obertshausen und Hanau 2 Kilometer. A5 Frankfurt Richtung Kassel zwischen Westkreuz Frankfurt und Bad Homburger Kreuz 4 Kilometer stockend. 14 Kilometer stockend auf der A7 Hannover Richtung Kassel zwischen Anmünden-Hedemünden und Kreuz Kassel-Mitte. Der Grund, hier wird gebaut. Und A643 Mainz Richtung Wiesbaden zwischen Mainz-Gonsenheim und Schiersteiner Kreuz 4 Kilometer stockend. Zum Schluss noch die A643 Wiesbaden Richtung Mainz zwischen Schiersteiner Kreuz und Mainz-Gonsenheim. Stockender Verkehr und 3 Kilometer Stau zwischen Wiesbaden-Mainzer Straße und dem Schiersteiner Kreuz. Gute Fahrt und kommt bald an.
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Ein bisschen verrückt. Text und Vibe gehen bei dem Song so auseinander. TTU, Come Along, total entspannt vom Sound her und der Text ganz schön politisch. Und damit herzlich willkommen. Wie schön, dass ihr da seid hier im Nachmittag. Ich habe jetzt was Neues von Madonna. Und nein, es geht nicht drum, wie alt sie ist, was für einen jungen Lover sie hat, was sie alles hat, Schönheitschirurg technisch irgendwie machen lassen und so weiter und so fort. Es geht um das, was sie wirklich richtig gut macht und kann. Und das ist neue Musik. Hallo, und was ist das für ein geiler Titel? Bring Your Love. Super perfekt jetzt, wenn's Sommer wird, wenn wir abends länger draußen sind, entspannten Sundowner nehmen oder auf irgendeine Afterwork-Party gehen und bis in die Nacht tanzen. Das machen wir ja hoffentlich hier und da mal. Und dann vielleicht zu Bring Your Love. Den hat sie zusammen mit Sängerin Sabrina Carpenter gemacht. Und Madonna hat auch noch ein paar mehr musikalische Geschenke für uns. Im Juli kommt ihr neues Album raus und wir versprechen uns viel davon, denn es heißt Confessions on the Dance Floor. Ja, genau so wie ihr Kultalbum eben. Aber diesmal natürlich Part 2. Und den ersten tollen Vorgeschmack, den hören wir uns jetzt eben komplett zusammen an. Bring Your Love, 9 HR3, Madonna, Sabrina Carpenter.

0: 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So, und wir wollen tanzen. Der Song ist neu. Bring Your Love, Madonna zusammen mit Sabrina Carpenter. Ja, ich bleib dabei. Genau das Richtige für laue Sommerabende. Und wie schön. Der Titel ist neu und der Titel hier ist auch noch richtig frisch. Perry Band-Aids kombinieren wir mit The Rembrandts. I'll be there for you. Gute Laune Rock. Singen laut mit und merken, hey, es ist HR3, es ist echte Abwechslung.
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mit einer wichtigen Info vom Verkehr. Ist schon ein bisschen verrückt, was heute so auf den Autobahnen unterwegs ist. Vorhin hatten wir einen E-Scooter-Fahrer, jetzt ist es ein Fahrradfahrer. Diesmal auf der A5 Frankfurt-Kassel zwischen Obermölln und Baden-Nauheim. Passt bitte auf, dass dem Fahrradfahrer auf der A5 nichts passiert.

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0: Halb sechs wird's.
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2: Mit Felix Wendt, guten Tag. Geben die Mineralölkonzerne den neuen Tankrabatt an die Kunden weiter? Das Bundeskartellamt und der ADAC meinen nein. Erst seien die Spritpreise zum Stichtag 1. Mai um 13 Cent gefallen, danach aber wieder leicht gestiegen. Die Ölkonzerne widersprechen, man gebe den Rabatt voll weiter. Wie geht es weiter in der Straße von Hormus? Aus dem Iran und den USA gibt es widersprüchliche Angaben zur Lage dort. Bundesaußenminister Wadephul fordert jetzt vom Iran, die wichtige Meerenge wieder freizugeben. Außerdem solle der Iran mit den USA wieder verhandeln. Und jetzt mehr Aktuelles aus unseren Regionalstudios.
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4: In den nächsten Tagen heißt es wieder Augen auf, wer entlang der Rhein- und Main-Deiche unterwegs ist. Denn die Deiche werden gemäht. Für Fußgänger und Radfahrer kann das Umwege bedeuten, heißt es jetzt vom Regierungspräsidium Darmstadt. Denn im hohen Gras sind die Messer der Mähfahrzeuge auf den Deichwegen schwer zu erkennen. Und beim Mähen ist es oft so laut, dass Arbeiter erst spät bemerken, dass jemand kommt. Trotzdem hätten in den vergangenen Jahren immer wieder Leute die Warnungen ignoriert. Das Regierungspräsidium appelliert an die Eigenverantwortung und verweist darauf, dass im restlichen Jahr Fußgänger und Radfahrer die Deiche uneingeschränkt nutzen können. Anna Vogel, Studio Südhessen.
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6: Das eben angesprochene Thema in den hr3-Nachrichten von wegen Tankrabatt und ob der tatsächlich komplett bei uns ankommt, das beleuchten wir hier gleich ausführlich, ist unser Thema in Das bewegt Hessen heute. Bleibt dran, ist gleich soweit nach Foreigner und Superhigh und Mika. Ich bin Carmen Schmeifeld, grüße euch ganz herzlich. Der Montagnachmittag könnte uns ein paar Tröpfchen Regen bringen, aber wenn, dann nicht so richtig viel. Aber keine Bange, diese Woche wird's überall irgendwann mal an irgendeiner Stelle nass und das ist auch gut so. Die Natur freut sich drüber, wenn es ein bisschen kräftiger regnet. Das ist bei uns heute dann schon auch der Fall, wenn es mal ein Gewitter gibt. Die Temperaturen schwül, mild. 19 bis 24 Grad in den höheren Lagen zwischen 16 und 19 Grad. Damit ihr gut ankommt, hier noch das Neueste aus dem hr3-Verkehrszentrum. A3 Frankfurt Richtung Köln. Zwischen Frankfurter Kreuz und Mönchhof-Dreieck stockender Verkehr. A7 Hannover Richtung Kassel. Zwischen Hannmünden, Hedemünden und Kreuz Kassel Mitte. 11 Kilometer Stau wegen der Baustelle. A643 Mainz Richtung Wiesbaden. Zwischen Mainz-Gonsenheim und Schiersteiner Kreuz stockend. Und die A643 Wiesbaden Richtung Mainz. Zwischen Schiersteiner Kreuz und Mainz. Mombach. Auch nochmal 2 Kilometer stocken. Hatte ich den jetzt gerade zweimal drin? Naja, da geht auf alle Fälle nichts und wir wünschen euch gute Fahrt und kommt sicher an.
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0: Klingt so wunderschön sehnsuchtsvoll. I wanna know what love is. Foreigner hier im Nachmittag bei HR3. Ja, und auch voller Sehnsucht starren wir auf die Tanksäulen in der Hoffnung, dass es günstig ist, wenn wir tanken müssen.
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0: 17 Cent weniger pro Liter, geschenkt vom Staat aus Steuergeldern. Seit dem 1. Mai vergangenen Freitag also gilt bundesweit der Tankrabatt. Der ADAC sagt, bisher kommt der Rabatt nur teilweise bei uns Autofahrern an. Circa 11 Cent pro Liter werden im Schnitt weitergegeben, statt der 17. Der Rohölpreis ist zudem niedriger als Ende April. Der Literpreis müsste also eigentlich noch viel mehr gesunken sein. Autofahrer Matthias aus Fulda ist deswegen sauer.
2: Das ist erstmal Augenwischerei und das bringt eigentlich sehr wenig, aber wir müssen uns wahrscheinlich dran gewöhnen. Das wird so bleiben, es wird auch wieder unter 2 Euro nicht mehr gehen.
0: In Fulda versuchen viele am Sonntagmittag an der Jet-Tankstelle um kurz vor 12 mittags zu tanken, bevor dann um 12 die tägliche Preiserhöhung kommt. Martina aus Hilders in der Rhön ist tatsächlich happy. Diesel für 2,02 Euro. E10 1,96 Euro.
3: Selbstverständlich freut man sich darüber. Jetzt guckt man halt, welche Tankstelle gerade am günstigsten ist, über eine App oder so. Und dann fährt man da halt nochmal hin und macht jetzt schön den Tank richtig voll.
0: Und dann um Punkt 12 schnellen die Preise wieder wie jeden Tag nach oben. Beim Diesel um 17 Cent, E10 steigt um 12 Cent. Trotzdem, der ein oder andere hat seinen Frieden mit den aktuell hohen Tankpreisen gemacht, wie Christian aus Fulda.
4: Ich finde es nicht so schlimm, wenn das Benzin teuer ist. Ich finde, man sollte weniger fahren. Ich finde es auch gut, wenn man 120 auf Autobahnen und 80 auf Landstraßen machen würde.
0: Die Spritpreise werden hoch bleiben, sagt Professor Dr. Andreas Knie vom Wissenschaftszentrum Berlin. Durch Krieg und Krisen auf der Welt, aber auch weil Öl sowieso knapp ist. Er fordert andere Methoden, um die Menschen zu entlasten.
5: Wir lernen aus unseren Fehlern nichts und die Bundesregierung erst recht nicht. Man hätte ja mal auch das 9-Euro-Ticket, das war ja ein richtiger Erfolg. Das hätte man ja mal wieder einführen können für 3 Monate. Das wäre deutlich billiger gewesen und hätte einen viel höheren Effekt gehabt.
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Der ist schon so ein bisschen Master of Rhythmus. Michael Patrick Kelly, Run Free im Nachmittag, gleich Rock von Nickelback noch. Und damit es echte Abwechslung ist, kombinieren wir den coolen

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drei hier neue Musik entdecken, dabei nette Begleitung haben und nichts mehr vor, weil Feierabend. Leute, das klingt nach einem perfekten Abend. Und den haben wir gleich hier zusammen im HR3-Freundeskreis mit Urs Köhler. 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

0: So emotional fühlt sich der erste Feierabend der Woche an. Schönen Montagnachmittag hier. Euch mit den Goo Goo Dolls und Iris. Ihr seid genau richtig hier. Wir haben es jetzt gleich 18 Uhr.
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2: Hallo, ich bin Felix Wendt. Seit Freitag sollen Benzin und Diesel 17 Cent pro Liter weniger kosten. Eigentlich. Das Bundeskartellamt wirft den Mineralölkonzernen vor, den Tankrabatt nicht komplett weiterzugeben. Jonas Vogt aus dem Newsteam.
3: Das Bundeskartellamt und der ADAC haben berechnet, dass diese Entlastung nur teilweise bei den Kunden ankommt. Die Mineralölwirtschaft widerspricht. Gemessen an den Tankstellenpreisen vom 30. April werde der Rabatt voll weitergegeben. Ohne die Steuersenkung wäre Sprit rund 17 Cent pro Liter teurer. Der Konflikt am Persischen Golf habe sich weiter zugespitzt und die Einkaufspreise stark steigen lassen.
2: In Leipzig läuft ein großer Polizeieinsatz. Ein Auto ist laut Polizei in der Fußgängerzone in eine Menschenmenge gefahren. Mehrere Leute seien verletzt worden. Mehr ist dazu noch nicht bekannt. Nach Schüssen in Gießen hat die Polizei 5 Männer in Bad Wildungen im Kreis Waldeck-Frankenberg festgenommen. Auch eine Waffe sei gefunden worden. Gestern Abend gab es in der Gießener Innenstadt Streit. Dabei wurden 2 Männer angeschossen und verletzt. Sie liegen im Krankenhaus. Die Hintergründe sind noch unklar. Die USA wollen Soldaten aus Deutschland abziehen, betonen jetzt aber, das Kommando für Afrika und Europa in Wiesbaden bleibe bestehen. HR-Reporterin Andrea Bonhaken.
4: Wie ein US-Verteidigungsbeamter dem HR bestätigt hat, wird stattdessen das 2. Kavallerieregiment im bayerischen Vilseck abgezogen. Diese Einheit hat rund 5000 Soldatinnen und Soldaten. Damit ist klar, die Clay-Kaserne im Wiesbadener Stadtteil Erbenheim ist als wichtige Garnison vorerst nicht vom Truppenabzug betroffen.
2: Er hat nichts mit der Sache zu tun, sagt der Anwalt des angeblichen Hip-Erpressers in Österreich. Der 39-Jährige habe beim Babybrei-Hersteller gearbeitet, das Unternehmen aber in beiderseitigem Einvernehmen und ohne Groll verlassen. Polizei und Staatsanwaltschaft gehen dagegen davon aus, dass der Mann ein Babybrei-Gläschen mit Rattengift versetzt und Hip erpresst hat. Werden die Spiele der Fußball-WM in den beiden Ländern mit den weltweit meisten Einwohnern nicht zu sehen sein? In Indien und China gibt es keine Einigung über die Übertragungsrechte. In Indien hat ein Unternehmen angeblich 20 Millionen Dollar geboten, das soll der FIFA aber zu wenig sein. In China steht ein Deal mit dem Staatsfernsehen noch aus. 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
0: 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Schön, dass ihr dabei seid am Montagnachmittag. Urs Köhler ist mein Name und willkommen hier zum Feierabend im HR3-Freundeskreis. Das Wetter dazu zu Hause in Hessen ist ein bisschen wie ein Film mit absolut großartiger Handlung, aber nicht wirklich mit einem Happy End. Also es ging wirklich sehr, sehr schön los heute. Aber zum Feierabend dann doch wirklich eher bedeckt, ein bisschen grau, ein bisschen regnerisch, bis zum Teil auch wirklich gewitterig. Bei aber immer noch 24 Grad, zumindest in der Spitze, aber ansonsten ist es auch ziemlich, ziemlich schön von den Temperaturen her. Morgen auch wieder einige Wolken dann unterwegs. Zwischendurch mal kurz mit Sonne, sie guckt auf jeden Fall mal vorbei. Später am Tag dann morgen, aber auch wieder mit ein bisschen mehr Regen. Damit ihr gut ankommt, jetzt das Neueste aus dem HR3-Verkehrszentrum. Da bitte aufpassen, eine ungesicherte Unfallstelle auf der A4 Kirchhammer Dreieck Richtung Erfurt. Bitte Vorsicht zwischen Gerstung und Wommen. Dann Vorsicht auf der A5 Darmstadt Richtung Frankfurt und zwar zwischen Weiterstadt und Langenmeerfelden. Auch eine ungesicherte Unfallstelle. Dazu liegen auch noch ein paar Fahrzeugteile auf der Fahrbahn. Nochmal aufpassen auf der A7 Fulda Richtung Kassel zwischen Malsfeld und Melsung. Da liegen Reifenteile auf der Fahrbahn. Dann die A5 Darmstadt Richtung Heidelberg. Hier 4 Kilometer Stau nach einem Unfall auf der rechten Spur zwischen Heppenheim und dem Kreuz Weinheim. Und nochmal die A7 Hannover Richtung Kassel zwischen Hannmünden, Hedemünden und dem Kreuz Kassel-Mitte. Hier gerade 12 Kilometer Stau und stockender Verkehr. Grund dafür ist eine Baustelle. Kommt gut und sicher an und macht euch einen schönen Feierabend am Montag.
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0: Das ist unsere Feierabendstimmung, wohlverdient am Montagnachmittag hier im hr3-Freundeskreis. Und wir wissen ja alle, wenn Nico Santos einen neuen Song rausbringt, dann tut es was? Richtig, dann knallt's. Hat schon eine gute Stimme und geht schon immer richtig gut ab. Also, da kann man sich immer drauf einstellen. Da wird's laut und da wird's druckvoll. Oder eben auch einfach mal nicht. Sein neuer Song ist ja nämlich das genaue Gegenteil. Ist ganz ruhig, ganz simpel gehalten und eine ganz einfache Botschaft. Auch wenn wir viele Sorgen haben, auch wenn sich alles irgendwie ab und zu mal ein bisschen schwierig und festgefahren anfühlt, einfach mal positive Gefühle zu lassen, optimistisch bleiben. So heißt er auch, Nico Santos neuer Song Optimist. Und was ihn dazu inspiriert hat, das sagt er euch noch selber.
1: 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So viele Menschen leiden, so viel Gewalt passiert zwischen uns. Was ist echt? Was ist KI? 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Ich lege das Handy weg und versuche dankbar zu sein für das, was ich habe. Das ist das Mindeste, was wir für uns und andere tun können. Es ist nicht immer leicht, aber ich bin ein Optimist.

Ein ganz gefühlvoller Nico Santos hier im HR3-Freundeskreis. Und gleich der Ire mit der Megastimme Dermot Kennedy. Power over me. 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Ja, wir haben ja alle so unser Päckchen zu tragen mit den Familien, in denen wir nun mal leben. Aber bei den meisten klingt es nicht so schön, wenn man drüber singt, und nicht so cool vor allen Dingen wie Mary J. Blige, Family Affair. Zugegeben, der Song hat jetzt inhaltlich auch nicht wirklich viel mit ihrer Familie zu tun, sondern eher mit Party, aber er heißt trotzdem Family Affair, deswegen dachte ich, ist ein fairer Punkt für echte Abwechslung. Hier ist sie jetzt für euch, Mary J. Blige. Family Affair. Macht euch einen schönen Montagnachmittag.

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1: Ihr habt es ja gerade schon im News-Update gehört. In Leipzig ist ein Auto in eine Menschengruppe gefahren. Unser Reporter Roland Kühnke ist vor Ort in Leipzig.
2: Ja, ich bin gerade in dem Augenblick hier auf dem Leipziger Augustusplatz eingetroffen, als ein Rettungshubschrauber des ADAC gestartet ist. Ob und wie viele Verletzte da an Bord waren, das konnte ich leider nicht erkennen. Aber der gesamte Augustusplatz ist voller Fahrzeuge der Feuerwehr, der Polizei. Es ist hier weiträumig abgesperrt, die Grimmersche Straße. Überall stehen Menschen. Viele machen Aufnahmen mit ihren Handys. Aber es gibt auch sehr, sehr viele Leute, die einfach nur betroffen sind, möglicherweise ja vielleicht Augenzeugen oder ganz in der Nähe, als es passiert ist. Nach Angaben der Feuerwehr bislang auf jeden Fall 2 Tote sind zu beklagen, 2 Personen sind schwer verletzt. Wie viele weitere Personen betroffen sind möglicherweise, dazu gab es bisher keine Angaben.
1: Ja, die Situation entwickelt sich ständig weiter. Vielen Dank erstmal Roland. Und zum Hintergrund der Tat gibt es noch keine Infos. Der Fahrer, der soll aber wohl schon festgenommen worden sein. Wir bleiben natürlich für euch dran. Alle aktuellen Infos gibt es für euch immer im HR3 News Update, das nächste Mal um 19 Uhr.

0: Das Outfit für heute Abend kann ich euch kurz vorstellen. Wäre meine Empfehlung. Kurze Hose, luftiges Oberteil, Gummistiefel und Regenschirm. Also werdet ihr auf jeden Fall schon mal der Hit auf jeder Fashion Week von Paris bis Mailand bis New York. Und sinnvoll ist es tatsächlich heute auch. Es bleibt schön warm bei maximal 24 Grad in der Spitze. Aber die Sonne, die tauschen wir heute so langsam aber sicher oder zwischendurch zumindest mal gegen dicke Wolken aus mit Regen und Gewitter auch. Und morgen auch wieder einige Wolken unterwegs. Zwischendurch kommt auch kurz mal die Sonne durch, später am Tag dann morgen aber auch wieder mit Regen. Damit ihr gut ankommt, jetzt das Neueste aus dem HR3-Verkehrszentrum. Gar nicht mehr so viel los auf den Straßen. Die haben auch langsam ein bisschen Feierabend. A5 Darmstadt Richtung Heidelberg zwischen Heppenheim und dem Kreuz Weinheim. 3 Kilometer Stau, da hat es einen Unfall gegeben auf der rechten Spur. Und dann noch die A7 Hannover Richtung Kassel zwischen Hannmünden, Lutherberg und dem Kreuz Kassel-Mitte. 9 Kilometer Stau hier und stockender Verkehr. Grund ist eine Baustelle. Ansonsten freie Straßen. Kommt gut und sicher an und genießt euren Montag Feierabend.
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0: Die unverwechselbare, wunderschöne Stimme von Clock Clock, Out of the Dark. Auch ein bisschen könnte das ein Lied für den Frühling sein oder so. Das erste Mal, wenn man so die Sommergefühle hat. Out of the Dark, wir kommen so aus dem Dunkeln rein ins Helle. Ja, das passt schon, es kommt schon drin. Wir sind mittendrin im Monat A, des guten Wetters, Mai. Größtenteils zumindest. Und B, der langen Wochenenden. Ne? Viele, viele Feiertage, perfekt für Kurzurlaube. Projekte zu Hause oder vielleicht einfach auch mal einen Ausflug in den Freizeitpark. Für all das eignet sich der Mai. Oder sollte ich besser sagen, der Moi?
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2: Jeder Freizeitparkbesuch teilt sich auf in die drei Ohrs. Das erste Ohr entweicht beim ersten Anblick der voll krassen Fahrgeschäfte und alle so Ohr! Das zweite Ohr entweicht im Fahrgeschäft, wenn alle überm Abgrund hängen oder gleich aus der Kanone geschossen werden. Und dann geht's los. Und wenn's dann so ein bisschen flau wird im Bauch hinterher, dann kommt das dritte Ohr mit Tendenz zum Aber dann sehen wir schon das nächste krasse Fahrgeschäft und starten bei 1.
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0: Oh, beschwingt geht's hier rein in euren schönen Feierabend am Montagnachmittag. Hier ist der HR3 Freundeskreis gleich mit Zoe Wees und Control. Das ist ein alter, abgedroschener Spruch, aber mit der Stimme muss man wirklich sagen, also die könnte auch ein Telefonbuch vorsingen und es wäre einfach wirklich schön, man würde dazu hören. Zoe Wees, einfach eine unfassbar krasse Stimme und für echte Abwechslung davor noch Robin Schulz und Fastboy. Million Good Reasons. Da haben wir doch beides, eine Stimme zum Dahinschmelzen und nochmal ordentlich Party hier. Um richtig gut reinzustarten in diese Woche, hört ihr gleich in etwas weniger als 2 Minuten.
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0: Hola, ¿qué tal? Wir haben es gleich 19 Uhr.
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2: Mit Marco Schleicher. Großeinsatz von Feuerwehr und Polizei in Leipzig. In der Innenstadt ist heute Nachmittag ein Auto in mehrere Menschen gefahren. Die Polizei sagt, es gibt einen Toten und zwei Schwerverletzte. ARD-Reporter Johannes Giesler.
3: Auf Bildern ist zu sehen, dass zahlreiche Rettungskräfte auch von Feuerwehr und Polizei im Einsatz sind. Die Polizei sperrte den Augustusplatz weiträumig ab. Der Fahrer des Fahrzeuges wurde nach Polizeiangaben festgenommen. Von ihm gehe derzeit keine Gefahr mehr aus, hieß es. Unklar ist, ob es sich um eine vorsätzliche Amokfahrt oder um einen Unfall handelt. Auch über den genauen Hergang sowie ein mögliches Motiv des Fahrers gibt es bislang keine Informationen.
2: Kurz nach Mitternacht in der Gießener Innenstadt. Schüsse. Jetzt hat die Polizei 5 Verdächtige geschnappt, und zwar in Wildungen im Kreis Waldeck-Frankenberg. Mindestens einer von ihnen soll auf 2 andere Männer geschossen haben. HR-Reporter Marc Klug.
4: Außerdem heißt es von den Ermittlern, dass sich die Gruppe aus 5 Männern und die beiden Opfer teilweise gekannt haben. 4 mehr Angaben zu den Verdächtigen machen Polizei und Staatsanwaltschaft nicht. Sie verweisen auf die laufenden, umfangreichen Ermittlungen. Die haben aber eben relativ schnell Hinweise darauf ergeben, dass mindestens einer der 5 Tatverdächtigen die Schüsse abgegeben hat. Ein 24-jähriger Mann wurde dabei am Bein getroffen und ein 20-jähriger Mann schwebt mit einer Kopfverletzung in Lebensgefahr.
2: Seit 1. Mai müssten Diesel und Benzin eigentlich 17 Cent günstiger sein. Seitdem gilt nämlich der neue Tankrabatt, aber die Mineralölkonzerne machen das offenbar nur teilweise. Das werfen ihnen das Bundeskartellamt und der ADAC vor. Die haben ausgerechnet, dass der Preis erst um 13 Cent gefallen und damit danach wieder leicht angestiegen sei. Die Konzerne widersprechen, man gebe den Rabatt voll weiter. Können Schiffe wieder durch die Straße von Hormus fahren? Die USA sagen ja, der Iran nein. Jetzt fordert auch der deutsche Außenminister Wadefuhl vom Iran, die Straße von Hormus wieder freizugeben. Die USA melden inzwischen, dass der Iran mehrere ihrer Schiffe angegriffen hat, und zwar mit Drohnen und Raketen. Wie geht es weiter? Das fragen sich viele Mitarbeiter der Supermarktkette Tegut aus Osthessen, denn die soll ja verkauft werden. Rewe und Edeka hatten ja schon Interesse angemeldet, und jetzt kommt noch ein Dritter ins Spiel. HR-Reporterin Anne Burkhardt.
5: Tante Enso, eine Genossenschaft aus Bremen, die eine Art Tante-Emma-Konzept anbietet. Das Unternehmen teilt heute mit, dass es bis zu 36 Standorte von Tegut übernehmen will. Das Verrückte an der Sache, der ehemalige Chef von Tegut, Thomas Gutballett, ist inzwischen Chef von Tante Enso. Er kauft sich damit quasi einen Teil seiner ehemaligen Filialen zurück. Welche Filialen genau betroffen sind, schreibt das Unternehmen nicht. Im Laufe der Woche will es eine genaue Liste veröffentlichen.
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0: Wunderschönen Montag, Spätnachmittag / Abend. Schön, dass ihr dabei seid. Mein Name ist Urs Köhler und ich heiße euch herzlich willkommen hier im HR3 Freundeskreis mit dem Wetter zu Hause in Hessen. Na ja, also, ich sage mal so, es ist wie ein Film, der geht los und ihr seid absolut geflasht und denkt euch, oh, ist das alles cool. Wahnsinn, das wird ja doll, das kann ja nur gut enden. Aber das Ende ist dann eher so ein bisschen enttäuschend. Also, es ging wirklich sehr schön los heute am Tag. Zum Feierabend aber sehr bedeckt, bisschen regnerisch, teilweise auch gewitterig kann es bei euch werden, bei immerhin 24 Grad in der Spitze. Das ist sehr schön, und morgen auch wieder einige Wolken unterwegs. Zwischendurch kommt immer mal kurz die Sonne raus, später dann aber auch wieder viel Regen. Damit ihr gut ankommt, jetzt das Neueste aus dem HR3-Verkehrszentrum. Bitte passt auf der A66 Wiesbaden Richtung Frankfurt. Und zwar zwischen Wiesbaden, Nordenstedt und Wallau. Da steht ein liegengebliebenes Auto auf der linken Spur. Und dazu liegen auch noch Reifenteile auf der Fahrbahn. Fahrt ihr also bitte vorsichtig. Dann die A5 Darmstadt Richtung Heidelberg zwischen Heppenheim und dem Kreuz Weinheim. 2 Kilometer Stau aktuell, da hat es einen Unfall auf der rechten Spur gegeben. Und die A7 Hannover Richtung Kassel. Hier 9 Kilometer Stau und stockender Verkehr wegen einer Baustelle zwischen Hannmünden, Lutherberg und dem Kreuz Kassel-Mitte. Ansonsten aber freie Straßen, kommt gut und sicher an, macht euch einen schönen Feierabend an diesem Montag.
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0: No doubt. Mit Don't Speak hier im HR3-Freundeskreis. Na, seid ihr bereit für einen absolut märchenhaften Mai?
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Ja, wenn man im Radio ganz oft Rockstars sagt, dann lockt man wahrscheinlich auch Rockstars an. Ist jetzt passiert. Wer macht sich bereit? Bon Jovi natürlich mit Runaway. Habe ich gleich für euch davor. Entfesselt sich aber hier noch jemand vorher aus der Playlist. Dua Lipa mit Houdini. Das ist echte Abwechslung hier in HR3. Jetzt tanzen wir hier ein bisschen zusammen rein in diesen Feierabend. Der Montagfeierabend ist immer der Feierabend, der sich am besten anfühlt. Wenn ihr noch müsst, wenn ihr noch bei der Arbeit seid, halten wir natürlich aber auch mit euch und für euch durch. Wir sind da mit HR3.

Wir schauen einmal ganz kurz auf die Straßen. Bitte passt auf der A3 Köln-Frankfurt und zwar zwischen Limburg-Süd und Bad Camberg. Da ist eine Person auf der Fahrbahn. Hier bitte vorsichtig fahren. Das ist die A3 Köln-Frankfurt zwischen Limburg-Süd und Bad Camberg. In beiden Richtungen bitte aufpassen. Da ist eine Person auf der Fahrbahn.

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3: Machen wir mal als allererstes einen kleinen Style-Check, beziehungsweise einen kleinen Modetipp von mir, natürlich. Outfit für heute Abend. Kurze Hose, luftiges Oberteil, vielleicht irgendwas mit Leinen oder so. Und dann Gummistiefel und Regenschirm. Also ich würde sagen, dass das ist bestimmt... Also zeitloser Look, das kann man tragen. Mailand, Paris, überall. Ist gar kein Problem. Und sinnvoll ist es heute auf jeden Fall auch. Darauf wollte ich nämlich eigentlich hinaus. Es bleibt schön warm heute Abend bei 24 Grad in der Spitze. Deswegen am besten doch was Luftiges irgendwie tragen. Jetzt was euch nicht zu sehr schwitzen lässt. Aber die Sonne, die tauschen wir dann heute Abend doch leider gegen dicke Wolken mit Regen und teilweise auch ziemlich heftigen Gewittern aus. Deswegen dann die Gummistiefel und der Regenschirm. Morgen dann auch wieder einige Wolken unterwegs. Zwischendurch auch mal mit Sonne. Später dann am Tag aber wieder mit Regen. Damit ihr gut ankommt, jetzt das Neueste aus dem HR3-Verkehrszentrum. Da haben wir zwei Meldungen aktuell. Ist also nicht mehr ganz so viel los auf den Straßen. Bitte nach wie vor Vorsicht, aber auf der A3 Köln-Frankfurt. Hier ist eine Person unterwegs. Passt bitte besonders auf zwischen Limburg-Süd und Bad Camberg. Hier in beiden Richtungen, da ist eine Person unterwegs. Dann noch die A7 Hannover Richtung Kassel. Hier 7 Kilometer stockend wegen einer Baustelle zwischen Hannmünden, Lutherberg und dem Kreuz Kassel-Mitte. Ich wünsche euch eine gute Fahrt. Kommt sicher ans Ziel. Mein Name ist Urs Köhler und hier ist der HR3-Freundeskreis. Ich freue mich, dass ihr heute Abend mit dabei seid.
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0: 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Bye, bye, bye. Auf Wiedersehen, auf Wiedersehen, auf Wiedersehen. Tschüss, tschüss, tschüss. So heißt das auf Deutsch. Schön, dass ihr dabei seid. Hier ist der HR3-Freundeskreis und ihr habt ja bestimmt auch schon diese Bilder gesehen. Oder vom Papst in einer stylischen Bomberjacke. Oder von Putin und Biden, die im Nachthemd Hand in Hand durch den Wald spazieren. Wir sehen sowas ja häufiger, Bilder dieser Art. Müssen wir vielleicht auch ab und zu mal schmunzeln. Logischerweise, klar, KI. KI-Bilder. Natürlich. Das ist aber eine ganz lustige Vorstufe zu dem, was mittlerweile alles geht, was dann auf einmal gar nicht mehr so lustig ist. Denn wenn ihr mal weiter scrollt und dann irgendwann Ingo Zamperoni aus den Tagesthemen in einem Werbespot zu Diabetes-Medikamenten seht oder Dr. Eckart Hirschhausen, der ein Abnehmmittel empfiehlt, dann wird das langsam wirklich problematisch. Denn das hat mit der Realität und auch mit Humor nichts mehr zu tun. Das sind Deepfakes und Betrüger haben da die Identität geklaut, Internetvideos gefälscht und ihnen einfach Sätze in den Mund gelegt, um eben damit Werbung zu machen, um damit Geld zu verdienen. Und das ist tatsächlich ein Riesengeschäft.
1: Das ist Rufmord. Das ist Identitätsdiebstahl. Und wenn jemand deine Stimme nachmacht und dir Dinge in den Mund legt, die du nie gesagt hast, das kränkt dich zutiefst.
0: Eckart von Hirschhausen, der hat sich dagegen gewehrt, weil ihm nämlich genau das passiert ist. Er hat den Meta-Konzern, also den hinter WhatsApp, Facebook, Instagram und Co. verklagt. Und er hat tatsächlich Recht bekommen in seiner Doku Hirschhausen und die Deepfake-Mafia. Da trifft er Betroffene, die genau auf solche Fake-Versprechen reingefallen sind und viel, viel Geld verloren haben. Außerdem spürt er die Drahtzieher auf mit Spuren rund um den Globus. Also Hirschhausen und die Deepfake-Mafia. Heute im Ersten und in der ARD-Mediathek. Sehr spannendes Thema, sehr, sehr sehenswerte Doku.

Ihr hört HR3 und ich habe jetzt eine ganz zentrale, wichtige Frage für euch. Ihr könnt euch jetzt entscheiden, gehen wir in den Irish Pub oder gehen wir richtig in die Disco und feiern? Okay, na gut, alles klar, habe ich verstanden. Wir machen einfach beides. Zuerst vielleicht ein Guinness oder ein alkoholfreies Softgetränk im Irish Pub. Ed Sheeran, Galway Girl, habe ich gleich für euch. Und wenn das nicht genug war, dann geht's eben in die Disco. Avicii und Levels, jetzt für euch hier im HR3-Freundeskreis. Für richtig Stimmung, für euren Montag-Feierabend. Und wenn ihr noch bei der Arbeit sitzt und noch ein bisschen müsst, dann trotzdem Stimmung. Haltet gut durch, wir sind bei euch.

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0: Wir haben es gleich.
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3: Um 20 Uhr mit Andrea Eckstein. Vorfall in der Leipziger Innenstadt. Ein Mann ist mit einem Auto durch eine Fußgängerzone gerast und hat mehrere Menschen erfasst. Laut Polizei kamen 2 Menschen ums Leben, 2 wurden schwer verletzt. Der verdächtige Autofahrer sei ein 33-jähriger Deutscher. ARD-Reporter Roland Kühnke.
4: Wie viele Personen darüber hinaus noch beteiligt waren, verletzt worden sind, das weiß man nicht. Aber hier auf dem Augustusplatz stehen noch Rettungsfahrzeuge en masse, bereit jederzeit zu helfen, wenn es hier noch irgendeine Situation geben könnte.
3: Der Innenminister von Sachsen-Schuster spricht von einer Amokfahrt. Der Iran hat die Vereinigten Arabischen Emirate mit Raketen und Drohnen angegriffen. Im Industriegebiet der Hafenstadt Fujairah brach ein Großbrand aus. ARD-Korrespondentin Anna Osius.
5: Zuvor hatten iranische Revolutionsgarden nach eigenen Angaben mehrere Raketen als Warnung in Richtung von US-Kriegsschiffen abgefeuert. US-Präsident Trump hatte angekündigt, die Straße von Hormuz wieder für die internationale Schifffahrt freimachen zu wollen. Die Zwischenfälle in den Emiraten stellen nun die bislang gefährlichste Eskalation seit Beginn der Waffenruhe Anfang April dar. Eine Reisewarnung des Auswärtigen Amtes für Reisen in die Emirate war just vor wenigen Tagen aufgehoben worden.
3: Russland hat eine einseitige Waffenruhe mit der Ukraine für den 8. und 9. Mai angekündigt. Das Verteidigungsministerium in Moskau teilte mit, man folge einer Anordnung von Präsident Putin. Russland erinnert am 9. Mai mit einer Militärparade an den Sieg der Sowjetunion über Deutschland im Zweiten Weltkrieg. Nach Schüssen in Gießen hat die Polizei in Bad Wildungen im Kreis Waldeck-Frankenberg 5 Männer festgenommen. Dabei sei auch eine Waffe sichergestellt worden. Gestern Abend waren bei einem Streit in der Gießener Innenstadt 2 Männer angeschossen und schwer verletzt worden. Die Hintergründe der Tat sind noch unklar. Das Landgericht Darmstadt hat einen Mann zu 12,5 Jahren Haft mit anschließender Sicherungsverwahrung verurteilt. Er hatte in den vergangenen 20 Jahren immer wieder Jungen missbraucht. Der 52-Jährige hatte sie bei sich übernachten lassen und war mit ihnen zum Campen gefahren. Irgendwann kam sein Verhalten einer Mutter komisch vor und sie informierte die Polizei. Die fand 56 Datenträger voll mit kinderpornografischem Material. Viele seiner Taten hatte er gefilmt. Die Fußballerinnen der Eintracht Frankfurt haben gegen den 1. FC Nürnberg einen Heimsieg geholt. Am Ende stand es 4:1. Das waren die Nachrichten.
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0: Schön, dass ihr dabei seid. Hier im hr3-Freundeskreis. Mein Name ist Urs Köhler und wir verbringen diesen Montagabend hier zusammen mit Wetter, was besser sein könnte. Es hat fantastisch angefangen heute. So ein richtiges Happy End haben wir leider nicht bekommen. Es ging wirklich sehr schön los mit viel Sonne zum Feierabend. Und im späteren Abend ist es jetzt aber eher bedeckt bis regnerisch. Teilweise kann es auch mal gewitterig werden heute Abend bei immer noch 24 Grad in der Spitze. Also immer noch schön plus 20 Grad vielerorts. Morgen auch wieder einige Wolken dann unterwegs. Zwischendurch kommt zwar immer mal wieder ein bisschen Sonne durch. Der Regen und die Wolken dominieren aber leider. Damit ihr gut ankommt, jetzt das Neueste aus dem hr3-Verkehrszentrum. Bitte Vorsicht auf der A661 Oberursel Richtung Egelsbach. Da gibt es eine ungesicherte Unfallstelle zwischen der Friedberger Landstraße in Frankfurt und Frankfurt Ost. Und zwar auf der rechten Spur bitte aufpassen. Dann Vorsicht auf der A671 Mainz-Wiesbaden zwischen Mainz-Kastell und Mainz am Möhneburg. Da ist eine Entenfamilie gerade auf der Fahrbahn unterwegs. Passt hier bitte auf. Mainz-Kastell und Mainz am Möhneburg. Dazwischen ist eine Entenfamilie gerade auf der A671. Die A7 Hannover Richtung Kassel zwischen Hannenmünden-Lutherberg und dem Kreuz Kassel-Mitte. 7 Kilometer Stocken. Grund ist hier eine Baustelle. Und wir haben auch 2 Kilometer Stau auf der A44 Kassel Richtung Dortmund zwischen Marsberg und Lichtenau. Da hat es einen Unfall auf der linken Spur gegeben. Überall, wo es geht, wünschen wir euch eine gute und sichere und vor allem freie Fahrt. Kommt gut an und macht euch einen schönen Montagabend.
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Tayo Cruz, Dynamite hier in HR3. Schön, dass ihr dabei seid. Macht euch einen tollen Montagabend. Und wir haben jetzt neue Musik für euch mit einem von einem Künstler, dessen Name klingt so. Okay, pass auf. Also, der Name klingt so. Jetzt ist es, habe ich mir jetzt vorhin ausgedacht. Der Name klingt so wie das, was ihr ruft, wenn ihr im Büro aus so ja relativ beträchtlicher Distanz eine Papierkugel knüllt und die in den Müllkorb werft und der direkt reinfällt. Also stellt euch vor, das ganze Büro guckt, ihr werft die Papierkugel quer durchs Büro und zack, direkt in den Mülleimer. Und dann schreit ihr, ha, Shabuzi! Keine Ahnung, frag mich nicht, wie ich drauf komme. Ich finde, Shabuzi wäre das, was man dann rufen könnte. Aber Spaß beiseite, ein absolut starker Musiker. Ihr kennt ihn von diesem Song, den ich da gerade angespielt habe, A Bar Song. Und der hat ihn relativ schnell zum absoluten Megastar gemacht. Vor allem auch, weil er diesen Trend aus Country-Musik, Folk und Pop total gut mitnimmt. Und sein neuer Song ist auch genau wieder in diese Kerbe. Also, wenn ihr Gitarren, tiefe Stimmen und so country-mäßige Melodien mögt, dann werdet ihr Highway von Shabuzi lieben. Hier ist er für euch in HR3.

Wie seht ihr das? Findet ihr, Leute haben so eine zweite Chance verdient oder dass man ihnen vergibt? Ich finde ja, unter der Bedingung, dass sie so schön um Vergebung bitten wie Bryan Adams. Da muss man doch sagen, also eigentlich egal, was du gemacht hast, ist alles wieder in Ordnung. Absolut in Ordnung. Please forgive me, Bryan Adams haben wir gleich für euch. Davor wird es aber ein bisschen schneller, ein bisschen partymäßiger. Offenbach und Norma Jean Martini. Overdrive. Habe ich jetzt für euch. Das ist echte Abwechslung hier in HR3.

Ryan Adams für euren Montagabend. Please forgive me hier in HR3 an einem ganz, ganz besonderen Tag, der uns an etwas erinnert, was jetzt, Achtung, fast 50 Jahre her ist. Da kam der erste Star Wars Film nämlich in die Kinos, 1977. Und heute ist ja der Star Wars Tag. Warum ist heute der Star Wars Tag? Ja, 4. Mai, also May the 4th. Das klingt wie May the Force be with you. Und das heißt ja auf Deutsch, möge die Macht mit dir sein. Das ist gar nicht so einfach, das jetzt zu erklären, diese Brücke da vom Deutschen ins Englische. Naja, ist auf jeden Fall der Tag, an dem wir die ganzen liebgewonnenen Charaktere aus Star Wars feiern. Darth Vader, Yoda oder natürlich mein Lieblingscharakter, Chewbacca. Und da, das wollte ich einfach immer schon mal im Radio machen. Deswegen ist jetzt hier der Zeitpunkt dafür gekommen. Kommt jetzt meine beste Chewbacca-Imitation. Wer glaubt, die schlecht ist, dass sie schlecht ist, einfach nur WhatsApp-Sprachnachricht schicken und eine bessere machen. Das möchte ich hören. Also, Achtung.

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4: Herzlich willkommen im HR3 Freundeskreis am Montagabend. Ich hoffe, ihr verbringt schon einen schönen Feierabend. Wenn ihr noch bei der Arbeit sitzt und noch ein bisschen vor euch habt oder gerade erst angefangen habt, Spät- oder Nachtschicht, dann sind wir natürlich auch bei euch und verbringen diesen Abend mit euch und halten zusammen durch. Das Wetter heute Abend, ja, ist ein bisschen grauer geworden, hat ein bisschen abgebaut. Es ist immer noch relativ angenehm von den Temperaturen. Alles immer noch so um die 20 Grad in der Spitze. Aber es wird natürlich ein Stück weit grauer, regnerischer, zugezogener, kann teilweise auch noch Gewitter heute Abend zu Hause in Hessen. Morgen dann auch wieder einige Wolken unterwegs. Zwischendurch guckt da auch mal ein bisschen die Sonne durch. Also die verlässt uns nicht ganz, wird aber leider ein bisschen weniger morgen. Und der Regen kommt dafür am Nachmittag auch wieder dazu. Damit ihr gut ankommt, jetzt das Neueste aus dem HR3 Verkehrszentrum. Bitte aufpassen auf der A49, Kassel Richtung Gießen. Da liegt ein Plastikteil auf der linken und der mittleren Spur, und zwar zwischen Neuental und Schwalmstadt ein Plastikteil. Und dann noch die A7, Hannover Richtung Kassel, hier 3 Kilometer stockend, zwischen Hannmünden, Lutherberg und dem Kreuz Kassel-Mitte. Grund ist hier die Baustelle. Ansonsten aber freie Straßen. Kommt gut und sicher an und genießt euren Montagabend.
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0: dieser Song Power, David Guetta, Teddy Swims und Tones and I mit Gone, Gone, Gone hier im HR3 Freundeskreis an diesem schönen, wunderschönen Tag heute. Ja, heute ist schön. Aber was ist morgen? Oder in einer Woche? Oder in einem Monat? Eventuell auch in 10 Jahren? Was kommt dann? Was passiert dann? Diese Sorgen, ich glaube, die haben wir alle. Wir alle fragen uns, wie sieht denn wohl die Zukunft aus? Und natürlich geht auch diese Frage und dieses Problem und diese Sorgen nicht an unserer Morning Family vorbei.
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Es gibt so Songs, wenn die laufen, nehmen sich alle in den Arm und singen mit. Und das hier ist einer davon. Don't stop. Don't Stop Believin' habe ich gleich für euch. Davor noch Leonie mit Don't Worry. Das ist echte Abwechslung hier in HR3.

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1: Um 21 Uhr mit Andrea Eckstein. In der Leipziger Innenstadt ist ein Mann mit einem Auto in eine Menschenmenge gerast. Dabei hat es laut Polizei 2 Tote gegeben. Mindestens 3 Menschen wurden schwer verletzt. Der verdächtige Autofahrer, ein 33-jähriger Deutscher, wurde festgenommen. Der Innenminister von Sachsen, Schuster, spricht von einer Amokfahrt. Das Motiv ist aktuell noch unklar. Geben die Mineralölkonzerne den Tankrabatt komplett an die Autofahrer weiter? Dazu gibt es unterschiedliche Aussagen. Aus der Nachrichtenredaktion Jonas Vogt.
2: Der Tankrabatt gilt seit dem 1. Mai. Die Bundesregierung hatte die Steuer auf Benzin und Diesel um knapp 17 Cent pro Liter gesenkt. Das Bundeskartellamt und der ADAC haben berechnet, dass diese Entlastung nur teilweise bei den Kunden ankommt. Die Mineralölwirtschaft widerspricht. Gemessen an den Tankstellenpreisen vom 30. April werde der Rabatt voll weitergegeben. Ohne die Steuersenkung wäre Sprit rund 17 Cent pro Liter teurer. Der Konflikt am Persischen Golf habe sich weiter zugespitzt und die Einkaufspreise stark steigen lassen.
1: Trotz Waffenruhe hat es in der Golfregion wieder Angriffe gegeben. Das US-Militär berichtet, dass es mehrere iranische Schnellboote versenkt hat. Zur Begründung schreibt US-Präsident Trump auf seiner Online-Plattform, der Iran habe in der Straße von Hormuz zivile Schiffe angegriffen. Der staatliche iranische Rundfunk widersprach Berichten über versenkte Boote. Die Vereinigten Arabischen Emirate melden außerdem Attacken mit Drohnen und Raketen aus dem Iran. Nach Schüssen in Gießen hat die Polizei in Bad Wildungen im Kreis Waldeck-Frankenberg 5 Männer festgenommen. Dabei sei auch eine Waffe sichergestellt worden. Gestern Abend waren bei einem Streit in der Gießener Innenstadt 2 Männer angeschossen und schwer verletzt worden. Die Hintergründe der Tat sind noch unklar. In der Frauenfußball-Bundesliga hat Eintracht Frankfurt das Montagsspiel gegen den 1. FC Nürnberg gewonnen mit 4:1. Damit haben die Frankfurterinnen ihren 3. Tabellenplatz gefestigt. HR-Sportreporter Matthias Merget.
3: Das war ein hartes Stück Arbeit für die Favoritinnen, die 2 Tore durch Anjomi im 1. Durchgang erzielten. Doch die Nürnbergerin Merit Günster traf zum zwischenzeitlichen 1:1 und hielt so den Club im Spiel. Nach der Pause zeigten die Gäste teilweise richtig guten Fußball, doch in den Schlussminuten war die Eintracht wieder da und machte mit 2 Toren den Sieg perfekt. Und damit bleibt die Chance, sich weiter für die Champions League zu qualifizieren.
1: Das waren die Nachrichten. Das Wetter. In der Nacht zum Teil kräftige Schauer und Gewitter, später trockener. Es kühlt ab auf 13 bis 9 Grad. Morgen dann viele Wolken, später oft Schauer oder Gewitter, maximal 16 bis 22 Grad. Die weiteren Aussichten. Am Mittwoch Wolken, hier und da Sonne und zum Teil Schauer und Gewitter bis 21 Grad. Die Zeit, es ist 21.03 Uhr.
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4: Vorsicht auf der A7 Fulda Richtung Kassel. In Höhe Malsfeld steht ein defekter LKW auf dem Beschleunigungsstreifen. Vorsicht auf der A49 Kassel Richtung Gießen. Zwischen Neuental und Schwalmstadt liegt ein Plastikteil auf dem linken und dem mittleren Fahrstreifen. A7, Hannover Richtung Kassel, zwischen Hannmünden-Lutterberg und Kreuzkassel-Mitte. 2 Kilometer stockender Verkehr wegen einer Baustelle. A44, Kassel Richtung Dortmund, zwischen Marsberg und Lichtenau-Westfalen. Ein Unfall auf dem linken Fahrstreifen.
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5: Mit Michael Reufsteg, hallo, und falls eure Reime nach einer Woche Pause etwas rostig sind, einmal raus mit der Drahtbürste und drüber, dann geht's gleich wieder los mit einer neuen Staffel Reim dich! Unser Quiz, das sich reimt unter 07221 2011. Spielt ihr mit uns? 07221 2011. Hier sind Coldplay, Little Sims und Burner Boy. 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

0: Heavy Metal Love von Two Colors.
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0: Eine neue Woche beginnt mit Reim dich, unserem Quiz heute mit Elke aus Kempen. Hallo Elke.
2: Ja, hallo.
0: Die Küche ist aufgeräumt, es kann losgehen.
2: Genau.
0: Wir sind dein Vorprogramm fürs Fernsehprogramm, ja?
2: Richtig.
0: Du weißt schon, wir senden auch gleich nach diesem Quiz noch weiter.
2: Das stimmt, aber dann gucke ich auch gerne mal ein Bild.
0: Ja. Okay, ich gebe zu, das Bild ist bestimmt spannender als unsere Webcam. Aber nein, du könntest natürlich ein Fernsehbild anmachen und unseren Ton dazu laufen lassen.
2: Ah,
0: dann kann man
2: okay,
0: natürlich beim Krimi stimmt. Unter Umständen mal die Auflösung verpassen. Aber also wir haben auch noch tolle Dinge. Wir senden nachher noch einen Tatort, dann zwei Filme von Eis am Stiel, alles im Radio. Nein, machen wir nicht.
2: Ich höre auch wirklich so gern Radio.
0: Das ist total lieb, dass du das tust. Und schön, dass du heute dabei bist. Du hast bei Reim dich schon oft mitgemacht, indem du selber dein Radio angeschrien hast, nehme ich an.
2: Richtig.
0: Heute darfst du ins Radio reinschreien. 6 richtige Antworten bitte im besten Fall. Innerhalb von 30 Sekunden. Und alle Antworten müssen sich aufeinander reimen. Dann gewinnst du. Bei falschen Antworten nicht. Und wenn sich was nicht reimt, dann fresse ich dich.
2: Ja, kenne ich schon.
0: Dann legen wir los. 30 ja. Sekunden. Reim dich. Welches Tier wurde vergangene Woche in die Nordsee geschleppt?
2: Der Wal.
0: Wie nennt man ein Viertel eines Kalenderjahres?
2: Quartal.
0: Wer oder was hat laut einer Fußballweisheit seine eigenen Gesetze?
2: Oh.
0: Der hat seine eigenen Gesetze. Bitte? Reimt sich auf Quartal. Pokal hat seine eigenen Gesetze, weil da manchmal Mannschaften gewinnen gegen ganz, ganz große Bundesligisten, obwohl sie in der 4. Liga sind und dann weiterkommen. Der Pokal
2: Okay, verpasst.
0: Ja. Tut mir leid, Elke. Wie gesagt, ich habe ja befürchtet, dass unsere Reime alle ein bisschen rostig sind. Wir versuchen das dann morgen nochmal, aber dann leider mit jemand anderem.
2: Ja, okay, aber
0: danke,
2: du hast
0: dass du dabei
2: mich drin, oder?
0: Na, siehste.
2: Bin ich im Top? Wie, oder muss ich anrufen?
0: Nee, du warst heute auf Sendung.
2: Genau, nein, ich meine, muss ich nochmal anrufen.
0: Wenn du nochmal mitmachen willst, musst du nochmal anrufen jetzt.
2: Ich rufe
0: jetzt,
2: immer
0: jetzt
2: an.
0: Warst du im Spiel. Versuch's gerne demnächst nochmal.
2: Ja.
0: Jetzt gucken wir mal, wer morgen dran kommt. Heute erstmal dir vielen Dank fürs Mitmachen.
2: Ja,
0: schönen
2: hat
0: Abend.
2: Spaß gemacht. Tschüss.
0: Und dann jetzt, okay, dann müssen wir jetzt halt. Ja, ich sehe ein, wenn du bei uns nichts gewinnst, dann gehst du halt beleidigt zum Fernsehprogramm. Ist schon okay.
2: Ja, mach ich.
0: Alles Gute, Elke. Bis bald. Ciao.
2: Bis bald.
0: Hier
2: ciao.
0: Ist Harry Styles, American Girls.

0: Hier ist Pop, die Abendshow. Abends sind wir alle zusammen in WDR 2, NDR 2, HR 3, SR 1 und MDR Jump, gemacht von SWR 3. Und jetzt neue Musik von einem britischen Newcomer. Siku war als jüngster Künstler jemals in der Kategorie Rising Star nominiert. Das ist der Kritikerpreis bei den renommierten Brit Awards. Und nicht nur seine Fans lieben seine Musik, auch die Megastars SZA, Bruno Mars, Dua Lipa, Post Malone und Lola Young feiern Siku für seinen R&B-igen und poppigen Sound. Sarah Talmon aus unserem Team, wofür feierst du ihn?
1: Für seinen saugeilen Afro. Der ist wirklich riesig und er ist so perfekt rund, also ein Megaschnitt. Lieb
0: okay,
1: ich.
0: Alles klar. Das Runde muss ins Eckige, der runde Afro von Siku jetzt im Radio. Ist eine alte Fußballweisheit, nur falls ich in einem Quiz irgendwann mal danach frage. So, wir klatschen zweimal in die Hände und dann kommt Siku mit Dangerous Lover.

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3: Ich wollte gerade sagen, es ist ein bisschen trocken, aber mit griechischem Joghurt geht.
2: Gut, dass ich griechischen Joghurt dazugegeben habe.
3: Ganz gut.
2: Ihr denkt auch, er ist undankbar, richtig?
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4: Heute Nacht dominieren die Wolken und es gibt in der Nordhälfte teilweise kräftige Schauer oder Gewitter. Morgen geht es oft trocken und vor allem im Süden und Osten auch mit freundlichen Phasen los. Im Tagesverlauf bilden sich öfter Schauer und Gewitter, teilweise mit Starkregen und stürmischen Böen. Es werden 16 Grad im Upland und bis zu 22 Grad rund um Michelstadt.
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5: Vorsicht auf der A7 Fulda Richtung Kassel. Zwischen Bad Hersfeld West und Homberg, Efze, steht ein defekter LKW auf dem rechten Fahrstreifen im Baustellenbereich. A3 Köln Richtung Würzburg zwischen Frankfurter Kreuz und Offenbacher Kreuz, 2 Kilometer Stau wegen einer Nachtbaustelle. Die beiden linken Fahrstreifen sind gesperrt. A44 Kassel Richtung Dortmund zwischen Marsberg und Lichtenau, Westfalen, ein Unfall auf dem linken Fahrstreifen. A45 Dortmund Richtung Gießen zwischen Ehringshausen und Wetzlarer Kreuz, 1 Kilometer Stau wegen einer Nachtbaustelle auf dem rechten Fahrstreifen.
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0: Situation seid und sofort merkt, hier wurde eine Chance vertan. Hier hat jemand eine Möglichkeit ausgelassen. Ich war in einem Hotelzimmer und während ich mir beim Umdrehen den Ellbogen stieß, dachte ich, hier wurde eine Chance vertan. Mir ist sofort Werbung eingefallen, die man hätte machen können. Warum werben die nicht mit das kleinste Hotelzimmer der Welt? Es ist doch eine Attraktion, wenn man sowas sieht. Hier können sie nicht umfallen, weil das Zimmer nicht breit genug ist. Nie mehr müde Füße vom vielen Gehen. Hier sind keine Schritte möglich. Lieben Sie den Komfort einer Flugzeugtoilette, aber verlieren Sie ob der Größe zu leicht den Überblick? Es gibt noch eine Pointe zu dieser Geschichte. Von diesem winzigen Zimmer. Während ich allein in diesem winzigen Zimmer wohnte, fiel mir wieder ein, was ich bei der Online-Buchung angezeigt bekommen hatte. Es gibt in diesem Hotel angeblich keine Einzelzimmer.
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Handshakes und Golden aus K-Pop Demon Hunters. Hier ist Pop, die Abendshow. Wenn Künstler ihre Tour absagen, macht man sich sofort Sorgen. Oh, gesundheitliche Probleme, irgendwas Mentales, müssen wir uns Sorgen machen? Nein, in diesem Fall nicht. Post Malone sagt die Tour ab, weil er sein Album fertig machen will. Ja gut, es gibt Menschen, die sich selbst das Leben schwer machen. Und Post Malone gehört dazu. Erst hat er angekündigt, dass er 40 Titel auf seinem neuen Album haben will. Normal sind so 10 bis 15 Titel. Und dann kommt er damit halt leider nicht ganz hinterher. Jetzt hat er die ersten 3 Wochen seiner Tour abgesagt, damit er erst noch die ganzen Songs fertigstellen kann. Ja, er hat zu seinen Fans gesagt, dass sich das aber auch voll lohnen würde. Ich zitiere, "We've been making some badass shit for this double album." Also ein bisschen badass. Ich weiß nicht, ob man Shit im Radio sagen darf, deswegen übersetze ich das lieber nicht. "And I can't wait to perform for y'all again." Kann nicht abwarten, für alle wieder live aufzutreten. Aber ein paar Wochen länger kann er offenbar doch noch abwarten, sonst hätte er die Tour nicht mehr schieben müssen, gell? Aber er hat sich selbst noch mal ein bisschen mehr Druck aufgebaut. Die Tour beginnt am 9. Juni. Das ist jetzt erst der neue Starttermin, der 9. Juni. Und das neue Album soll wohl deutlich country-lastiger werden als die frühen Werke, aber worauf die letzten Werke schon durchaus so ein bisschen Hinweis gegeben haben. Wird nicht allen seinen frühen Fans gefallen, den aktuellen vielleicht sehr. Ihr habt 3 Wochen länger Zeit, sich daran zu gewöhnen. Hier ist Post Malone, Blake Shelton.

0: 10:35 Tiesto und Tate McRae. Der nächste Hit gleich nach 10. Der aktuelle von BTS, Swim.
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2: 22 Uhr mit Andrea Eckstein. In der Leipziger Innenstadt ist ein Mann mit einem Auto in eine Menschenmenge gerast. Dabei hat es laut Polizei 2 Tote gegeben. Mindestens 3 Menschen wurden schwer verletzt. ARD-Reporter Arndt Groß.
3: Der mutmaßliche Fahrer des Wagens wurde von der Polizei festgenommen. Dabei handelt es sich um einen 33 Jahre alten Deutschen, der in der Region Leipzig wohnen soll. Der sächsische Innenminister Armin Schuster von der CDU sagte, es sei von einem Amoktäter auszugehen. Bisher gibt es keinen Hinweis auf einen Anschlag. Möglicherweise ist der mutmaßliche Täter psychisch erkrankt. Es gibt Hinweise, dass der Mann erst vor kurzem aus der Psychiatrie entlassen wurde. Das meldet MDR investigativ.
2: Kurz nach einer russischen Erklärung über eine Waffenruhe hat die Ukraine ebenfalls eine Waffenruhe angekündigt. Präsident Zelensky teilte mit, sie solle in der Nacht von Mittwoch auf Donnerstag beginnen. Wie lange die Feuerpause dauern soll, ist nicht bekannt. Russland hatte vorher eine einseitige Waffenruhe für den 8. und 9. Mai angekündigt. Am 9. Mai erinnert Russland traditionell mit einer Militärparade an den Sieg der Sowjetunion über Deutschland im Zweiten Weltkrieg. Trotz Waffenruhe hat es in der Golfregion wieder Angriffe gegeben. Das US-Militär berichtet, dass es mehrere iranische Schnellboote versenkt hat. Zur Begründung schreibt US-Präsident Trump auf seiner Online-Plattform, der Iran habe in der Straße von Hormuz zivile Schiffe angegriffen. Der staatliche iranische Rundfunk widersprach Berichten über versenkte Boote. Die Vereinigten Arabischen Emirate melden außerdem Attacken mit Drohnen und Raketen aus dem Iran. Seit Anfang März ist bekannt, dass die Supermarktkette Tegut mit Sitz in Fulda verkauft wird. Jetzt ist klar, neben Edeka und Rewe will auch Tante Enso Standorte übernehmen, und zwar bis zu 36. Das hat das Unternehmen aus Bremen heute mitgeteilt. HR-Reporterin Anne Burkhardt.
4: Welche Standorte das genau sind, ist im Moment noch nicht bekannt. Im Laufe der Woche will das Unternehmen eine Liste veröffentlichen. Kurios, der ehemalige Chef von Tegut, Thomas Gutballett, ist inzwischen Chef von Tante Enso. Er kauft sich damit quasi einen Teil seiner ehemaligen Filialen zurück. Das Bundeskartellamt muss der Übernahme noch zustimmen. Tante Enso bietet mit seinen Läden ein Nahversorgungskonzept an, gerade für den ländlichen Raum.
2: In der Fußball-Bundesliga der Frauen hat Eintracht Frankfurt gegen den 1. FC Nürnberg einen Sieg geholt. Die Frankfurterinnen gewannen mit 4:1. Damit haben sie den 3. Tabellenplatz gefestigt und die Chance gewahrt, sich für die Champions League zu qualifizieren. Das waren die Nachrichten. Das Wetter. In der Nacht zum Teil kräftige Schauer und Gewitter, später trockener. Es kühlt ab auf 13 bis 9 Grad, morgen dann viele Wolken. Später oft Schauer oder Gewitter, maximal 16 bis 22 Grad. Die weiteren Aussichten. Am Mittwoch Wolken, hier und da Sonne und zum Teil Schauer und Gewitter bis 21 Grad. Der Donnerstag bleibt unbeständig. Die Zeit ist es 22.03 Uhr.
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5: Vorsicht auf der A7 Fulda Richtung Kassel. Zwischen Bad Hersfeld West und Homberg, Efze, steht ein defekter LKW auf dem rechten Fahrstreifen im Baustellenbereich. A3, Köln Richtung Frankfurt, zwischen Itzstein und Niedernhausen, Reparaturarbeiten auf dem rechten Fahrstreifen. A3, Köln Richtung Würzburg, zwischen Frankfurter Kreuz und Offenbacher Kreuz, 2 Kilometer Stau wegen einer Nachtbaustelle, die beiden linken Fahrstreifen sind gesperrt. A4, Kirchheimer Dreieck Richtung Erfurt, zwischen Gerstungen und Dreieck Wommen, ein Unfall auf dem rechten Fahrstreifen.
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0: Mit Michael Räufsteck, hallo, jetzt der aktuelle Hit von BTS, den uns Sven neulich verdorben hat. Und wenn ihr es nicht mitbekommen habt, dann verderben wir ihn euch jetzt auch alle. Denn seit Sven geschrieben hat, warum singen die dauernd meinen Namen? Sven, Sven. Seitdem werde ich nichts anderes mehr hören und ihr werdet ab jetzt auch nie wieder was anderes in diesem Hit hören als Sven. Sven!
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0: The Fate of Ophelia von Taylor Swift. Nein, ich habe mich nicht gerade versprochen. Swiss wie Schweizer Käse. Und hier seid ihr falsch, wenn ihr denkt, mit Essen spielt man nicht. Denn es gibt eine Content-Creatorin, die aus Stars Food Stars macht. Aus Taylor Swift, also Taylor Swiss aus Schweizer Käse. Sarah Talmon aus unserem Team hat sich durch die Stars aus Essen durchgeklickt. Was gibt's noch?
1: Brad Pitt aus Toastbrot.
0: Das klingt ja schon namentlich fast genauso. Mhm. Brad Pitt, ja, mhm. Toastbrot, okay, gut.
1: Katy Perry aus Erdbeeren. Auch schön, oder? Und Ed Sheeran aus Eiern.
0: Wie genau sieht das aus? Was machen die da?
1: Die Gesichter sind immer so ausgeschnittene Fotos und der Körper dann Lebensmittel. Also teilweise mit den Original-Outfits vom roten Teppich.
0: Nachgebaut. Aus Eiern. Aus Eiern.
1: Genau, bei Ed Sheeran, die Künstlerin heißt übrigens Ruby Perlman, da hat sie das Eiweiß von einem Spiegelei zu einem kleinen weißen Sakko zusammengeschnitten und dazu gab es noch eine schwarze Hose und eine schwarze Krawatte aus Nori-Papier. Mhm. Das ist dieses Algenzeug, das so um Sushi drum ist.
0: Warte, Sushi, ich habe mich hier eben auch mal durchgeklickt, was du mir da geschickt hast und verlinkt hast auf popabend.de.
1: Ja.
0: Wer war es? Irgendjemand hat sie doch aus Sushi gemacht.
1: Tsushima Carpenter.
0: Tsushima Carpenter.
1: Die meisten Klicks hat aber ihr Justin Brie-Bär.
0: Brie.
1: Wie der Käse im weißen käsigen Anzug. Herrlich. Wir haben euch das natürlich im Live-Blog auf popabend.de verlinkt.
0: Alles ganz, ganz großer Käse. Hat sie schon irgendjemanden aus Kaugummi gemacht?
1: Nein,
0: dann
1: noch
0: hätte
1: nicht.
0: Ich hier eine Empfehlung. Kaigo, könnte sie Kaigummi draus machen. Aktueller Hit von Kaigo, zusammen mit Khalid und Griffin, Save My Love.

0: Horst aus Eschau am Elsass ist der Meinung, mit Lebensmitteln spielt man doch. Wie wäre es mit einem Michael Reuf Steak?
1: Ja!
0: Sarah, was machen wir aus dir? Sarah Talmon?
2: Tara Salmon.
0: Salmon Lachs.
2: Perfekt, passt zum Steak.
0: Einfach, nur ein Buchstabendreher. Tutengag.

Lena Meyer Landbrot. Nee, das war sie nicht, das war Boyzone, aber Peter sagt Lena Meyer Landbrot, weil es eben um Prominente ging, die man irgendwie aus Dingen, die man essen kann, zusammenstellen kann. Wir überlegen die ganze Zeit, was man mit Markus Barsch machen könnte, aber uns fällt partout nichts ein.

0: Ray Garvey, Free Like the Ocean, gleich Bruno Mars, aktueller Hit I Just Might. Und in 10 Minuten hören wir uns mal durch das neue Album von Melanie C quer.
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0: Für den Fall, dass ihr gerade auch nichts mehr hört, kommt hier das Neueste aus dem Verkehrszentrum. 2232 auf der A5, bitte Vorsicht. Frankfurt Richtung Karlsruhe zwischen Kreuz Waldorf und Kronau steht ein defektes Fahrzeug. Vorsicht auf der A7 Kassel Richtung Fulda zwischen Hattenbacher Dreieck und Niederaula ist eine ungesicherte Unfallstelle und es steht ein unbeleuchtetes Fahrzeug auf der Fahrbahn. A1 Lübeck-Hamburg auf der Norderelbbrücke staut es sich in beiden Richtungen wegen eines Schwertransports. Die A1 Hamburg Richtung Bremen ist zwischen Hamburg-Stillhorn und Harburg wegen einer Nachtbaustelle bis morgen 5 Uhr gesperrt. Umleitung über die U76. Die A1 Bremen Richtung Osnabrück ist zwischen Wildeshausen West und Dreieck Ahlhorner Heide wegen einer Nachtbaustelle bis morgen 5 Uhr gesperrt. Umleitung ab Dreieck Stur über die A28 nach Delmenhorst, weiter auf die A29 und dann am Dreieck Ahlhorner Heide auf die A1. Die A4 Frankfurt Richtung Dresden ist zwischen Glauchau Ost und Hohenstein-Ernsttal wegen Bauarbeiten bis morgen früh gesperrt. A14 Leipzig Richtung Halle zwischen Leipzig-Messegelände und Leipzig-Nord 4 Kilometer Stau wegen Bergungsarbeiten. Die A43 Wuppertal Richtung Recklinghausen ist zwischen Bochum-Riemke und Kreuz Recklinghausen wegen Bauarbeiten bis Mitternacht gesperrt. Die A44 Düsseldorf Richtung Essen ist zwischen Hetterscheid und Velbert Nord wegen Bauarbeiten bis Anfang Juli gesperrt. Die A71 Erfurt Richtung Suhl ist zwischen Gräfenroda und Oberhof wegen Tunnelwartungsarbeiten bis 6 Uhr gesperrt. Die A535 Wuppertal Richtung Velbert zwischen Dornab und Wülfrath wegen Bauarbeiten bis 5 Uhr. Kommt gut an!

Maroon 5 zusammen mit Lisa und Priceless. Hier ist Pop, die Abendshow. Wir sind zusammen in SR1, NDR 2, HR 3, Bremen 4, MDR Jump, WDR 2 und SWR 3. Und Sporty Spice macht wieder Sport. Sporty Spice macht aber auch noch Musik im Gegensatz zu allen anderen Spice Girls. Am Wochenende ist Melanie C's neues Album Sweat erschienen. Und schon der Titelsong, den sie vorab veröffentlicht hatte, klang so, als sei er vor allem als Soundtrack zum Sport gedacht. Ein sehr antreibendes Album. Er wollte auch tanzbar. Im Prinzip für jegliche Art von Bewegung geeignet, um dabei die Herzfrequenz hochzutreiben. Das Sportthema schwingt auch in vielen Titeln mit, wie bei Sweat oder beim ungeschlagenen Meister Undefeated Champion. Schnelle Beats, in der Regel von einer Drum Machine, ein Song heißt sogar so.

Gute Workout-Musik von Melanie C. Aber fürs Intervalltraining ab und zu auch mal eine kleine

fast schon Balladen, Verschnaufpause. Cashmere. Oder One Track Mind. Das hat sogar so ein bisschen was von den alten Spice Girls Balladen. So klingt das neue Album von Melanie C. Es heißt Sweat und einen Song hören wir in voller Länge. What could possibly go wrong?

What could possibly go wrong? Was kann schon schiefgehen? Frage stellen wir uns ja auch gelegentlich, zuletzt um kurz nach halb. Melanie C, das aktuelle Album heißt Sweat. Daraus war dieser Song. Here's Hozier.

0: Too Sweet von Hozier. Hier ist Pop, die Abendshow. Wie das neue Leben wird, wenn man ein Kind bekommen hat, das kann man sich nie richtig vorstellen. Aber vielleicht bekommt man wenigstens so einen kleinen Eindruck, wenn man Caroline Kebekus aufmerksam zuhört.
1: Da habe ich ja auch gedacht, ich hätte eine Pause, ne? Von diesem ganzen Druck, der immer auf Frauen lastet, was wir alles erfüllen müssen, wie unsere Körper aussehen. Habe ich gedacht, schwanger, habe ich eine Pause. Jetzt kann ich einfach in Ruhe, gesund, fett, schwanger werden. So. Nein, es gibt auch schwanger ein Körperideal, das wir erfüllen müssen. Hat mir natürlich Instagram gesagt. Und Instagram ist ja so eine richtige Bitch, ne? Instagram hat mir so gesagt, auf der einen Seite so, hey, embrace your pregnant body, fühl dich wohl, geh in deine Weiblichkeit, embrace. Aber auf der anderen Seite hat es gesagt, embrace your pregnant body, but stay fuckable. Wir wollen sexy schwanger sein. Und zwar heißt das Körperideal, was wir erfüllen müssen, ist belly only pregnant. Das heißt, nur der Bauch darf dick sein, der Rest muss dünn, dünn, dünn, dünn, dünn sein, wie immer. Und zwar ist das ganz einfach. Man muss einfach, Achtung, in seine Pregnancy-Workout-Routine. Moment. Da soll man einfach ganz viel Cardio einbauen, also Ausdauertraining. Schwanger hat man sowas von Bock auf Cardio, oder? Das steht ganz oben auf unserer Liste. Das steht direkt nach sich Sprühsahne in die offene Fresse springen. Da steht schon Cardio. Wir können, oh, wir wollen am liebsten den ganzen Tag. Niemals. Das einzige Cardio, was ich gemacht habe, schwanger, war Intimrasur. Aber ich habe auch so Gas gegeben. Ich dachte so, ich muss es schaffen. Ich habe nicht gesagt, komm, scheiß drauf. Nein, ich muss es schaffen. Gerade so kurz vor der Geburt. Ich habe gesagt, es muss alles blitzeblank. Ich wollte, dass es unbedingt für die Geburt alles perfekt ist. Weil ich wollte ja nicht, dass der Arzt sagt, bei der Geburt sagt, so, ja, keine Ahnung, ob mein Kopf schon sieht. Weiß ich nicht. Keine Ahnung, man sieht ja gar nichts. Weiß nicht, vielleicht ist es ja schon da. Mal gucken. Ja, da ist er, 14 Jahre alt schon. Bravo. Da ist er schon.
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1: Um 23 Uhr mit Andrea Eckstein. In der Leipziger Innenstadt ist ein Mann mit einem Auto in eine Menschenmenge gerast. Dabei hat es laut Polizei 2 Tote gegeben. Mindestens 3 Menschen wurden schwer verletzt. ARD-Reporter Arndt Groß.
2: Der mutmaßliche Fahrer des Wagens wurde von der Polizei festgenommen. Dabei handelt es sich um einen 33 Jahre alten Deutschen, der in der Region Leipzig wohnen soll. Der sächsische Innenminister Armin Schuster von der CDU sagte, es sei von einem Amoktäter auszugehen. Bisher gibt es keinen Hinweis auf einen Anschlag. Möglicherweise ist der mutmaßliche Täter psychisch erkrankt. Es gibt Hinweise, dass der Mann erst vor kurzem aus der Psychiatrie entlassen wurde. Das meldet MDR Investigativ.
1: Kurz nach einer russischen Erklärung über eine Waffenruhe hat die Ukraine ebenfalls eine Waffenruhe angekündigt. Präsident Zelensky teilte mit, sie solle in der Nacht von Mittwoch auf Donnerstag beginnen. Wie lange die Feuerpause dauern soll, ist nicht bekannt. Russland hatte vorher eine einseitige Waffenruhe für den 8. und 9. Mai angekündigt. Am 9. Mai erinnert Russland traditionell mit einer Militärparade an den Sieg der Sowjetunion über Deutschland im Zweiten Weltkrieg. Finanzminister Klingbeil hat US-Präsident Trump aufgefordert, sich an das Zollabkommen mit der EU zu halten. Der SPD-Politiker sagte in Brüssel, Europa stehe zu dem Abkommen und das erwarte er von Amerika auch. Aus Brüssel, Sarah Lopez.
3: Ziel sei ein gemeinsamer Weg mit den Amerikanern. Aber man sei auch vorbereitet, falls Trump seine Drohung Realität werden lasse. Der hatte am Freitag 25% Zölle für importierte Autos und Lkw aus der Europäischen Union angekündigt. Entgegen der Vereinbarung, welche die USA und die EU letztes Jahr geschlossen hatten. Trump warf der EU vor, sich nicht an diese Vereinbarung zu halten. In welchen Punkten genau, ließ er offen.
1: Nach Schüssen in Gießen hat die Polizei in Bad Wildungen im Kreis Waldeck-Frankenberg 5 Männer festgenommen. Dabei sei auch eine Waffe sichergestellt worden. Gestern Abend waren bei einem Streit in der Gießener Innenstadt 2 Männer angeschossen und schwer verletzt worden. Die Hintergründe der Tat sind noch unklar. In der Fußball-Bundesliga der Frauen hat Eintracht Frankfurt gegen den 1. FC Nürnberg einen Sieg geholt. Die Frankfurterinnen gewannen mit 4:1. Damit haben sie den 3. Tabellenplatz gefestigt und die Chance gewahrt, sich für die Champions League zu qualifizieren. Das waren die Nachrichten. Das Wetter. In der Nacht zum Teil kräftige Schauer und Gewitter, später trockener. Es kühlt ab auf 13 bis 9 Grad. Morgen dann viele Wolken, später oft Schauer oder Gewitter, maximal 16 bis 22 Grad. Die weiteren Aussichten. Am Mittwoch Wolken, hier und da Sonne und zum Teil Schauer und Gewitter bis 21 Grad. Der Donnerstag bleibt unbeständig mit vielen Wolken und gebietsweise Regen oder Schauer, höchstens 17 Grad. Die Zeit 23 Uhr.
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4: Vorsicht bitte auf der A7 Fulda Richtung Kassel zwischen Bad Hersfeld-West und Homberg. Efze liegt ein Gegenstand. Vorsicht bitte auf der A7 Kassel Richtung Fulda. Zwischen Hattenbacher Dreieck und Niederaula befindet sich eine ungesicherte Unfallstelle und es steht ein unbeleuchtetes Fahrzeug auf der Fahrbahn. Vorsicht bitte auf der A61 Ludwigshafen Richtung Koblenz. In der Ausfahrt Laudert steht ein unbeleuchtetes Fahrzeug.
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5: Mit Michael Reufsteck, hallo, mit den neuen Hits von Teddy Swims und Olivia Rodrigo. Vor Mitternacht außerdem noch mit einem Kulthit aus den 90ern, der heute in jedem Fall ein bisschen oder ganz anders klingen wird, als ihr es gewohnt seid. Das entscheidet ihr bei Ein Hit, drei Stars. Und jetzt Ofenbach und Overdrive.
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Your Body is a Wonderland. John Mayer, hier ist Pop für Abendshow. Es gibt interessante Orte, an denen man Dinge machen kann, die dort irgendwie fehl am Platz wirken. Ich war im Kino und zwei Reihen vor mir saß eine Frau, die hat gestrickt. So, das ist jetzt natürlich die eine Sache, wenn der Film langweilig ist und du spontan irgendwas anderes machst, um dich von einem langweiligen Film abzulenken. Aber sie war ja offensichtlich dabei vorbereitet, darauf vorbereitet, denn sie hatte ja das nötige Material dabei. Und dann ist mir eingefallen, dass ich etwas über diesen Trend gelesen habe, Stricken im Kino. Und habe die Artikel dazu gefunden, die so alle im Laufe des letzten Jahres erschienen sind, bis vor kurzem auch noch. Immer wieder Artikel über den Trend Stricken im Kino. Menschen treffen sich dann aber gezielt im Kino, um gemeinsam zu stricken. Das kann im konkreten geschilderten Fall also nicht der Fall gewesen sein, denn sie war die Einzige, die in diesem Film strickte. Vielleicht war sie einfach nur im falschen Saal gelandet statt im Stricktreff. Aber ja, da werden dann Filme gezeigt, bei denen die Handlung mehr oder weniger egal ist oder bei denen man zumindest so leicht folgen kann, dass man nicht ständig auf die Leinwand gucken muss. Dialoglastige Dinge, Seichtes, Komödien. Und dann wird im Kino auch das Licht angelassen, damit das Stricken sicherer ist. Finde ich einen interessanten Trend, zum Stricken ins Kino gehen. Was noch? Gut, ich kenne viele Menschen, die gehen zum Husten ins Theater, das ist gängig. Zum Schwimmen in die U-Bahn wäre noch eine Möglichkeit. Seht selbst, wie ihr das umsetzt. Oder zum Puddingessen im Park. Wartet, das gab's schon. Gut, das Puddingessen war natürlich mit der Gabel. Das hat das Ganze total crazy gemacht. Das würde den Trend im Kino vielleicht noch deutlich verstärken. Stricken mit der Gabel.

0: Michael Schulte, 5 a.m., hier ist Pop, die Abendshow statt Stricken im Kino und einen Film schauen kann man auch stricken und Rolf Steck lauschen, schreibt Friederike. Immer wieder interessant, Gruß aus Niedersachsen. Vielen Dank. Ja, was hatten wir eben? Menschen, die zum Stricken ins Kino gehen. Wichtig ist, dass währenddessen etwas läuft, das seicht ist oder irrelevant. Ja, das trifft auf diese Show ja kurz so. Vielen Dank. Und Jochen aus Kerpen würde interessieren, welche grausigen Unfälle zu befürchten sind, wenn beim Stricken nicht das Licht im Saal brennt. Ob es einen Unterschied macht, ob der nebenher laufende Film aus dem Horror- oder Slasher-Genre kommt. Die indische Rundstricknadel, da hat Hitchcock was liegen lassen. Okay, vielen Dank. Man kann natürlich auch noch andere Dinge machen, bei denen man sich vielleicht am falschen Ort wähnen könnte, aber einen neuen Trend auslösen möchte, wie Stricken im Kino. Man kann auch einfach zum Grillen auf die Autobahn gehen. Es gibt aber auch Argumente, die dagegen sprechen. Hier sind beide Seiten von Sarah Talmon.
1: Ja, drei jugendliche Mädels, so im Alter zwischen 14 und 15, haben am Wochenende auf einer Autobahnbrücke über der A61 im Kreis Mainz-Bingen gegrillt. Das Fleisch haben sie aber nicht nur gegessen, sie haben es auch auf die Autobahn geworfen.
0: Ja, nicht gut.
1: Nee, das ist aufgefallen, weil ein Motorradfahrer ausweichen musste. Es ist zum Glück nichts Schlimmeres passiert. Er musste wirklich so stark abbremsen, um dem Grillfleisch zu entkommen. Die Polizei hat er dann gerufen und die konnte die Mädchen finden, ihnen sagen, wie gefährlich ihre Aktion war. Und die suchen jetzt auch noch Zeugen, um weitere Menschen zu finden, die von dem fliegenden Fleisch gefährdet wurden.
0: Fliegendes Fleisch. Also Menschen werfen Grillgut auf die Autobahn. Was ist das? Das ist ein Worst-Case-Szenario. Es ist auf der Heckscheibe ein Stück Hack gelandet und es hat es zu einer Hackscheibe gemacht.
1: Oder ein Kotflügelsteak.
0: Stoßstangensteak.
1: Stoßstangensteak.
0: Also ja, manche Trends wollen wir einfach nicht fortgesetzt sehen. Vielen Dank. Geht zum Grillen ins Kino gefälligst. Aber sagt bloß nicht, dass ihr das von uns habt.

Klassiker von Toto, Africa. Neuer Hit von Olivia Rodrigo jetzt, oder? O-Rod. Das ist ein Spitzname, der sich offenbar unter Fans durchsetzt. O-Rod für Olivia Rodrigo, nach dem Muster von J-Lo. Oder eben wie der Name eines Grillrestaurants in Dessau. Rumsteak für 30,50 Euro. Gibt nicht viele Stars, die es zu einem solchen Spitznamen bringen. Michael Schulte hat es nicht geschafft, M-Schuh zu werden. Olivia Dean nicht, Odin. Und Ray Garvey nicht. Ärger. Hier ist Olivia Rodrigo, O-Rod und Drop Dead.

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4: Heute Nacht dominieren die Wolken und es gibt in der Nordhälfte teilweise kräftige Schauer oder Gewitter. Sonst wird es nur selten nass bei 13 bis 9 Grad. Morgen geht es oft trocken und vor allem im Süden und Osten auch mit freundlichen Phasen los. Im Tagesverlauf bilden sich öfter Schauer und Gewitter, teilweise mit Starkregen und stürmischen Böen. Es werden 16 Grad im Upland und bis zu 22 Grad rund um Michelstadt.
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5: Vorsicht bitte auf der A7 Kassel Richtung Fulda. Zwischen Hattenbacher Dreieck und Niederaula befindet sich eine ungesicherte Unfallstelle und es steht ein unbeleuchtetes Fahrzeug auf der Fahrbahn. Vorsicht bitte auf der A61 Ludwigshafen Richtung Koblenz. In der Ausfahrt Laudert steht ein unbeleuchtetes Fahrzeug. A3 Frankfurt Richtung Köln. Zwischen Raststätte Urbacher Wald Ost und Neuwied befindet sich bis ca. 5 Uhr eine Baustelle auf dem rechten und dem mittleren Fahrstreifen.
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0: jetzt gibt es die Fragerunde an unsere Popnachbürgermeisterin Verena. Ihr habt ganz viele tolle Sachen geschickt hier an die 07221 2011, die ich jetzt weitergebe an unsere Popnachbürgermeisterin. Und Verena, du musst wie immer die Fragen wahrheitsgemäß beantworten, aber auch nur so viel verraten, wie die Frage von dir verlangt. Ist es also eine Ja-Nein-Frage? Und ich versuche schon die ganze Zeit aus den Leuten dieses Ja-Nein rauszukriegen, weil das bringt uns ja in der Regel nicht weiter. Dann musst du aber auch nur mit Ja oder Nein antworten, okay?
1: Okay.
0: Frage 1 kommt von Walter aus Bielefeld. Der möchte gerne wissen, wie die Landeshauptstadt von dem Bundesland heißt, in dem dein Ort ist.
1: Das ist München.
0: Aha. Wir befinden uns also in Bayern. Kommt die Bürgermeisterin aus der Nähe eines großen Pharmakonzerns, der an einem großen deutschen Fluss liegt, die auch einen Bundesligaverein haben? Fragt der Rainer.
1: Ja.
0: Okay, es ist eine Ja-Nein-Frage. Es wäre natürlich interessant gewesen, welcher, aber Rainer, das hast du nicht gefragt. Okay, dann Bakerman hier. Moin, gibt's in der Nähe im Umkreis von 50 Kilometern eine Uniklinik?
1: Ja.
0: Du hast das Spiel total verstanden, Verena. Ey Leute, ihr tut euch selber keinen Gefallen damit, wenn ihr nur Ja-Nein-Fragen stellt. Wir wissen doch jetzt nicht, welche Uniklinik. Das hätten wir gebraucht. Okay, vielleicht lernt er draus. Nächste Frage. Gibt es dort einen Autobahnanschluss? Hat dein Ort einen Autobahnanschluss direkt oder indirekt?
1: Also nein zu direkt.
0: Also nicht direkt, das heißt, es gibt keine eigene Ausfahrt?
1: Nein.
0: Ja, aber du bist quasi schnell auf der Autobahn?
1: Ja.
0: Okay, dann liegt die Hoffnung jetzt und ist hoffentlich etwas ergiebiger die Antwort auf der Frage von Dean. Habt ihr eine Sehenswürdigkeit bei euch in der Stadt und wenn ja, welche ist das?
1: Es gibt einen Wasserturm.
0: Einen Wasserturm.
1: Wasserturm.
0: Und warum ist der so besonders?
1: Das ist das bekannteste Bauwerk des Ortes.
0: Des Ortes, okay. Leute, mehr war jetzt nicht rauszukriegen. Liegt natürlich auch ein bisschen an euren Fragen. Das ist jetzt das, womit wir arbeiten müssen. Haut mal raus. Alle Tipps, wir brauchen jetzt eine möglichst große Streuwirkung. Wenn ihr nur annähernd eine Idee oder einen Tipp habt, dann ballert raus, ruft an 07221 2011. Aus welchem Ort kommt unsere Popnacht Bürgermeisterin? Zwei Songs habt ihr Zeit. Ab jetzt.

0: Ich glaube, heute wird das nicht einfach. Da waren leider nicht viele Infos dabei. Verena, du bist wahrscheinlich happy, ne, dass da so wenig aus dir rausgekommen ist. Rauskommen musste, weil die Fragen so gestellt waren entsprechend. Aber wir gucken mal. Wir haben auf jeden Fall eine Menge Tipps bekommen. Wir gucken jetzt, ob da irgendwas dabei war, was in die richtige Richtung geht. Wir fangen an mit Andi aus Gießen. Andi, hast du noch eine letzte Frage an Verena?
1: Jawohl.
0: Schieß los.
1: Kann man von der besagten Anschlussstelle die Berge sehen?
2: Entschuldigung, nochmal?
0: Ob man die Berge sehen kann von der Autobahnanschlussstelle?
2: Ja.
0: Ja, okay. Dennis aus Walldürn, hallo. Was ist deine letzte Frage?
3: Eine Frage wäre, wie sieht denn das Stadtwappen aus?
2: Das Stadtwappen enthält zwei Bäume und einen Falter.
0: Passt das, Dennis?
3: Ah, passt, ja.
0: Passt, okay, dann bin ich gespannt. Und Stefan aus Oberramstadt noch?
4: Gibt es da einen Truppenübungsplatz?
2: Einen Truppenübungsplatz? Mhm. Nein.
0: Gibt es nicht. Alles klar. Dann gucken wir mal. Andi, was ist dein Tipp?
1: Wolfratshausen.
0: Verena?
2: Nein.
0: Ah, schade.
1: Verdammt.
0: Dennis, deine Frage wurde positiv beantwortet. Was ist dein Tipp?
3: Ich würde Harthausen sagen.
2: Oh, auch nicht.
0: Bitte?
2: Auch nicht.
0: Auch nicht. Oh Mann, Stefan. Die Hoffnung liegt auf dir.
4: Dann ist es auch nicht Grafenwöhr.
0: Es ist auch nicht Grafenwöhr. Verena?
2: Es ist Kirchseeon.
0: Es ist Kirchseeon und damit haben wir endlich mal wieder eine Popnacht-Bürgermeisterin, die auch gewonnen hat. Glückwunsch! Verena Kirchseeon, wo ist das? Wir wollen alles darüber wissen.
2: Es ist östlich von München.
0: Östlich von München, und warum sollen wir da alle unseren nächsten Urlaub hinplanen? Was ist so toll? Was habt ihr da Besonderes, außer eben den Wasserturm, den du schon erwähnt hast?
2: Der Wasserturm ist gar nicht so spektakulär, meiner Meinung nach. Wir haben ganz viel schöne Natur.
0: Ja, das war's dann aber auch schon.
2: Und ist schnell in München.
0: Ja, und ihr habt einen sehr umsatzstarken Blitzer, habe ich gelesen.
2: Wir haben einen sehr umsatzstarken Blitzer, ja.
0: Also wer ein bisschen Geld loswerden will, ein paar Punkte einsammeln will, der fährt nach Kirchseeon bei München.
2: Ich wollte gerade sagen, das ist vielleicht nicht unbedingt ein Grund, hier zu fahren.
0: Ja, alles klar. Ey, wir haben wieder einen neuen Ort kennengelernt. Mal gucken, ob da die Tourismuszahlen steigen jetzt durch diese Runde. Ansonsten Anni, Dennis und Stefan, vielen Dank fürs Mitmachen, auch allen anderen. Habt eine gute Nacht hier in der Popnacht. Ja?
1: Gute Nacht.
0: Ciao.
1: Gute Nacht.
0: Ciao.

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1: Um 1 Uhr mit Christine Beidt. Verteidigungsminister Pistorius hat sich besorgt darüber gezeigt, dass die USA wohl doch keine Tomahawk-Marschflugkörper in Deutschland stationieren wollen. US-Präsident Trump hatte das angekündigt. Pistorius sagte im ZDF Heute-Journal, die Europäer müssten jetzt schneller eigene Waffen mit großer Reichweite entwickeln. Zum Abzug von rund 5000 US-Soldaten aus Deutschland erklärte der SPD-Politiker:
2: Es hat immer Rotation in der Menge gegeben bei den amerikanischen Soldaten, die in Europa stationiert waren, mal mehr, mal weniger. 5000 reduzieren nicht wirklich die Abschreckungsfähigkeit.
1: Die EU-Kommission kritisiert, dass die Schritte der Mitgliedstaaten zur Senkung der gestiegenen Energiepreise oft nicht zielgenau seien. Die Länder müssten die Hilfen besser auf die am stärksten betroffenen Wirtschaftsbereiche zuschneiden, sagte EU-Wirtschaftskommissar Dombrovskis nach einem Treffen der Finanzminister. Der Spielraum sei allerdings begrenzt wegen höherer Schulden, steigender Zinsen und dringender Verteidigungsausgaben. Die Leipziger Polizei hat nach der mutmaßlichen Amokfahrt ein Hinweisportal im Internet freigeschaltet. Dort können Zeugen Aufnahmen hochladen, damit die Ermittler den Tathergang besser nachvollziehen können. Ein Mann war gestern Nachmittag mit einem Auto durch eine Fußgängerzone in Leipzig gerast. Zwei Menschen wurden dabei getötet, laut Polizei eine 63-jährige Frau und ein 77-jähriger Mann. Festgenommen wurde ein 33-jähriger Deutscher. Das niederländische Kreuzfahrtschiff, auf dem das seltene Hunter-Virus ausgebrochen ist, soll die Kanarischen Inseln ansteuern. Dort soll eine bessere medizinische Behandlung der Menschen an Bord sichergestellt werden. Das Schiff liegt zurzeit in einem Hafen von Kap Verde. Laut WHO sind 3 Menschen mutmaßlich an einer Infektion gestorben, darunter ein deutscher Passagier. Julia Macher berichtet.
3: 2 Patienten mit schweren Atemwegsbeschwerden befinden sich noch an Bord. Sie sollen nun in die Niederlande ausgeflogen werden. Ein Ärzteteam aus Kap Verde habe die erkrankten Menschen mehrere Male an Bord betreut und Sicherheitsmaßnahmen verhängt. Eine Evakuierung der gesamten Passagiere und der Crew hatten die kapverdischen Behörden nicht gestattet, um die Inselbevölkerung nicht zu gefährden. Das Hunter-Virus wird über Ausscheidungen von Nagetieren übertragen und kann schwere Lungenerkrankungen und Nierenversagen verursachen.
1: Das Wetter für Deutschland. In der Nacht vor allem im Norden gebietsweise Regen, anfangs auch Gewitter. Nach Süden hin länger trocken und teils aufgelockert, nur vereinzelt Regen. Die Tiefstwerte 13 bis 3 Grad. Tagsüber von Nord- und Ostfriesland bis zur Lübecker Bucht sowie im Südosten Bayerns am häufigsten Sonne, sonst ab und zu Regen. Später örtlich Gewitter mit stärkeren Schauern, dazu maximal 12 bis 27 Grad. Die Zeit 1.03 Uhr.
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4: Vorsicht bitte auf der B417 Diez-Wiesbaden. Zwischen Kettern-Schwalbach und Limbach liegen mehrere Gegenstände. A3 Frankfurt Richtung Köln. Zwischen Raststätte Urbacherwald Ost und Neuwied befindet sich bis ca. 5 Uhr eine Baustelle auf dem rechten und dem mittleren Fahrstreifen. Die A44 Kassel-Eisenach wird zwischen Helsa und Waldkappel in beiden Richtungen wegen Tunnelwartungsarbeiten bis Freitag täglich von 21 Uhr bis 4 Uhr morgens gesperrt. Eine Umleitung ist eingerichtet.
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0: Leute, jetzt wieder der pure und absolute Kontrollverlust in dieser Sendung.
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0: Nicht mal ich weiß, was gleich hier passieren wird, welcher Song laufen wird in der Popnacht. Das Einzige, was ich weiß, es wird ein Song der letzten 46 Jahre Chartgeschichte sein. Aber da war eine Menge dabei, auch vieles, was wir vielleicht auch besser lassen wollen würden. Last Ketchup Song zum Beispiel oder The Randfichten. Ne? Lebt denn der alte Holzmichel noch? Ich würde das gerne nicht hören heute Nacht. Torfrock Beinhart, ne? Der Song aus dem Werner-Film. Ah, da kann man sich drüber streiten. Ist vielleicht auch ein bisschen Kult schon. Wir werden gucken. Wir haben es eh nicht in der Hand. Wir überlassen alles dem Schicksal. Und damit das genauso funktioniert, wir aber alle gemeinsam dran schuld sind, machen wir es wie immer. Ich sammle jetzt die nächsten vier Songs ganz viele Zahlen von euch ein. Im ersten Song brauche ich eine Zahl für den Tag. Im zweiten Song eine Zahl für den Monat, oder ihr könnt ihn auch gerne ausschreiben. Im dritten Song brauche ich dann eine Jahreszahl und im vierten Song noch eine Zahl für die Chartplatzierung. Dann habe ich am Ende ganz viele Zahlen hier in unserem Postfach und werde wie immer blind vier rausziehen und dann haben wir am Ende ein Datum und eine Chartplatzierung. Und dann gucken wir in unserer schlauen Liste der Charthistorie der 46 Jahre, was war an diesem Tag Platz so und so der deutschen Singlecharts. Und egal was es ist, dieser Song wird dann uns hier in der Popnacht beglücken. Und wir hoffen einfach das Beste. Das wird ganz großartig. Auf geht's. Eine Zahl von 1 bis 31. Jetzt bitte rüberschicken an die 07221 2011.

0: die Zahl?
1: Ist die Zahl für den Monat. Oder, ich habe es gerade gesagt, ihr dürft es auch gerne ausschreiben, wenn ihr da mehr Zeit habt. Ihr habt 2,5 Minuten Zeit, mir jetzt euren Lieblingsmonat rüber zu schicken an die 0722 1211 4 für das Chartroulette.

Wichtigste Zahl jetzt, die Zahl für das Jahr, aus dem der Song sein soll, den wir gleich zufällig ziehen werden. Alles von 1980 bis heute ist erlaubt. Schickt euer Lieblingsmusikjahr jetzt rüber an die 0722 1 20

So, gleich habt ihr es geschafft. Eine Sache brauchen wir noch, und zwar die Chartplatzierung. Wir sind ja immer in den Top 10 unterwegs, deswegen eine Zahl von 1 bis 10 jetzt bitte schicken an die 07221 2011 für unser Chartroulette.

0: Job.
1: Jetzt haben wir alles, was wir brauchen für die absolute Überraschung hier in der Popnacht. Wir werden jetzt wieder ziehen unter allen Ziffern, die ihr mir geschickt habt, hier die letzten 4 Songs. Solange die Kugel rollt, kreist der Mauszeiger durchs Postfach, bleibt die Kugel stehen, bleibt auch der Zeiger stehen und das ist dann die Auswahl. Wir beginnen mit dem Tag. Kommt von Jessica, es ist die 22. Den Monat kriegen wir von Franzi, es ist der Februar. 22. Februar 1986 kommt hier von Daniel Lorenz. Vielen Dank dafür. 22. Februar 96. Entschuldigung. Danke, Sarah. Ich habe hier eine Kollegin im Studio, die sich mal so anguckt, wie das hier nachts funktioniert. Und ich habe hier 96 ausgelost, habe aber 86 gesagt. Okay. Wir sind gelandet auf Kai, der schreibt Platzierung, egal, Hauptsache was von Shakira. Kai, du hast das Spiel nicht verstanden, ich brauche eine Zahl, es tut mir leid, ich muss nochmal auslösen. Und die Platzierung kommt von Bakerman, es ist Platz 6. Was war also am 22. Februar 1996 auf Platz 6 der deutschen Singlecharts? Okay, Leute, es ist ein Tag, an dem wir wieder sehr stark sein müssen. Wir können es nicht immer gut haben. Höchstplatzierung, Platz 4. Eine Woche hat das durchgehalten. Insgesamt 18 Wochen in den deutschen Singlecharts. Hier ist unser Chartroulette. Blümchen.

0: Traue ich gar nicht in eure Audios reinzuhören hier. Mal gucken, wie das bei euch angekommen ist.
1: Immer geile Mucke zum Autofahren. Cool, weiter so. Mehr davon.
0: Danke, Frank. Was haben wir hier noch?
2: Also Dennis, wenn du Blümchen mal jetzt im Autobahn-Tunnel, Endstecktunnel, 8 Kilometer lang mit offenen Fenstern hörst,
0: ja,
2: das sind alle wach, die da jetzt durchfahren. Jetzt ist ja, glaube ich, Wartungsarbeiten bis 6 Uhr gesperrt.
0: So,
2: ist ja, ach, klappt heute irgendwie alles nicht. Aber ein geiles Lied ist es trotzdem, Blümchen, oder?
0: Ja, ja doch. Lied. Also geht voll. Michael schreibt ja auch, Lautmach oder Matthias aus Lemgo, gibt Schlimmeres. Also, was haben wir hier noch? Andreas ist wieder der. Schon wieder wohl eher ein Fehlgriff. Wenn auch nicht der Schlimmste. Okay, Andreas aus Hamburg ist heute gnädig mit uns. Es ist genau 1.30 Uhr.
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4: Heute geht es oft trocken und vor allem im Süden und Osten auch mit freundlichen Phasen los. Im Tagesverlauf bilden sich öfter Schauer und Gewitter, teilweise mit Starkregen und stürmischen Böen. Es werden 16 Grad im Upland und bis zu 22 Grad rund um Michelstadt. In den Folgetagen bleibt es unbeständig mit gebietsweise kräftigen und ergiebigen Regenfällen. Der kühlste Tag der Woche ist der Donnerstag mit maximal 17 Grad.
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5: Vorsicht bitte auf der A661 Bad Homburg Richtung Egelsbach. Zwischen Frankfurt am Main-Heddernheim und Frankfurt-Eckenheim befindet sich eine ungesicherte Unfallstelle. Vorsicht bitte auf der B417 Dietz-Wiesbaden. Zwischen Kettern-Schwalbach und Limbach liegen mehrere Gegenstände. Die A3 Frankfurt Richtung Würzburg wird zwischen Aschaffenburg-West und Aschaffenburg-Ost wegen Bergungsarbeiten mehrfach kurzfristig gesperrt. A3 Frankfurt Richtung Köln. Zwischen Raststätte Urbacherwald-Ost und Neuwied befindet sich bis ca. 5 Uhr eine Baustelle auf dem rechten und dem mittleren Fahrstreifen.
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Hallo. Hier ist die Popnacht. Wusstet ihr, dass Deutschland eine Wüste hat? Ja, seit gestern. Oder das einzige Dackelmuseum der Welt in Regensburg. Oder dass nahezu alle Funkuhren in Europa von einem Sender bei Frankfurt gesteuert werden. Oder dass es in Hamm das weltweit einzige Gebäude in Tierform gibt. Viele wissen das erst durch unser Lieblings-Geo-Zufalls. Wir biegen irgendwohin ab, wo wir noch gar nicht wussten, dass es sowas in Deutschland gibt, Spiel. Wir werden jetzt auch heute wieder bei Deutschland Dart eine ganz besondere Einzigartigkeit dieses Landes kennenlernen. Jetzt gemeinsam. Ich werfe wie immer den schwarz-rot-goldenen Pfeil auf unsere imaginäre Deutschlandkarte hier im Studio. Er wird irgendwo landen und euer Job ist es, vor 5 Uhr am besten rauszufinden, wo dieser Pfeil gelandet ist. Wie gesagt, wir suchen in der Regel keine Städtenamen, sondern wir suchen ganz besondere Sehenswürdigkeiten. Eben solche Sachen wie hier Wüste, Dackelmuseum, dieses Gebäude in Tierform oder den Geysir. Von Andernach hatten wir auch schon, ne?

Menschen wach sind, die überhaupt gar nicht wissen, wo sie anfangen sollen, aber genau wissen, wo sie einfach mal anfangen. Ihr dürft mir wieder so viele Ja-Nein-Fragen stellen, wie ihr wollt, um diesem Pfeil, diesem Ort näher zu kommen. Wenn ihr euch 3 Neins verdient habt, ist der nächste dran. Okay? Wer macht die Vorarbeit und traut sich, als erster voranzustreiten? 07221 2011.

0: muss ich ja direkt den roten Teppich ausrollen. Der Meister meldet sich und traut sich in die erste Runde. Andreas aus Berlin, guten Morgen.
1: Guten Morgen, Dennis.
0: Ach, die Regel ist ja eigentlich, wenn du dran warst, dann löst der Nächste, ne?
1: Ja, der Nächste nach mir.
0: So war das immer in der Vergangenheit. Das ist eigentlich nicht so nach meinem Plan, ehrlich gesagt, weil ich würde gerne mal ein bisschen länger spielen wie der
1: Plan. Ja, war ja nur dreimal.
0: Ja, na gut. Wir gucken mal, wie weit du kommst. Du hast auch direkt eine Verbesserung, einen Verbesserungsvorschlag, ne?
1: Wir haben ja was gesagt vom Kindergeburtstag da im Forum.
0: Ja.
1: Dann werden wir das jetzt oben in den Topf schlagen.
0: Also statt Deutschland, da spielen wir jetzt immer Topf schlagen. Das genau. Muss ich dann direkt mal an unseren Wikipedia-Beauftragten weitergeben, der das dann ändert im Text. Also ich finde Deutschland da zwar schon ein bisschen besser, aber heute nennen wir es mal Topf schlagen. Also, ja, Andreas, du bist der Mutige, der voranschreitet. Wir haben den Pfeil irgendwo wild auf unsere Deutschlandkarte geworfen und du fragst dich jetzt ran. Was ist denn deine erste Frage?
1: Ohne Tipp ist natürlich schwer. Ja. Also mit einem lieben Gruß an alle Lkw-Fahrer heute Nacht gehe ich mal das Autobahnnetz durch. Ja. Wir befinden uns südlich der A2.
0: Ja.
1: Westlich der A7?
0: Westlich der A7? Nein.
1: Die A7?
0: Ja. Ich weiß, wo die A7 ist. Die spaltet uns ja einmal und du sagtest westlich. Oh. Nein.
1: Richtig. Nicht westlich.
0: Das ist dein erstes Nein.
1: Ja. Dann nehmen wir die A9 dazu. Östlich der A9?
0: Moment, da muss ich mal ranzoomen. Östlich der A9.
1: Die A9 geht auch von
0: nein.
1: Berlin nach München.
0: Nein.
1: Also zwischen A7 und A9, ja. Da ist doch schon mal ein Plan.
0: Ja.
1: Und südlich der A2.
0: Ja.
1: Dann wissen wir ja schon mal ungefähr, wo wir sind.
0: Ja gut, es ist schon ein breiter Korridor.
1: Ja, aber...
0: Du willst doch jetzt aber nicht schon aufhören, Andreas. Enttäusch mich nicht. Ein Nein kannst du dir noch verdienen.
1: Ja, ich weiß. Ich überlege gerade, wo wir sind. Nördlich der A6.
0: Nördlich der A6.
1: Nürnberg-Heilbronn.
0: Nein, auch nicht. Das ist ein drittes Nein.
1: Na, dann wissen ja die anderen nach mir, dass sie irgendwo da tief im Süden sind.
0: Ja. Insofern schon gute Vorarbeit. Aber ich fürchte, heute wird es nicht ganz aufgehen, dass der Nächste, der jetzt dran kommt, schon direkt löst. Weil
1: mal
0: da ist, glaube ich, dafür ist dieses Quadrat oder dieses Rechteck, was wir da jetzt noch abzufrühstücken haben, noch zu groß.
1: Ohne Tipp ist
0: ja, ich bin heute zicke ich ein bisschen. Heute gibt es keinen Tipps, weil gestern habt ihr mir zu schnell gelöst. Ich weiß nicht, ob du es auch mitbekommen hast. Ich habe den Aufruf gemacht und direkt in der ersten Spielrunde war die Lösung da.
1: Nee, ich fahre am Sonntag nicht raus, deshalb bin ich da nicht im Radio.
0: Gestern, achso, du meinst gestern Sonntagabend, meinst du, fährst du nicht los, ne? Weil wir hatten ja gestern schon Montag. Nee, gut, also, dann gehen wir die Frage weiter an den nächsten. Wer möchte sich weiter ranfragen in unseren Pfeil? 07221 2011. Andreas, danke dir. Vielleicht brauchen wir später nochmal deine Hilfe.
1: Dennis, schöne Sendung noch.
0: Danke, tschö. Ciao.

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Achtung, Falschfahrer auf der B3 zwischen Bräungesheimer Dreieck und Karben-Kloppenburg kommt euch ein Falschfahrer entgegen. Fahrt äußerst rechts, nicht überholen. Auf der B3 zwischen Bräungesheimer Dreieck und Karben-Kloppenburg ist ein Falschfahrer unterwegs. Vorsicht hier in beiden Richtungen.

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1: Um 2 Uhr mit Christine Beidt. Nach Russland hat auch die Ukraine eine Feuerpause angekündigt. Laut Präsident Selenskyj soll sie in der Nacht auf Mittwoch beginnen mit unbestimmtem Ende. Zuvor hatte Kreml-Chef Putin eine einseitige Waffenruhe für den 8. und 9. Mai ausgerufen. ARD-Korrespondent Björn Blaschke berichtet.
2: Am 9. Mai feiert Russland traditionell den Sieg der Sowjetunion über Nazi-Deutschland. Und diese Gedenkveranstaltung möchte Putin ohne Zwischenfälle begehen. In seiner Ankündigung zur Feuerpause am Abend drohte nun das russische Verteidigungsministerium, sollte die Ukraine die Feuerpause brechen, würde Russland auf das Stadtzentrum von Kiew einen Vergeltungsangriff mit Raketen starten. Und wörtlich, wir warnen die Zivilbevölkerung von Kiew und die Mitarbeiter ausländischer diplomatischer Vertretungen –